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1: Ich bin Dirk Zeitler. In Deutschland und ganz Europa haben viele Millionen Menschen am Abend gebannt in den Himmel geschaut. Denn schon bevor die Sonne unterging, wurde sie vom Mond verdeckt. In Deutschland war die Sonnenfinsternis nur partiell. Zum Beispiel in Spanien verschwand die Sonne dagegen komplett hinter dem Mond. Kaum war die Sonnenfinsternis am Abend vorbei, bot der Himmel schon ein weiteres Spektakel. Der Sternschnuppenstrom der Perseiden. Bis zu 100 Sternschnuppen sollte man pro Stunde am dunklen Himmel sehen. Kinder sollen künftig Geld vom Staat bekommen, um Vermögen fürs Alter aufzubauen. Und zwar 10 Euro pro Monat zwischen dem 6. und 18. Lebensjahr. Das sieht ein Gesetzentwurf von Finanzminister Klingbeil für eine neue Frühstartrente vor, den das Kabinett beschlossen hat.
2: Die Frühstartrente soll eine Art Startkapital für die Altersvorsorge sein. Sollte das Gesetz im Bundestag beschlossen werden, geht das Geld erstmal an alle Kinder mit dem Geburtsjahrgang 2020. Ab nächstem Jahr kommt dann jedes Jahr der Geburtsjahrgang der dann 6-Jährigen dazu. Die Eltern, Oma oder Opa, sollen das Depot durch freiwillige Zahlungen aufstocken können. Finanzminister Klingbeil rechnet vor, bis zum 18. Lebensjahr hat der Depot einen Wert von rund 2.200 Euro. Daraus können bis zum Renteneintritt über 50.000 Euro werden. Tine Klimach, Nachrichtenredaktion.
1: Die Deutsche Bahn bietet 400 zusätzliche Güterwagen an, um Probleme beim Transport per Schiff auszugleichen. Wegen Niedrigwassers in Rhein, Donau und anderen Flüssen in Deutschland können Schiffe weniger laden. Bundesverkehrsminister Böger hat sich gestern mit seinen Kollegen aus den Ländern über das Thema ausgetauscht.
3: Als andere Ausweichmöglichkeit haben bis auf Sachsen und Sachsen-Anhalt inzwischen alle Bundesländer das Sonntagsfahrverbot für Lkw ausgesetzt oder gelockert. Bundesverkehrsminister Böger geht zwar davon aus, dass es noch dauert, bis alle Flüsse wieder normal befahrbar sind, will aber grundsätzlich am Transport per Schiff festhalten und Wasserstraßen besser auf Niedrigwasser vorbereiten. Die Umweltschutzorganisation WWF ist skeptisch und warnt, Fahrrinnen noch weiter auszubaggern. Jan-Henner Reitz zur Nachrichtenredaktion.
1: Zum Sport. Bei der Schwimm-EM in Paris hat Johannes Liebmann Gold über 800 Meter Freistil gewonnen. Der 19-Jährige setzte sich vor seinem deutschen Teamkollegen Sven Schwarz und Salahan Sarkany aus Ungarn durch. Liebmann verbesserte seinen Europarekord um 0,35 Sekunden.
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1: Zum Wetter. Die aktuelle Vorhersage des Deutschen Wetterdienstes. In der Nacht gering bewölkt oder klar, die Tiefstwerte liegen bei 19 Grad im Westen und Südwesten und bis zu 8 Grad in den mittleren und östlichen Landesteilen. Tagsüber dann wieder kaum Wolken und viel Sonne. Es wird noch einmal deutlich heißer mit Temperaturen bis 27 Grad im Nordosten und 37 Grad im Südwesten. Und am Freitag nimmt die Hitze sogar noch weiter zu.
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1: Ich bin Dirk Zeitler. In Deutschland und ganz Europa haben viele Millionen Menschen am Abend gebannt in den Himmel geschaut. Denn schon bevor die Sonne unterging, wurde sie vom Mond verdeckt. In Deutschland war die Sonnenfinsternis nur partiell. Zum Beispiel in Spanien verschwand die Sonne dagegen komplett hinter dem Mond.
2: Ob auf Island, Mallorca oder auch in ganz Deutschland, das Schauspiel am Himmel hat Menschen zusammengebracht, ob in einer Warteschlange für eine Schutzbrille oder an Aussichtspunkten mit besonders gutem Blick auf den Horizont. In den Teilen von Spanien, wo die Sonne komplett verdeckt wurde, waren Hotels seit Monaten ausgebucht. Die nächste Sonnenfinsternis, wieder partiell in Deutschland und komplett unter anderem in Spanien, gibt es übrigens schon im nächsten Sommer, Anfang August. Jan-Henner Reitze, Nachrichtenredaktion.
1: Kaum war die Sonnenfinsternis am Abend vorbei, bot der Himmel schon ein weiteres Spektakel. Der Sternschnuppenstrom der Perseiden erreichte in der Nacht seinen Höhepunkt. Bis zu 100 Sternschnuppen sollte man pro Stunde an dunklen Orten über den Himmel huschen sehen können. Kein Wein, Bier oder Sekt mehr für 14-Jährige. Das sogenannte begleitete Trinken unter Aufsicht von Erwachsenen soll in Deutschland verboten werden. Das hat das Bundeskabinett beschlossen. Ziel ist, Jugendliche besser zu schützen. Als nächstes berät der Bundestag darüber.
3: Grundsätzlich gilt schon eine Altersgrenze von 16 Jahren für den Konsum und Verkauf von Bier, Wein, Sekt oder daraus hergestellten Mischgetränken. Ausnahme ist bisher, wenn Jugendliche von einer sorgeberechtigten Person begleitet werden. Aber diese Ausnahme steht im Widerspruch zu den Zielen der Bundesregierung, Jugendliche besser vor den gesundheitlichen Folgen des Alkoholkonsums zu schützen. Wegen der Suchtgefahren hatten sich die Gesundheitsminister schon vergangenes Jahr für ein Verbot ausgesprochen. Der Bundesrat startete eine entsprechende Initiative. Tine Klimach, Nachrichtenredaktion.
1: Nach dem schweren Erdbeben in Kolumbien ist die Zahl der Todesopfer auf 265 gestiegen. Die offizielle Zahl Vermisster liegt demnach bei 496. Einer inoffiziellen Suchseite zufolge werden allerdings noch knapp 4200 Menschen von ihren Angehörigen gesucht. Rettungskräfte arbeiten mit Hochdruck in den Trümmern, um noch vor Ablauf der kritischen 72-Stunden-Frist Menschen lebend zu bergen.
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1: Zum Wetter, die aktuelle Vorhersage des Deutschen Wetterdienstes. In der Früh ist es gering bewölkt oder klar bei 19 Grad im Westen und Südwesten sowie teils nur 7 Grad in den mittleren bzw. östlichen Landesteilen. Tagsüber dann wieder kaum Wolken und viel Sonne. Es wird noch einmal deutlich heißer mit Temperaturen bis 27 Grad im Nordosten und 37 Grad im Südwesten. Und am Freitag nimmt die Hitze sogar noch weiter zu.
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1: Ich bin Dirk Zeitler. Erst wurde es dämmerig, dann verschwand die Sonne vollständig hinter dem Mond. Millionen Menschen verfolgten die erste totale Sonnenfinsternis über dem spanischen Festland seit mehr als einem Jahrhundert. Sie feierten lautstark auf Dorfplätzen, Berggipfeln, Stränden, Dachterrassen und eigens eingerichteten Beobachtungsplätzen. In Deutschland schlug eine partielle Sonnenfinsternis Millionen in ihren Bann. Hier wurde die Sonne zu rund 85-90% durch den Mond verdeckt. BAföG-Empfänger sollen im nächsten Jahr mehr Geld bekommen. Das Bundeskabinett in Berlin hat gestern eine entsprechende Reform der Ausbildungsfinanzierung auf den Weg gebracht.
2: Der sogenannte BAföG-Grundbedarf für Studierende wird in zwei Schritten angehoben. Zum Wintersemester 2027/28 auf über 500 Euro, dann zum darauffolgenden Sommersemester auf 560 Euro. Auch das Schüler-BAföG steigt. Ebenso die Wohnkostenpauschale. Das betrifft Studierende, die nicht mehr bei den Eltern wohnen. Nächstes Sommersemester gibt es 60 Euro mehr. Eigentlich sollte sie schon zum nächsten Semester steigen, aber die Koalition konnte sich nicht auf eine Finanzierung einigen. Gerade junge Menschen leiden derzeit besonders unter den hohen Mieten. Tine Klimach, Nachrichtenredaktion.
1: Die Deutsche Bahn bietet 400 zusätzliche Güterwagen an, um Probleme beim Transport per Schiff auszugleichen. Wegen Niedrigwassers in Rhein, Donau und anderen Flüssen in Deutschland können Schiffe weniger laden. Bundesverkehrsminister Bilger hat sich gestern mit seinen Kollegen aus den Ländern über das Thema ausgetauscht.
3: Die Bahn sagt, kurzfristig bis zu 100 Binnenschiffe ersetzen zu können. Als andere Ausweichmöglichkeit haben bis auf Sachsen und Sachsen-Anhalt inzwischen alle Bundesländer das Sonntagsfahrverbot für Lkw ausgesetzt oder gelockert. Bundesverkehrsminister Bilger geht zwar davon aus, dass es noch dauert, bis alle Flüsse wieder normal befahrbar sind, will aber grundsätzlich am Transport per Schiff festhalten und Wasserstraßen besser auf Niedrigwasser vorbereiten. Die Umweltschutzorganisation WWF ist skeptisch und warnt, Fahrrinnen noch weiter auszubaggern. Jan-Henner Reit zur Nachrichtenredaktion.
1: Der Flughafen von Catania bleibt wegen der anhaltenden Aktivität des Ätna länger geschlossen als zunächst angekündigt. Die Sperrung des Airports auf der italienischen Mittelmeerinsel Sizilien wurde am späten Abend abermals verlängert. Starts und Landungen sind nun bis Freitag um 2 Uhr nicht möglich.
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1: Zum Wetter, die aktuelle Vorhersage des Deutschen Wetterdienstes. In der Früh ist es gering bewölkt oder klar bei 19 Grad im Westen und Südwesten sowie teils nur 7 Grad in den mittleren bzw. östlichen Landesteilen. Tagsüber dann wieder kaum Wolken und viel Sonne. Es wird noch einmal deutlich heißer mit Temperaturen bis 27 Grad im Nordosten und 37 Grad im Südwesten. Und am Freitag nimmt die Hitze sogar noch weiter zu.
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1: Zum Wetter, die aktuelle Vorhersage des Deutschen Wetterdienstes. In der Früh ist es gering bewölkt oder klar bei 19 Grad im Westen und Südwesten sowie teils nur 7 Grad in den mittleren bzw. östlichen Landesteilen. Tagsüber dann wieder kaum Wolken und viel Sonne. Es wird noch einmal deutlich heißer mit Temperaturen bis 27 Grad im Nordosten und 37 Grad im Südwesten. Und am Freitag nimmt die Hitze sogar noch weiter zu.
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1: Ich bin Uli Reitinger. Millionen Menschen haben in Spanien die erste totale Sonnenfinsternis seit mehr als einem Jahrhundert verfolgt. Sie feierten lautstark auf Dorfplätzen, Berggipfeln und an Stränden. In Deutschland wurde die Sonne zu rund 85-90% durch den Mond verdeckt.
2: Ob auf Island, Mallorca oder auch in ganz Deutschland, das Schauspiel am Himmel hat Menschen zusammengebracht, ob in einer Warteschlange für eine Schutzbrille oder an Aussichtspunkten mit besonders gutem Blick auf den Horizont. In den Teilen von Spanien, wo die Sonne komplett verdeckt wurde, waren Hotels seit Monaten ausgebucht. Die nächste Sonnenfinsternis, wieder partiell in Deutschland und komplett unter anderem in Spanien, gibt es übrigens schon im nächsten Sommer, Anfang August. Jan-Henner Reitze, Nachrichtenredaktion.
1: Kein Wein, Bier oder Sekt mehr für 14-Jährige. Das sogenannte begleitete Trinken unter Aufsicht von Erwachsenen soll in Deutschland verboten werden. Das hat das Bundeskabinett beschlossen. Ziel ist, Jugendliche besser zu schützen. Als nächstes berät der Bundestag darüber.
3: Grundsätzlich gilt schon eine Altersgrenze von 16 Jahren für den Konsum und Verkauf von Bier, Wein, Sekt oder daraus hergestellten Mischgetränken. Ausnahme ist bisher, wenn Jugendliche von einer sorgeberechtigten Person begleitet werden. Aber diese Ausnahme steht im Widerspruch zu den Zielen der Bundesregierung, Jugendliche besser vor den gesundheitlichen Folgen des Alkoholkonsums zu schützen. Wegen der Suchtgefahren hatten sich die Gesundheitsminister schon vergangenes Jahr für ein Verbot ausgesprochen. Der Bundesrat startete eine entsprechende Initiative. Aus Berlin, Tine Klimach.
1: Thüringens AfD-Fraktionschef Björn Höcke will Sarah Wagenknecht zur neuen Regierungschefin von Thüringen machen. Werden Sie Ministerpräsidentin, sagt Höcke in einem Video, das er auf X postete. AfD und Wagenknechts Partei BSW hätten eine Mehrheit in Erfurt. Höcke reagiert damit auf Andeutungen Wagenknechts im Wahlkampf in Sachsen-Anhalt. Dort hatte sie signalisiert, ihre Partei könnte einem AfD-Ministerpräsidenten in Magdeburg zur Macht verhelfen, durch Enthaltung im entscheidenden Wahlgang. Sie war das Sprachrohr von US-Präsident Trump. Mit nicht einmal 30 Jahren rückte Caroline Leavitt als jüngste Präsidentensprecherin überhaupt auf eine der wichtigsten Positionen im Weißen Haus und prägte den Ton von Trumps Politik. Überraschend hört Leavitt zum Monatsende auf. Sie werde dann mehr Zeit haben, um sich um ihre kleinen Kinder und um ihre Familie zu kümmern, schrieb Trump auf der Plattform Truth Social. Wer auf sie folgt, ist noch nicht klar.
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4: Heute erwartet uns wieder ein wunderschöner Sonnentag. Die Sonne scheint und es gibt nur ein paar dünne Schleierwolken, die den blauen Himmel verzieren. Die Temperaturen liegen heute zwischen 27 und 31 Grad. Der Wind weht böig aus östlichen Richtungen.
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5: Um 6:03, guten Morgen. Ich habe eine Meldung von der A72 Richtung Leipzig zwischen Zwickau West und Zwickau Ost. Da ist die linke Fahrspur nach einem Unfall blockiert und es liegen Fahrzeugteile auf der Fahrbahn. Da bitte Achtung. Und hier in der Gegend bei uns startet ja die Anreise zum Highfield Festival. Das ist die S142 und dadurch kommt es heute wieder zwischen den Abzweig Stürmtal und Espenhain zu längeren Staus. Also das schon mal bitte beachten, dass wir dann den ganzen Tag über besonders heute Nachmittag sein. Blitze habe ich noch keine. Oh ja, doch, ist gerade einer gekommen. Juhu, einen Blitzer habe ich für euch. In Meißen in der Großenhainer Straße bitte aufpassen, statt einwärts. Ich wünsche allen, die unterwegs sind, gute Fahrt, kommt unbeschadet an euer Ziel.

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1: Einen wundervollen guten Morgen. Ja, ich weiß nicht, ob ihr auch so müde seid. Ich bin's. Also ich tue so, als wäre ich munter. Könnt ihr das auch? Dann so, ha, ha, ha, ha, ha. Nein, ist nicht meine Art. Mache ich auch nicht. Wenn ich müde bin, bin ich müde und ich bin müde. Ich habe auch ganz lange Sterne geguckt und auch 7 Sternschnuppen gesehen, beziehungsweise Perseiden. Auch ganz große mit dabei. Ihr vielleicht auch. Das ist dann immer wow. Also war jedenfalls ein toller Abend und für alle, wie es auch gerade in den Nachrichten war, war es bestimmt alles ziemlich aufregend und spektakulär. Jetzt beruhigen wir uns alle wieder und sind wahrscheinlich wirklich heute alle ziemlich müde. Also aufwachen.

0: So, nun schauen wir in die Sterne. Wie immer wünsche ich kosmische Unterhaltung. Heute ist dann schon der 13. August 2026.
1: Widder.
2: Sorgen Sie diesen Nachmittag für Ihr Wohlbefinden und fordern Sie nicht zu viel von sich selbst. Sie dürften leicht ungehalten reagieren, wenn jemand Erwartungen an Sie stellt.
1: Stier.
2: Die Grundstimmung heute ist karg und trocken. Deshalb eignet sich dieser Tag hervorragend, um die Buchhaltung in Ordnung zu bringen oder in anderen Bereichen Bilanz zu ziehen.
1: Zwillinge.
2: Geben Sie heute Ihren Bedürfnissen und Ihrer Gefühlswelt in Taten Ausdruck. Aber Achtung, Sie reagieren unbeschwerter und unüberlegter als sonst.
1: Krebs.
2: Liebe, Macht und Sexualität wirken heute besonders faszinierend auf Sie. Geben Sie Acht, Sie sind jetzt anfällig für Eifersucht.
1: Löwe.
2: Es mag Ihnen jetzt schwerfallen, wichtige Entscheidungen zu treffen. Ihr Energiepegel ist am Boden. Überfordern Sie sich nicht.
1: Jungfrau.
2: Eine heitere Stimmung lässt Sie mit Freundlichkeit und Herzenswärme auf Ihre Mitmenschen reagieren. Und natürlich färbt dies ab. Und auch Sie erfahren Großmut und Herzlichkeit.
1: Waage.
2: Sie sprechen heute eine deutlichere Sprache als sonst. So können Sie einerseits Ihren Willen klar äußern, andererseits könnte Sie das aber auch in eine unangenehme Situation bringen.
1: Skorpion.
2: Sie haben viele Ideen, dass Sie kaum prüfen, ob diese auch realisierbar sind. Ihre Vorstellungskraft ist stark ausgeprägt und Sie werden leicht ungeduldig wegen des trägen Verlaufs der Dinge.
1: Schütze.
2: Halten Sie nicht länger an Grundsätzen und Prinzipien des Alltags fest. Manche schränken Sie nur ein und versprechen eine falsche Sicherheit.
1: Steinbock.
2: Heute funktionieren das Miteinander und der Austausch nicht nur hervorragend, sondern macht Ihnen auch viel Freude. Sie lassen 5 Grade sein und sind sich und anderen gegenüber großzügig.
1: Wassermann.
2: Wenn Sie die Unsicherheit überwinden und nicht ängstlich an den vertrauten Strukturen festhalten, können Sie heute viel Ballast loswerden. Insbesondere Schuldgefühle sollten Sie über Bord werfen.
1: Fische.
2: Sie sind diesen Nachmittag und Abend unersättlich und wollen vermutlich zu viel. Ihre Erwartungen sind tendenziell hoch und können entsprechend leicht enttäuscht werden.

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1: Der 13. August vor 65 Jahren, das ist 1961, da gehen um kurz nach 1 Uhr entlang der Grenze in Ostberlin die Straßenlaternen aus. Ja, auch U- und S-Bahn, die fahren nicht mehr und die ersten Fenster werden zugemauert. Einheiten von der Volkspolizei und der NVA, die riegeln die 160 Kilometer lange Grenze um West-Berlin mit Stacheldraht ab. Das Vorgehen ist Teil der Operation Rose. Der Mauerbau hat begonnen. Also wenige Stunden zuvor hatte SED-Chef Walter Ulbricht, Angehörige des Politbüros, Minister und Mitglieder des Staatsrates in das Gästehaus des Ministerrates am Döllensee bei Berlin geladen. Und dort informierte er die Politiker über die Operation Rose, die bis dahin strenge Geheimsache gewesen war und eine totale Abriegelung der Grenze vorsah. Die DDR-Regierung erachtete sie als notwendig, um die massenhafte Abwanderung von DDR-Bürgern zu unterbinden. Allein im Juli 1961, da waren mehr als 30.000 Menschen in den Westen geflüchtet, so viele wie nach den Aufständen des 17. Juni 1953 nicht mehr. Dem Staat drohte der wirtschaftliche Kollaps. Die Operation Rose wurde unter der Leitung von Erich Honecker ausgeführt und nach der Grenzabriegelung zunächst überwiegend mit Stacheldrahtsperren beginnt am 17. August der eigentliche Mauerbau. Ja, und nehmen wir gleich den 13. August 1986 noch mit, nämlich am 25. Jahrestag des Mauerbaus. Da kettet sich der Theologiestudent Reinhard Lampe an ein Fensterkreuz nahe der Berliner Mauer. Neben ihm hängen Plakate, auf denen 25 Jahre Mauer sind genug und stirb an der Mauer zu lesen ist. Also wegen der Protestaktion, da wird Lampe inhaftiert und zu einer Bewährungsstrafe verurteilt. Wenige Monate später, da gründete er mit anderen Bürgerrechtlern die Oppositionsgruppe Demokratie Jetzt und sie fordern eine demokratische Erneuerung der DDR. 1991, da fusioniert die Bewegung mit den Teilen des Neuen Forums und der Initiative Frieden und Menschenrechte zum Bündnis 90. Ja, das war soweit der 13. August 1961 und 1986.

Uhr 28. Adieu sage ich noch nicht. Da haben wir noch ein bisschen Zeit bis 10 Uhr. Und ich wünsche euch erstmal einen guten Start in diesen Donnerstag. Gleich gibt's die Regios nach meinem nächsten Song. Ja, ich hoffe, ich kann euch ein bisschen wachrütteln.

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1: Mein Name ist Thorsten Weikert. Chemnitzer Theater bundesweit auf Spitzenplatz. Asiatische Hornisse erstmals in Sachsen entdeckt. Neues Schuljahr startet mit mehr Lehrkräften. Die Meldungen im Einzelnen. Das Theater Chemnitz gehört nach Einschätzung von Kritikern zu den besten Bühnen Deutschlands. In der jährlichen Umfrage des Fachmagazins Die Deutsche Bühne erreichte das Haus in der Gesamtwertung den zweiten Platz. Nur die Kammerspiele München schnitten noch besser ab. Insgesamt hielt das Chemnitzer Theater 10 Stimmen in den verschiedenen Kategorien. Im Bereich Musiktheater erreichte es sogar den bundesweiten Spitzenplatz. Ausgezeichnet wurde dabei besonders die Opern-Uraufführung Rummelplatz nach dem Roman von Werner Preunig. Auch weitere sächsische Häuser wie das Schauspiel Leipzig und das Theater der Jungen Welt erhielten mehrere Stimmen. Bei den kleineren Bühnen wurde erneut das Gerhard-Hauptmann-Theater Görlitz-Zittau hervorgehoben. Für die jährliche Bewertung befragt das Fachmagazin insgesamt 60 Theaterkritikern und Kritiker. In Sachsen ist erstmals die asiatische Hornisse nachgewiesen worden. Das Tier wurde im Leipziger Stadtteil Grünau entdeckt, wo es

0: vor den Bienenstöcken eines Imkers Jagd auf Honigbienen machte. Die Behörden suchen nun nach dem zugehörigen Nest, um eine weitere Ausbreitung der invasiven Art zu verhindern. Im Spätherbst können aus einem einzigen Nest mehrere hundert Jungköniginnen ausfliegen und im kommenden Jahr neue Völker gründen. Die meist rundlichen bis birnenförmigen Nester befinden sich häufig mehrere Meter hoch in den Bäumen. Wer ein Nest entdeckt, soll mindestens 5 Meter Abstand halten, es möglichst fotografieren und den Fund den Behörden melden. Für Menschen ist die asiatische Hornisse grundsätzlich nicht gefährlicher als heimische Hornissenarten. In Nestnähe können die Tiere ihre Brut jedoch aggressiv verteidigen. Besonders problematisch ist die Art für die Imkerei, da Honigbienen zu ihrer bevorzugten Beute gehören. Mehr als 527.000 Schülerinnen und Schüler starten am Montag in Sachsen ins neue Schuljahr. Dafür wurden nach Angaben des Kultusministeriums 905 neue Lehrkräfte eingestellt, darunter rund 150 Seiteneinsteiger. Um Unterrichtsausfälle zu reduzieren, werden zudem mehr als 5.000 Lehrer zeitweise an andere Schulen abgeordnet. Eine Herausforderung bleibt die ungleiche Verteilung des Personals, da viele Bewerber auf Leipzig und Dresden sich beworben haben. Gleichzeitig macht sich die sinkende Geburtenrate bemerkbar. Rund 37.700 Erstklässler beginnen ihre Schullaufbahn, etwa 700 weniger als im Vorjahr. Neuerungen gibt es auch im Schulalltag. Das Handyverbot wird bis einschließlich Klassenstufe 8 ausgeweitet. Zudem sollen bis 2030 sämtliche Lehrpläne modernisiert und die Medienkompetenz sowie Digitalisierung stärker berücksichtigt werden. Soweit die Meldungen.
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2: Hier vom Second Radio Studio Markkleeberg 12,4 Grad und heute ist es meist sonnig und die Höchsttemperaturen erreichen heute bis zu 30 Grad, im Bergland bis zu 26 Grad. Die Nacht zum Freitag, die wird wieder klar und die Tiefsttemperaturen gehen zurück auf 17 bis 11, in den Muldenlagen um die 9 Grad. Ja, und der Freitag sonnig, Höchstwerte zwischen 31 und 34, im Bergland werden es auch bis zu 30 Grad und die Nacht zum Samstag auch wieder klar, also wir können jede Nacht immer noch mal Sterne gucken und am Samstag kühlt sich es nicht ganz so ab, da wird es zwischen 20 und 14 Grad sich bewegen. In den Muldenlagen, ja, da wird es vereinzelt auch immer ein bisschen frischer werden. Ja, ich gucke noch auf den Samstag. Anfangs bei wenigen Wolken auch viel Sonnenschein. Erst zum Abend her, vom Westen her ein paar Wolken. Aber es wird auch richtig heiß, nämlich zwischen 34 und 36 Grad. Auch im Bergland bis zu 33 Grad. Also so müssen wir erstmal damit auskommen wieder. Auch der Sonntag wird wieder um die 35 Grad.
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2: 6:35 Uhr, immer noch Vorsicht auf der A72 Richtung Leipzig. Zwischen Zwickau West und Zwickau Ost, da ist die linke Fahrspur nach einem Unfall blockiert und es liegen auch Fahrzeugteile auf der Fahrbahn. Und schon vielleicht vorgemerkt, nicht wundern, die S142, da es startet heute die Anreise zum Highfield Festival. Das ist im Stürmtal und dadurch kommt es natürlich wieder zum zwischen Abzweig Stürmtal und Espenhain zu längeren Staus. Und das schon mal mit einplanen. Und hier habe ich noch eine Meldung bekommen aus Zittau. Da ist die Schillerstraße wegen eines Wasserrohrbruchs gesperrt. Also da könnt ihr nicht mehr durch. Also da am besten, wer sich auskennt, eine Umleitung nutzen. Ein Blitzer, der ist auf der B101 in Meißen in der Großenhainer Straße stadteinwärts. Allen wünsche ich, die da schon unterwegs sind, natürlich gute Fahrt. Und ja, lasst euch nicht blitzen.
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Ja, ich brauchte heute dreimal den Wecker, dass ich dann aufgestanden bin. Und ich habe sie nicht gesehen, die Planeten heute Morgen. Ich bin extra so noch ein bisschen eher sogar aufgestanden und gestern sowieso später ins Bett. Aber irgendwie war hier alles komischerweise dann so beleuchtet, dass, oder es waren Wolken, ich habe es gar nicht so richtig erfasst. Ich weiß nicht, habt ihr diese Planetenkonstellationen gesehen heute Morgen? Ansonsten, ihr könnt mir ja mal schreiben, vielleicht habt ihr es fotografiert. 0341 358 80 95, unsere WhatsApp.

Ach ja, apropos Vögel. Bei der Hitze, da sollten Menschen den Wildvögeln in der Stadt unter die Flügel greifen, denn ja, es wird ja wieder ziemlich heiß werden. Die Wildvögel, die sind an Hitzetagen auf menschlichen Beistand angewiesen. Also sie benötigen an heißen Tagen deutlich mehr Wasser. Und dies ist aber in den Parks, in den Gärten oder der freien Landschaft kaum vorhanden. So teilt es auch die Landesstiftung Natur und Umwelt mit. Also besonders Jungvögel und kleinere Vogelarten, die seien betroffen. Und Wasser werde nicht nur zur Flüssigkeitsaufnahme benötigt, sondern auch zur Kühlung und ihrer Körperpflege. Denn mit dem Aufstellen einer Tränke im Garten oder selbst auf dem Balkon, da kann jeder relativ einfach den gefiederten Freunden helfen, an den heißen Tagen gut über die Runden zu kommen. Und schon eine flache Schale oder ein Blumentopf-Untersetzer mit frischem Wasser eignen sich hervorragend dafür. Und nach Angaben der Stiftung sollten die Gefäße so flache Ränder und leicht raue Oberfläche haben. Günstig sei so eine Tiefe von 2 bis 10 Zentimetern. Idealerweise wird in der Mitte des Gefäßes als Insel noch so ein kleiner Stein postiert. Und unbedingt muss darauf geachtet werden, dass das Wasser in der Tränke 1 bis 2 Mal täglich gewechselt wird. Ansonsten besteht die Gefahr, dass die Tränke sich zu einem Infektionsherd entwickelt. Und die Tränke sollten an überschaubaren und gut anzufliegenden Stellen positioniert werden. Empfohlen wird dann in Nähe von Hecken, Büschen oder Bäumen. Die Wildvögel, die seien im Gegensatz zu Säugetieren nicht in der Lage zu schwitzen. Und so erklärt es die Landesstiftung. Auch ist es ihnen nicht möglich, ihr Federkleid abzulegen. Das ist ja logisch, aber überschüssige Wärme können sie nur über unbefiederte Körperstellen wie die Beine oder den Schnabel abgeben und oft versuchen sie, sich mit Hecheln zu kühlen. Doch dieser Mechanismus hat halt seine Grenzen. Also deswegen, falls ihr die Möglichkeit habt, also die Vögel brauchen gerade jetzt wieder, wenn es so heiß wird, menschlichen Beistand. Hab ich mir auch mal einen Klassikersong rausgesucht, nämlich von Mark Knopfler. Guten Morgen!

Die letzte Sekunde, ich wollte nicht reinquatschen. Marc Knopfler. So, es ist 6.54 Uhr, gleich gibt's die Nachrichten Deutschland und die Welt, nämlich 7 Uhr. Möchte euch nur noch erklären, der 13. August, ja, ich habe es schon erwähnt, so steht's auch in meinem Termin, Jahrestag des Mauerbaus zwischen BRD und DDR. Und heute ist aber auch Prosecco-Tag, also der Schaum- und Perlwein aus der italienischen Region Venetien. Und mittlerweile natürlich weltweit bekannt und übrigens in den USA. Da wird mit über 4 Millionen Verkäufen damit geworben. Und deswegen hat es sich dort einen eigenen Jahrestag verdient, nationaler Prosecco-Tag. Aber wir können ein bisschen mitfeiern.

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1: Ich bin Uli Reitinger. Millionen Menschen weltweit haben gestern die Sonnenfinsternis verfolgt. In Deutschland wurde die Sonne zu rund 85-90% durch den Mond verdeckt. In Spanien verschwand die Sonne vollständig hinter dem Mond zum ersten Mal seit mehr als 100 Jahren.
2: Mit A's, O's, Applaus und der ein oder anderen Träne haben Hunderttausende in Spanien das Spektakel gefeiert. Von fast allen Beobachtungsposten aus war die Sonne für ein paar Sekunden als schwarze, von einem Feuerring umgebene Scheibe zu sehen. Rund um die Ballungszentren in Barcelona und Madrid hat die erste totale Sonnenfinsternis seit mehr als 120 Jahren für lange Schlangen gesorgt. Doch das gefürchtete Verkehrschaos blieb aus. Aus Barcelona, Julia Macher.
1: Wie soll Deutschland besser auf Hitzewellen vorbereitet werden? Umweltminister Schneider möchte Zuständigkeiten klarer regeln und dafür das Grundgesetz ändern. Der Schutz vor Hitze solle damit eine gemeinsame Aufgabe von Bund, Ländern und Kommunen werden, sagte Schneider.
3: Ich möchte, dass wir im Grundgesetz eine Möglichkeit schaffen, dass der Bund eine Kompetenz für Handlung, Taten, aber auch Ausgaben hat. Das haben wir bisher nicht. Wir sind in vielerlei Punkten die Hände gebunden. Ich kann die Anpassungsmaßnahmen wie Finanzierung von Klimaanlagen, Verschattung etc. nur unter sehr schweren Bedingungen möglich machen.
1: Der Vorstoß von SPD-Minister Schneider stößt bei der Union auf Skepsis. Eine solche neue breite Kompetenz des Bundes würde Verfassungsjuristen auf Jahre mit Abgrenzungsfragen beschäftigen, aber keinen Vorteil fürs Klima bringen. Das sagte der Vizefraktionschef der Union, Günther Krings, dem Redaktionsnetzwerk Deutschland. Nach dem schweren Erdbeben in Kolumbien ist die Zahl der Todesopfer auf 265 gestiegen. Die offizielle Zahl Vermisster liegt demnach bei knapp 500. Nach inoffiziellen Quellen werden noch mehr als 4000 Menschen von ihren Angehörigen gesucht. Rettungskräfte arbeiten mit Hochdruck in den Trümmern, um Menschen noch lebend zu retten. Die Unterstützung für konkrete Klimaschutzmaßnahmen ist rückläufig. Das hat eine Untersuchung der Bertelsmann Stiftung und des Geoforschungszentrums GFZ ergeben. Demnach sank die Zustimmung zur Energiewende in den vergangenen 5 Jahren von 69-60%. Den Umstieg privater Haushalte auf klimafreundliche Technologien halten sogar 79% ohne staatliche Unterstützung für nicht machbar.
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4: Heute erwartet uns wieder ein wunderschöner Sonnentag. Die Sonne scheint und es gibt nur ein paar dünne Schleierwolken, die den blauen Himmel verzieren. Die Temperaturen liegen heute zwischen 27 und 31 Grad. Der Wind weht böig aus östlichen Richtungen.
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5: Um 7:03 immer noch die A4 Frankfurt Richtung Dresden. In der Abfahrt Chemnitz Ost gibt es Behinderung nach einem LKW-Unfall. Und ansonsten habe ich jetzt keine weiteren Störungsmeldungen. Ich schaue nochmal durch. Ja, in Zittau noch die Schillerstraße, da gibt es einen Wasserrohrbruch. Dort ist gesperrt. Und einen Blitzer gebe ich euch auch mit auf den Weg. Und zwar ist der auf der B101. In Meißen in der Großenhainer Straße stadteinwärts aufgestellt. Ich wünsche allen, die unterwegs sind, gute Fahrt und kommt unbeschadet an euer Ziel.

Music aus dem Radio, natürlich von mir hier im Morgenwecker. Einen wundervollen guten Morgen. Vielleicht habt ihr gerade erst zugeschaltet, könnte natürlich sein. Also heute habe ich in meinen Terminen wirklich nur zwei Dinge stehen. Einmal dieser Aktionstag, der Jahrestag des Mauerbaus zwischen BRD und DDR, der 13. August. Ich habe es vorhin schon in der History mit erwähnt. Und der Bau der Mauer und die damit verbundene Teilung Deutschlands, das ist ja eins der einschneidendsten Ereignisse der jüngeren deutschen Geschichte. Ja, und der Prosecco-Tag, der heute auch noch ist, also Schaum, Perlwein, gibt es ja mittlerweile auch alkoholfrei und ist auch der meistverkaufteste Schaumwein in der USA mit über 4 Millionen Verkäufen. Also deswegen hat man ihn initiiert. Ja, ansonsten gibt es natürlich noch einiges, was heute erwähnenswert ist und ihr lasst euch immer überraschen, was ich für Themen für euch vorbereitet habe. Ich verrate es manchmal nicht, manchmal ja, aber es ist halt, wie es ist. Und um 7.40 Uhr, da gibt es natürlich heute auch wieder das Telefonat mit dem Björn Probst vom Weingut Schloss Proschwitz. Und mal gucken, vielleicht haben die auch was zum Prosecco zu sagen.

ist es gleich und das Highfield Festival. Es beginnt am Wochenende und ihr müsst euch darauf einstellen, falls ihr heute irgendwo hier in der Nähe auch mit dem Auto unterwegs seid, dass ein bisschen mehr Verkehrsaufkommen ist. Aber dieses Highfield Festival bei uns hier am Stürmtaler See bei Leipzig, das steht vor einer Zäsur, denn 13. bis 16. August findet dort der sogenannte One Last Dance statt. Es ist eine letzte Ausgabe vor einer geplanten Pause im kommenden Jahr. Also die Veranstalter, das ist Semmel Konzerts und FKP Scorpio, die sehen sich mit enorm steigenden Kosten konfrontiert. Also im Vergleich zur Vor-Corona-Zeit, das sind die Ausgaben für Personal, Material, Gagen und Energie um etwa 45% gestiegen. Und gleichzeitig sinkt die Nachfrage, was auch an den gestiegenen Lebenshaltungskosten liegt. Also Besucherzahlen, die früher bei bis zu 35.000 lagen, die sind zuletzt auf rund 28.000 Menschen zurückgegangen. Also das Highfield Festival ist damit ein Beispiel für die Herausforderungen, denen viele Festivals in Sachsen derzeit gegenüberstehen. Ja, auch das Dixieland Festival in Dresden musste ja sein Programm kürzen. Ja, unter anderem fiel die beliebte Abschlussparade in diesem Jahr aus und Grund sind auch hohe Sicherheitsauflagen, die vor allem wegen der Sorge von Terroranschlägen gefordert werden. Die Veranstalter kritisieren, dass die Kosten für solche Schutzmaßnahmen kaum von Vereinen oder Kulturveranstaltern allein getragen werden können. Also der Bundesverband der Konzert- und Veranstaltungswirtschaft weist darauf hin, dass die Branche unter einem enormen wirtschaftlichen Druck steht. Und die Gagen der Künstler sind teilweise auf das Dreifache gestiegen, was nachvollziehbar ist, da viele Musiker vor allem auch von den Live-Auftritten leben. Und gleichzeitig steigt das Komfortbewusstsein auch der Besuchenden. Also viele reisen mit Wohnmobilen oder nutzen teure Upgrades, VIP-Platin-Tickets. Und ja, beim Highfield kostet das zusätzlich teilweise bis zu 700 Euro. Also neben dem regulären Ticketpreis von 159 Euro. Nicht alle Festivals sind jedoch betroffen, nämlich das WEF Gothic-Treffen bei uns hier in Leipzig zum Beispiel. Das steht wirtschaftlich auf soliden Beinen. Es zieht jährlich rund 20.000 Besuchende an, die dem Festival auch seit Jahren die Treue halten. Und das WGT bietet ja neben Konzerten auch ein umfangreiches Kulturprogramm mit Ausstellungen, Lesungen, mittelalterlich geprägten Veranstaltungen. Und die Veranstalter versuchen, die Ticketpreise trotz steigender Kosten stabil zu halten. Und setzen dann auch auf die Mischung aus diesen bekannten Headlinern und auch neuen Bands, was ab diesem Jahr ja auch ziemlich neu war. Also fürs Highfield Festival jedenfalls bedeutet diese Pause auch eine Chance, ein neues Konzept zu entwickeln, das wirtschaftlich tragfähig ist und die Zukunft des Festivals auch sichert. Also die Veranstalter blicken trotzdem der schwierigen Lage optimistisch nach vorn. Und für Festivals-Fans in Sachsen ist das ein Zeichen, dass sie auch vielleicht die Branche sich neu orientieren muss, um auch in Zukunft Erlebnisse und Gemeinschaft bieten zu können. Also was alles auch über die reine Musik hinausgeht. Das denke ich mal auch. Aber wie gesagt, es findet am Wochenende statt, zum letzten Mal vor dieser Pause. Und wir wünschen natürlich allen, die auch anreisen, unterwegs sind zu dem Highfield Festival am Stürmtaler See, viel, viel Spaß. Und es wird tolles Wetter. Diesmal wird es nicht so viel Schlamm geben. Und auch diejenigen, die mit ihren Camper oder mit dem Zelt dann anreisen, wird wahrscheinlich ein wahnsinnig tolles Wochenende. Ja, und wenn ich erinnert werde ans WEF Gothic-Treffen, da hole ich mir doch gleich ein bisschen Musik und Stimmung hier in die Playlist. Ich hoffe, ihr seid einverstanden.

ein bisschen Stimmung machen heute hier am Morgen. It's a Sin ist natürlich ein Pet Shop Boy Song und And One sind auch manchmal mit so einem Programm aus den 80ern unterwegs, die es dann ein bisschen in die Dark-Richtung bewegt mit ihren Sound. Also coole Sache, waren wir auch schon mit dabei, aber ansonsten, also And One kennt ihr bestimmt schon ziemlich lange. So, und zu diesen, das waren die 80er von, wie gesagt, And One, die sie da vermixt hatten. Da war als Vorband auch unsere Band, nämlich The Second Sight. Deswegen habe ich die mir einfach mal hier mit in die Playlist geholt. Das ist ihr neuer Song. Am 25. September gibt es ein neues Album von The Second Sight. Und wer vielleicht auch heute Lust hat, ein bisschen auf Dark Music, könnt ihr wieder ab 18 Uhr mit dabei sein. Also Synthie-Pop, New Wave. Ach, alle möglichen Gothic Rock ist alles mit dabei. Ab 18 Uhr seid ihr eingeladen für diese ganz besondere Musik bis um Mitternacht. Und nächsten Donnerstag, da gibt es wieder Live-Sendung. Da gibt es diesmal schon, ansonsten gibt es ja immer Ende des Monats My Personal Talk mit der Band The Second Sight, die beiden. Das ist der Alex und der Dirk. Aber diesmal schon mal vormerken, ganz dick im Kalender gibt es die Sendung schon nächsten Donnerstag. Tag.

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1: Mein Name ist Thorsten Weikert. Chemnitzer Theater bundesweit auf Spitzenplatz. Asiatische Hornisse erstmals in Sachsen entdeckt. Neues Schuljahr startet mit mehr Lehrkräften. Die Meldungen im Einzelnen. Das Theater Chemnitz gehört nach Einschätzung von Kritikern zu den besten Bühnen Deutschlands. In der jährlichen Umfrage des Fachmagazins Die Deutsche Bühne erreichte das Haus in der Gesamtwertung den zweiten Platz. Nur die Kammerspiele München schnitten noch besser ab. Insgesamt hielt das Chemnitzer Theater 10 Stimmen in den verschiedenen Kategorien. Im Bereich Musiktheater erreichte es sogar den bundesweiten Spitzenplatz. Ausgezeichnet wurde dabei besonders die Opernuraufführung Rummelplatz nach dem Roman von Werner Preunig. Auch weitere sächsische Häuser wie das Schauspiel Leipzig und das Theater der Jungen Welt erhielten mehrere Stimmen. Bei den kleineren Bühnen wurde erneut das Gerhard-Hauptmann-Theater Görlitz-Zittau hervorgehoben. Für die jährliche Bewertung befragt das Fachmagazin insgesamt 60 Theaterkritikerinnen und Kritiker. In Sachsen ist erstmals die asiatische Hornisse nachgewiesen worden. Das Tier wurde im Leipziger Stadtteil Grünau entdeckt, wo es vor den Bienenstöcken eines Imkers Jagd auf Honigbienen machte. Die Behörden suchen nun nach dem zugehörigen Nest, um eine weitere Ausbreitung der invasiven Art zu verhindern. Im Spätherbst können aus einem einzigen Nest mehrere hundert Jungköniginnen ausfliegen und im kommenden Jahr neue Völker gründen. Die meist rundlichen bis birnenförmigen Nester befinden sich häufig mehrere Meter hoch in den Bäumen. Wer ein Nest entdeckt, soll mindestens 5 Meter Abstand halten, es möglichst fotografieren und den Fund den Behörden melden. Für Menschen ist die asiatische Hornisse grundsätzlich nicht gefährlicher als heimische Hornissenarten. In Nestnähe können die Tiere ihre Brut jedoch aggressiv verteidigen. Besonders problematisch ist die Art für die Imkerei, da Honigbienen zu ihrer bevorzugten Beute gehören. Mehr als 527.000 Schülerinnen und Schüler starten am Montag in Sachsen ins neue Schuljahr. Dafür wurden nach Angaben des Kultusministeriums 905 neue Lehrkräfte eingestellt, darunter rund 150 Seiteneinsteiger. Um Unterrichtsausfälle zu reduzieren, werden zudem mehr als 5.000 Lehrer zeitweise an andere

0: Schulen abgeordnet. Eine Herausforderung bleibt die ungleiche Verteilung des Personals, da viele Bewerber auf Leipzig und Dresden sich beworben haben. Gleichzeitig macht sich die sinkende Geburtenrate bemerkbar. Rund 37.700 Erstklässler beginnen ihre Schullaufbahn, etwa 700 weniger als im Vorjahr. Neuerungen gibt es auch im Schulalltag. Das Handyverbot wird bis einschließlich Klassenstufe 8 ausgeweitet. Zudem sollen bis 2030 sämtliche Lehrpläne modernisiert und die Medienkompetenz sowie Digitalisierung stärker berücksichtigt werden. Soweit die Meldungen.
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0: Heute erwartet uns wieder ein wunderschöner Sonnentag. Die Sonne scheint und es gibt nur ein paar dünne Schleierwolken, die den blauen Himmel verzieren. Die Temperaturen liegen heute zwischen 27 und 31 Grad. Der Wind weht böig aus östlichen Richtungen.
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2: Um 7.34 Uhr der kurze Blick auf die Straßen. Die A4 Frankfurt Richtung Dresden, die Abfahrt Chemnitz-Ost, da gibt es immer noch Behinderungen, gab einen LKW-Unfall. Ja, und heute startet die Anreise zum Highfield-Festival, also dadurch Stau und stockender Verkehr zwischen den Abzweig Stürmtal und Esmain. Im Moment sind sogar schon mal 10 Minuten, die ihr da Zeit einplanen müsst. Und ich habe auch schon zwei Blitzer für euch. Einer ist in Dresden, in der Chemnitzer Straße Höhe Friedhof, da Stadt einwärts. In Meißen die B101 in der Großenhainer Straße und da auch Stadt einwärts. Ich wünsche allen, die unterwegs sind, gute Fahrt und kommt ja, unbeschadet an euer Ziel.
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2: Jo, hier bin ich und der pfeifende Thorsten sitzt auch neben mir.
3: Ja, da hat man mich aufgenommen, als ich noch pfeifen konnte. Okay. Und ja, herzlich willkommen und schönen guten Morgen in Second Radio Land. Wir haben ja gleich wieder den Talk mit dem Leiter des Weingutes vom Schloss Proschwitz. Und ja, da gibt es Neuigkeiten und es gibt auf jeden Fall auch Informationen, wie es denn jetzt so kurz vor der Weinlese um den Weinberg steht.

0: Weingutschloss Proschwitz.
1: Und das immer wieder jeden Donnerstag um 7.40 Uhr haben wir ihn am Telefon, den Leiter des Weingutes Schloss Proschwitz, Björn Probst. Einen wunderschönen guten Morgen, lieber Björn.
2: Ja, einen wunderschönen guten Morgen zurück.
1: Lieber Björn, die Frage Nummer eins ist, es gibt ja jetzt zwei Prinzessinnen im Weingut Schloss Proschwitz. Wie geht es denn der gewählten Hoheit 2026? Und was habt ihr denn, wie habt ihr gefeiert?
2: Ja, ich hoffe, es geht ihr gut. Das Feiern musste etwas kürzer ausfallen, weil die junge Dame direkt zur Berufsschule wieder fahren musste und nur für Montag und Dienstag freigestellt war. Und ich glaube, das Feiern holen wir dann am Wochenende mal ein bisschen nach.
1: Also die Weinhoheit 2026 ist am Dienstag gewählt worden und Josie Sander, sie ist Auszubildende im dritten Lehrjahr im Weingut Schloss Proschwitz, ist zur Weinprinzessin gekürt worden. Und wir haben es ja schon erwähnt, wir haben darüber berichtet, wir haben sie ja auch am Telefon gehabt und mit ihr gesprochen. Was sagt denn Prinzessin Alexandra dazu?
2: Ja, die freut sich. Das ist zumindest begrenzte Zeit eine zweite Prinzessin in Proschwitz gibt. Und ich glaube, wenn man das mit so einer Herzlichkeit und Überzeugung macht, wie die Josie und so hinter dem Wein steht, da hat die Prinzessin überhaupt nichts dagegen, dass es jetzt eine zweite Prinzessin gibt.
1: Okay, Ihre Hoheit, Weinhoheit ist jetzt in der Berufsschule, kann also nicht direkt mit im Weinberg eingreifen. Wie geht's denn dem Weinberg so kurz vor der Lese?
2: Naja, der Weinberg freut sich drauf, wenn es vielleicht nicht ganz so heiß wird am Wochenende, wie wir Menschen auch. Das sind ja auch für die Weinberge Stressfaktoren. Ansonsten sehen die Weinberge sehr gut aus. Leider haben schon die Stare mitbekommen, dass unsere Trauben wohl besonders gut schmecken. Die sind nämlich gut am Ernten schon.
1: Die Stare, da müssen wir aber ganz schnell eingreifen, da müssen wir dann irgendwann mit der Lese anfangen. Wann geht es denn offiziell los?
2: Nächste Woche Donnerstag gehen wir davon aus, dass wir den frühesten Start in einer Weinlese jemals hatten in Proschwitz. Da werden wir mit Frühburgunder Sektbrundwein loslegen.
1: Kann man denn jetzt noch irgendwas machen, um den Weinberg zu helfen? Gibt es irgendwelche Mittelchen, die dazu beitragen, dass es jetzt noch zum Ende der Reifezeit der Traube hilft?
2: Ja, wir machen noch einiges. Wir arbeiten derzeit mit einem Kalkgemisch, um Wespenfraß und Vogelfraß und auch der Kirschessigfliege minimieren zu können, weil die größtenteils auf Farbe und Geruch gehen. Die kann man damit reduzieren. Und sollte es wirklich zu einem Befall kommen, egal von wem, also die Trauben verletzt werden, arbeiten wir mit effektiven Mikroorganismen und ein bisschen Knoblauchextrakt. Das ist unheimlich wundheilend und nimmt Infektionen raus.
1: Also es wird noch einiges getan, um dann so viele Trauben wie möglich einzulesen. Nächste Woche geht es los und wir sind dann schon sehr gespannt, denn es geht ja auch dann darum, mal zu schmecken, mal zu kosten, wie denn der Jahrgang 2026 wird. Und bevor es dann mit der Lese losgeht, gibt es aber noch einiges, wo wir feiern können, gemeinsam mit euch und gemeinsam im Weingut Schloss Proschwitz. Und wir fangen einfach mal mit dem Samstag an. Da gibt es ja ein Picknick unter dem Himmel.
2: Genau, da gibt es ein Musikpicknick und am Samstagabend, bei dem Titel Musst du mir helfen, gibt es ein Konzert, das bei uns stattfindet auf der Bühne und was am Sonntag dann mit dem Musikpicknick sozusagen abgerundet wird.
1: Lamento della Ninfa, so heißt der Titel und ich habe mal gegoogelt, was das ist. Also das ist eine Liebesklage einer einsamen Nymphe, was da vorgetragen wird. Studenten der Musikhochschule Leipzig und der Musikhochschule Weimar, die erzählen einfach mal die Geschichte von Orpheus und Eurydike ganz anders. Sicherlich mal interessant, also da geht wirklich hin, das ist direkt im Schlosspark am Samstag, 15.08. ab 16.30 Uhr, Musikpicknick. Und es gibt mit Sicherheit einen schönen Wein dazu. Die Vinothek hat ja auch geöffnet bis 19 Uhr. Und am Sonntag geht es um 10.30 Uhr los. Da gibt es auch internationale Nachwuchskünstler, die im Rahmen des Musikfestivals Moritzburg, also Moritzburg Musikfestival, dann auch auftreten werden. Karten könnt ihr im Vorverkauf kaufen oder dann auch an der Tageskasse. Ja, also auf jeden Fall am Wochenende viel Musik und viel Wein. Und das Wetter wird auch gut. Und heute, da ist Tag des Prosecco, lieber Björn. Weißt du, was das heißt?
2: Ja, man muss zu uns kommen und anstoßen bei einem wirklich wunderschönen Wetter beim Chillen. Es lohnt sich wirklich, heute vorbeizukommen, und ich glaube, wir haben auch genug Prosecco kalt gelegt.
1: Und es gibt auch die alkoholfreie Variante, die ja auch wirklich sehr, sehr gut schmeckt. Also alle die, die fahren müssen, da gibt es keinen Grund mehr, irgendwie zu sagen, nein, ich kann kein Prosecco trinken. Der alkoholfreie Sekko vom Weingut Schloss Proschwitz, der ist wirklich mega lecker. Es wird gut aufgelegt, heute Abend chillen im Schlosshof. Es gibt wunderbaren Wein, es gibt auch Kleinigkeiten zu essen, und es gibt das schönste Ambiente im Freistaat mit dem schönsten Weinbergblick. Wenn man dann mal aus dem Schlosshof rausgeht, mal kurz zum Weinberg, dann habt ihr alles für einen wunderschönen Abend. Egal, ob die Sonne untergeht, also Sonnenfinsternis, das ist egal. Ihr habt dort auf jeden Fall eine sehr gute Zeit. Lieber Björn, dann wünschen wir euch einen wunderschönen Tag und liebe Grüße an die Kolleginnen und Kollegen. Und dann sehen wir uns bald im Weingut Schloss Proschwitz.
2: Vielen Dank euch. Bis dahin.

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Mittlerweile 7 Uhr und 53, ja, der Ferienverkehr in Sachsen. Es gibt natürlich dann am Wochenende wieder Staus, die zu erwarten sind. Die offizielle Sommerferienzeit endet. Ja, es endet das Wochenende, die Ferien. Und das bedeutet für viele, dass es zurück in die Heimat geht, während andere erst ihre Reise starten. Ja, und der ADAC warnt deshalb vor den vollen Autobahnen und wieder längeren Staus. Und besonders kritisch wird es am Sonntagnachmittag und Abend. Dann rechnen Experten mit dem größten Rückreiseverkehr und die Hauptverkehrsader sozusagen in Sachsen, auf denen es voll werden kann. Die verlaufen vor allem aus dem Süden in Richtung Norden sowie zu den Küsten an Nord- und Ostsee. Und das betrifft auch wichtige Strecken noch in Sachsen, etwa die A4 über Dresden. Und schon am Freitagnachmittag und Abend sowie am Samstag ist mit starkem Reiseverkehr zu rechnen. Ein zusätzlicher Faktor ist dann noch ein Feiertag, Maria-Himmelfahrt am Samstag, der in einigen Bundesländern für mehr Verkehr sorgt. Auch in Italien, Österreich oder der Schweiz, da ist an diesem Wochenende viel los, denn dort ist Ferragosta, das ist auch ein traditioneller Feiertag. Noch eine weitere Herausforderung für die Verkehrssituation sind die gelockerten Lkw-Fahrverbote an Sonn- und Feiertagen. Und wegen des Niedrigwassers, da haben ja 15 Bundesländer, darunter auch Sachsen, das Fahrverbot vorübergehend aufgehoben bzw. gelockert in Sachsen. Und das gilt bis Ende August. Und das bedeutet, dass mehr Lastwagen unterwegs sein können, was das Staurisiko gerade an Engstellen dann wieder erhöht. Sachsen-Anhalt hält hingegen noch am regulären Verbot fest. Der ADAC rechnet zwar nicht mit einem kompletten Stauchaos, warnt aber vor zusätzlichen Verzögerungen, also besonders auf vielbefahrenen Strecken wie eben der A4 oder dem Berliner Ring. Da kann es ziemlich eng werden. Und wer am Wochenende unterwegs ist, sollte also mehr Zeit einplanen und sich auf mögliche Stop-and-Go-Situationen einstellen. Also deswegen nehmt viel Wasser mit, denkt an eure Staubämme. Ja, also das ist dann natürlich immer ganz, ganz wichtig. Also zusammengefasst, das Wochenende bringt viel Verkehr auf Sachsens Autobahn. Beste Tipp ist, die Fahrzeiten flexibel zu gestalten, ja, und eben die aktuellen Verkehrsinformationen zu beachten. Und so kommt ihr vielleicht möglichst entspannt ans Ziel. Ich hoffe es zumindest. 7.55 Uhr und ich habe einfach noch Platz für die Rolling Stones und danach gibt es die Nachrichten Deutschland und die Welt.

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1: Ich bin Uli Reitinger. Die totale Sonnenfinsternis hat in Spanien Millionen Menschen begeistert. Für kurze Zeit verschwand die Sonne vollständig hinter dem Mond. Ein Großevent, auf das sich auch die Behörden auf Mallorca schon lange vorbereitet hatten. Mehr als 2100 Einsatzkräfte waren auf den Balearen im Einsatz.
2: Drohnen haben aus der Luft die Menschenmengen an besonders stark frequentierten Orten auch überwacht. Und die meisten Einsätze gab es wegen Verkehrsproblemen. Für viele Menschen auf Mallorca war die Sonnenfinsternis vor allem ein sehr emotionaler Moment. Die Menschen lagen sich in den Armen, haben gejubelt und hatten auch Tränen in den Augen. Also ein Ereignis, das die Insel so schnell wohl nicht mehr vergessen wird. Aus Palma, Pia Eschenbach.
1: Nach dem schweren Erdbeben in Kolumbien stehen die Rettungskräfte bei der Suche nach Überlebenden vor kritischen Stunden. Das entscheidende 72-Stunden-Zeitfenster, um unter Trümmern eingeschlossene Menschen noch lebend bergen zu können, schließt sich heute. Danach sinken die Erfolgschancen deutlich. Bei dem Beben der Stärke 7,4 vom Montag sind mindestens 265 Menschen ums Leben gekommen. Mineralwasserabfüller müssen wegen erhöhter Nachfrage infolge der Hitze mit weniger Flaschen und Kisten als üblich zurechtkommen. Es gebe ungefähr seit Ende Juni einen anhaltenden Logistikengpass, sagte die Sprecherin des Verbands Deutscher Mineralbrunnen in Bonn.
3: Bei starker Hitze sollten Erwachsene 2 bis 3 Liter Wasser trinken. Das haben viele gemacht, aber die Flaschen und Kisten offenbar nicht zurückgebracht, denn die fehlen den Herstellern von Mineralwasser. Aber ein Versorgungsengpass besteht nicht, so der Verband. Bestimmte Marken könnten kurzzeitig nicht erhältlich sein. Bei den Getränkehändlern geht es auch eher um Logistik. Sie hatten schon vor dem Sommer ihre Lagerbestände aufgestockt, heißt es vom Getränkegroßhandel. Immerhin beim Bier wird es keine Probleme geben. Der Brauerbund sagt, Nachschub ist gesichert. Tine Klimach, Nachrichtenredaktion.
1: Thüringens AfD-Fraktionschef Björn Höcke will Sarah Wagenknecht zur neuen Regierungschefin machen. Werden Sie Ministerpräsidentin des Freistaats Thüringen, sagte Höcke in einem Video, das er bei X gepostet hat. AfD und Wagenknechts Partei BSW hätten eine Mehrheit im Erfurter Landtag. Höcke reagiert damit auf Andeutungen Wagenknechts im Wahlkampf in Sachsen-Anhalt. Dort hatte sie signalisiert, ihre Partei könnte einem AfD-Ministerpräsidenten in Magdeburg zur Macht verhelfen.
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4: Heute erwartet uns wieder ein wunderschöner Sonnentag. Die Sonne scheint und es gibt nur ein paar dünne Schleierwolken, die den blauen Himmel verzieren. Die Temperaturen liegen heute zwischen 27 und 31 Grad. Der Wind weht böig aus östlichen Richtungen.

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1: Ja, um 8:04 hängt ein bisschen bei mir hier der Verkehr und ich kann euch aber sagen, es ist nicht viel los. Also heute startet die Anreise zum Highfield Festival. Das ist wichtig für euch zu wissen. Dadurch stockender Verkehr zwischen Abzweig Stürmtal und Estmain. Im Moment schon mal mit 10 Minuten. Das ist die S242 und das war's schon. Also mehr Störungsmeldungen habe ich im Moment noch nicht. Also da könnt ihr noch ein bisschen relaxed durch die Gegend fahren. Was dann am Wochenende, ich hatte es ja schon erwähnt, nicht mehr der Fall sein wird, da schon ein bisschen dran denken. Und wenn ihr so ein bisschen im Stau steht, lasst einfach Second Radio laufen und oft ist ja da auch die Musik, die euch ein bisschen aufmuntert. Ich hoffe es jedenfalls. Also wir würden uns freuen, auch euch im Stau begleiten zu können. So, ich gucke mal noch auf die Blitzer. In Dresden in der Chemnitzer Straße Höhe Friedhof, da bitte aufpassen, statt einwärts. In Meißen in der Goldrosenhainer Straße statt auswärts. Ich wünsche allen, die unterwegs sind, gute Fahrt, staufreie Fahrt und blitzerfreie Fahrt natürlich.

Jo, das bin ich und ich wünsche euch natürlich einen ganz, ganz tollen Start in diesen Donnerstag. Ich habe es noch gar nicht erwähnt. Heute ist doch der kleine Freitag. Oh, wir können uns freuen. Das Wochenende steht fast vor der Tür.

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1: Der Newcomer Band Contest startet in die nächste Runde.
2: Tja, und so wirklich ist er in der letzten Runde, nämlich schon an diesem Wochenende, der regionale Bandcontest für die Nachwuchsmusikerinnen und Musiker aus Sachsen, Sachsen-Anhalt und Brandenburg. Und dieser Wettbewerb findet ja einmal jährlich in allen drei Ländern statt und kürt die besten Nachwuchsbands der jeweiligen Region. Und die Auftritte, die bewertet eine Jury aus professionellen Musikern, PR-Fachleuten, Kulturmanager oder auch die kommunalen Vertreter. Und jede Band, die spielt dann ein 15-Minuten-Set, also mindestens drei Songs, eigene Songs oder Cover-Songs sind erlaubt. Und diese Konzerte, die finden dann immer als Open-Air-Event statt. Also da wurde ja auch schon, wir hatten das auch immer wieder hier promotet, dass ihr euch da anmelden könnt, falls ihr in einer Band unterwegs seid. Also nächstes Jahr findet das auch wieder statt. Vielleicht immer mal aufpassen und auch auf die Webseite Bands on Stage von NVAM schauen. Ihr könnt es auch bei uns auf der Webseite sehen. Da sind auch immer alle Links, wo ihr euch dann durchklicken könnt. Aber vergangenes Wochenende, das war auch großartig, da waren wir von Second Radio mit dabei in Hohenstein-Ernsthal. Und diese Band Frivol, die dann gewonnen hat, war auch richtig toll. Ihr werdet immer wieder was erfahren, denn die ganzen Siegerbands, also von diesen drei regionalen Bandcontests, die werden bei uns hier auch auf Second Radio ihre eigene Sendung bekommen. Und da werden wir euch dann auch noch rechtzeitig Bescheid geben. Aber jetzt ist erstmal der Auftritt, wie gesagt, der fast zehn, ja, ich glaube 9 oder 10 Bands sind's in Sachsen-Anhalt. Und ich habe den Udo Stürzner mal wieder befragt, wie es denn aussieht mit dem Wochenende und wie es weitergeht.
3: Ja, Bands on Stage 2026, unsere kleine Contest-Tour, die geht schon wieder zu Ende. Wir haben tolle Wettbewerbe erlebt bisher. Wir waren ja am 1. August in Brandenburg, in Falkenberg zum Strandfest am Kiebitzsee. Da hat übrigens die Band UKB ohne Kurt-Band aus Stolberg gewonnen. Die haben 1000 Euro Preisgeld abgeräumt und einen Festivalauftritt erhalten. Und die Woche später waren wir dann schon in Sachsen, genauer gesagt in Hohenstein-Ernsthal. Dort waren wir zum Parkfest auf der Parkbühne und da hat die Band Frivol aus Dresden den ersten Preis belegt. Also zwei tolle Wettbewerbe durften wir da erleben. Bands und Publikum, die waren begeistert und deshalb freue ich mich jetzt auch auf den dritten Contest, quasi unser Abschlusswettbewerb in Sachsen-Anhalt. Da sind wir auf dem traditionellen Brunnenfest in Bad Lauchstädt und wir haben dort wieder 9 Bands im Wettbewerb. Wir sind auf einer schönen großen Bühne mitten im Goethepark. Das wird schön. Ich bin gespannt, wie auch dort das Publikum die Bands sozusagen aufnimmt. Ich bin auf die Vielfalt der Bands gespannt. Wir haben aus Sachsen-Anhalt natürlich eine ganze Menge Bands dabei, unter anderem Blune aus Köthen oder Bone Stew aus Eisleben. Wir haben aber auch sächsische Bands im Wettbewerb. Aus Dresden die Band Solid, die waren bereits schon einmal dabei. Schauen wir mal, wie die sich entwickelt haben. Da ist natürlich auch immer sozusagen die Jurybewertung ganz interessant. Aber auch aus Merseburg und aus Halle sind Bands dabei und eine Band aus Bad Lauchstädt direkt, 3¼ heißen die. Also wir freuen uns drauf. Das wird wirklich ein tolles, buntes Programm. Wir beginnen in Bad Lauchstädt um 12 am Mittag. Das Ganze wird dann bis ca. 19 Uhr gehen. Da haben wir dann Preisverleihung. Christian Runkel, der Bürgermeister, hat sich auch angekündigt. Und das Wetter wird natürlich auch sensationell. Ich hoffe, dass es nicht zu heiß wird, aber das ist halt der Sommer. Zum Glück hat der Kurpark viele Schattenplätze. Also von daher wird das sicherlich nochmal eine ganz tolle runde Sache und wir freuen uns natürlich, wenn viel, viel Publikum am Samstag nach Bad Lauchstädt zum dritten Contest Bands on Stage kommt.
2: Ja, Udo Stürzner von NVAM, der das ganze Projekt auch initiiert hat. Und ich kann euch noch verkünden, also falls ihr da hingeht, da gibt's auch gegen 15.30 Uhr einen Auftritt vom deutschen Sänger, der auch seit 2023 Moderator ist bei einem anderen Sender. Das ist nämlich der Linus Brun. Er war bei The Voice of Germany mit dabei. Und ja, ansonsten Bad Lauchstädt, dieses Brunnenfest, das ist ein großartiges wieder Veranstaltung, Event. Das geht schon am Freitag los. Wenn ihr da mal schauen wollt, da gibt es viel, was euch vielleicht auch an diesen Veranstaltungstagen aus den Programmpunkten gefällt. Gibt es einen Überblick, also die Goethestadt Bad Lauchstädt mit diesem tollen Park, also das, wer schon mal dort gewesen ist. Und wie gesagt, da geht es schon am 8 Uhr los. Da gibt es ein Wecken durch den Spielmannszug der Freiwilligen Feuerwehr in Bad Lauchstädt. Und dann geht schon um 11 der Rummel los. Und wie gesagt, auf dem Bühnenprogramm steht dann eben auch mit Bands on Stage. Und diese Band, die der Udo auch gerade mit erwähnt hat, nämlich Soulid, Soulid, so nennen sie sich, abgeleitet von Soul, habe ich mal in der Playlist, könnt ihr euch schon mal ein Bild machen, wie cool die Bands sind, die dort auftreten. Und die muss man unbedingt mit anfeuern. Also falls ihr Zeit habt, am Samstag seid einfach dort mit dabei, wenn die Bands auftreten, und die brauchen Publikum.

0: 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Und ihr?
1: Tja, ihr könnt das natürlich auch. Und heute ist es wieder soweit. Heute gibt es den Podcast Nummer 10, also nah dran. Sozusagen ist der Thorsten heute wieder, nämlich mit der Kathleen Elsner. Sie ist die Geschäftsstellenleiterin vom Freundes- und Förderkreis des Zoo Leipzig e.V. Und sie ist heute im Studio zu Gast und ja, sie wird einiges erzählen, was es eben auch wieder Neues gibt bei uns im Zoo. Und ich kann euch schon mal verraten, es geht natürlich auch um das Schulanfängerwochenende und Giraffentaufe im Zoo Leipzig, denn 1700 eingereichte Ideen, 5 Vorschläge in finalen Voting und nur Einnahme ist zu vergeben. Also mit der Giraffentaufe am Freitag und dem Schulanfängerwochenende am Samstag und Sonntag, da erleben die sächsischen Sommerferien 2026 einen spannenden Schlusssport, nämlich im Zoo Leipzig. Und wie das mit der Namenssuche vor sich ging, also für den 5 Wochen alten Giraffenbullen im Zoo Leipzig. Der muss nun endlich seinen Namen bekommen. Und am Freitag ist es dann soweit, der 14. August um 13.15 Uhr an der Kiwara-Savanne. Da wird dann der Name verkündet, den der Sohn von Sipi W. und Matthias dann fortan tragen wird. Und zur Auswahl standen Jaro, Kato, Sima, Jabari und Nkosi. Also Spannung steigt, welcher Name sich im Voting dann durchgesetzt hat. Also freier Eintritt für neue Erstklässler auf jeden Fall. Abwechslungsreiches

erfahren möchtet, dann schaltet ein oder lasst Seckentreto laufen. Kurz nach 13 Uhr, halbes Stündchen, wird sich der Thorsten Weigert, wie gesagt, mit der Kathleen Elzner von dem Freundes- und Förderkreis des Zoo Leipzig e.V. ja, unterhalten, werden sich darüber mit Musik natürlich, die sich auch die Kathleen gewünscht hat. Das ist immer so. Und diesen Podcast, falls ihr es dann nicht geschafft habt, heute mitzuhören, den gibt es dann in unserer Audiothek. Und die nennt sich auch Tierisch zugehört. Also Seckentreto nah dran. Die letzten 9 Folgen könnt ihr auch noch nachhören. Und die neue Folge ist dann ab heute Nachmittag dort auch verfügbar. So, gleich soweit. Da gibt es wieder Regionales aus unserem Sachsenland und vorher nochmal zurücklehnen, falls ihr es mit dem Rücken habt. Das ist so ein bisschen ein Einspieler, den ich immer so verwende, wenn ich gar nicht mehr so viel Zeit habe, bis zu dem, wo man eigentlich pünktlich sein sollte. 8:30 die regionalen Nachrichten.

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1: Mein Name ist Thorsten Weikert. Chemnitzer Theater bundesweit auf Spitzenplatz. Asiatische Hornisse erstmals in Sachsen entdeckt. Neues Schuljahr startet mit mehr Lehrkräften. Die Meldungen im Einzelnen. Das Theater Chemnitz gehört nach Einschätzung von Kritikern zu den besten Bühnen Deutschlands. In der jährlichen Umfrage des Fachmagazins Die Deutsche Bühne erreichte das Haus in der Gesamtwertung den zweiten Platz. Nur die Kammerspiele München schnitten noch besser ab. Insgesamt hielt das Chemnitzer Theater 10 Stimmen in den verschiedenen Kategorien. Im Bereich Musiktheater erreichte es sogar den bundesweiten Spitzenplatz. Ausgezeichnet wurde dabei besonders die Opernuraufführung Rummelplatz nach dem Roman von Werner Preunig. Auch weitere sächsische Häuser wie das Schauspiel Leipzig und das Theater der Jungen Welt erhielten mehrere Stimmen. Bei den kleineren Bühnen wurde erneut das Gerhard-Hauptmann-Theater Görlitz-Zittau hervorgehoben. Für die jährliche Bewertung befragt das Fachmagazin insgesamt 60 Theaterkritikern und Kritiker. In Sachsen ist erstmals die asiatische Hornisse nachgewiesen worden. Das Tier wurde im Leipziger Stadtteil Grünau entdeckt, wo es vor den Bienenstöcken eines Imkers Jagd auf Honigbienen machte. Die Behörden suchen nun nach dem zugehörigen Nest, um eine weitere Ausbreitung der invasiven Art zu verhindern. Im Spätherbst können aus einem einzigen Nest mehrere hundert Jungköniginnen ausfliegen und im kommenden Jahr neue Völker gründen. Die meist rundlichen bis birnenförmigen Nester befinden sich häufig mehrere Meter hoch in den Bäumen. Wer ein Nest entdeckt, soll mindestens 5 Meter Abstand halten, es möglichst fotografieren und den Fund den Behörden melden. Für Menschen ist die asiatische Hornisse grundsätzlich nicht gefährlicher als heimische Hornissenarten. In Nestnähe können die Tiere ihre Brut jedoch aggressiv verteidigen. Besonders problematisch ist die Art für die Imkerei, da Honigbienen zu ihrer bevorzugten Beute gehören. Mehr als 527.000 Schülerinnen und Schüler starten am Montag in Sachsen ins neue Schuljahr. Dafür wurden nach Angaben des Kultusministeriums 905 neue Lehrkräfte eingestellt, darunter rund 150 Seiteneinsteiger. Um Unterrichtsausfälle zu reduzieren, werden zudem mehr als 5.000 Lehrer zeitweise an andere Schulen abgeordnet. Eine Herausforderung bleibt die ungleiche Verteilung des Personals, da viele Bewerber auf Leipzig und Dresden sich beworben haben.

0: Gleichzeitig macht sich die sinkende Geburtenrate bemerkbar. Rund 37.700 Erstklässler beginnen ihre Schullaufbahn, etwa 700 weniger als im Vorjahr. Neuerungen gibt es auch im Schulalltag. Das Handyverbot wird bis einschließlich Klassenstufe 8 ausgeweitet. Zudem sollen bis 2030 sämtliche Lehrpläne modernisiert und die Medienkompetenz sowie Digitalisierung stärker berücksichtigt werden. Soweit die Meldungen.
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0: Heute erwartet uns wieder ein wunderschöner Sonnentag. Die Sonne scheint und es gibt nur ein paar dünne Schleierwolken, die den blauen Himmel verzieren. Die Temperaturen liegen heute zwischen 27 und 31 Grad. Der Wind weht böig aus östlichen Richtungen.
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2: Mittlerweile 8:35 Uhr. Die Meldung von der A4 Richtung Frankfurt. Da ist zwischen Chemnitz Mitte und Kreuz Chemnitz nach einem Unfall blockiert. Zurzeit staut's dort. Und auf der A14 Richtung Dresden zwischen Dreieck Partenau und Naunhof aufpassen. Da liegt ein Plasteteil mitten auf der Fahrbahn. Da bitte auch Achtung. Und hier habe ich noch die Anreise zum Highfield Festival, das ist die S242. Also aktuell stockt der Verkehr schon mal zwischen Absberg, Stürmtal und Espenhain. Da mit 10 Minuten mehr Zeit rechnen und willkommen natürlich alle, die hier anreisen zum Highfield Festival. Und habt Verständnis, ihr lieben Autofahrer da draußen, falls es da eben heute den ganzen Tag immer mal zu stockenden Verkehr oder kurzen Staus kommt. So, das waren soweit die Störungsmeldungen und die Blitzer. In Dresden in der Chemnitzer Straße Höhe Friedhof stadteinwärts. In Blitzer in Meißen in der Großenhainer Straße stadteinwärts. In Gera in der Dr. Schomburg Straße stadteinwärts. Und in Blitzer in Chemnitz nochmal in der Kreisig Straße. Das ist auch stadteinwärts. Unter allen, die unterwegs sind, immer wieder stadteinwärts. Passt gut auf euch auf, lasst euch nicht blitzen.
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2: Ja, das bin ich und ich hoffe, ihr seid mittlerweile ein bisschen munterer geworden. Also ich bin's, ich war heute früh wirklich echt auch sowas von müde, weil man hat ja doch länger gestern in den Himmel geguckt. Also deswegen, ja, ich wäre dann am liebsten schon draußen eingeschlafen. Aber wachsam, vielleicht habt ihr auch die vielen Schnuppen gesehen, die vielen Perseiden. Also waren richtig riesige dabei. Also da habe ich gedacht, das ist wie so ein beim Feuerwerk. Also das war der Wahnsinn. Also und so viele Wünsche, ja, losgeworden. Aber dann habe ich mir überlegt, so ein Wunsch, ja, wenn man sich was wünscht, diese Sternschnuppe, die da gerade gehuscht ist, haben so viele Menschen gesehen. Hat denn die Sternschnuppe noch so viel Zeit, alle diese Wünsche zu erfüllen? Ich glaube, das ist so wie ein Lottogewinn dann auch. Also habe ich fast den Mut aufgegeben, weiter zu wünschen. Aber ich habe es durchgehalten. Ich habe jedenfalls viele Sternschnuppen gesehen. Ich habe sie gezählt, aber ich verrate es euch nicht. Denn so viele Wünsche hatte ich denn dann auch. So, hier ist noch Supertramp und heute ist wieder Kinotag, also gegen 8:45 Uhr telefoniere ich mit dem Cineplex Leipzig.

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1: Ja, du bist auch mein Kino und ich habe ihn am Telefon, nämlich den Heiko Fischer im Cineplex Leipzig. Guten Morgen.
2: Ja, hallo und guten Morgen aus dem Cineplex Leipzig.
1: Jo, hallo Heiko. Wir nähern uns ja schon wieder dem Wochenende. Immer montags und donnerstags telefonieren wir und montags ist es immer so der schon wieder Montag, aber man kann ja immer wieder ins Kino gehen und das muntert natürlich auch auf,
2: Ja, und Donnerstag ist ja der Tag, wo halt immer die neuen Filme ins Kino kommen. Und ich habe halt drei neue Filme mitgebracht, total unterschiedliche Genre. Das eine, da geht's halt ins Richtung Bayern, Steggelfisch-Fiasko. Und die Fans, die werden das schon halt so ein bisschen erkennen. Das ist nämlich wieder eine Verfilmung eines der Eberhofer-Krimis von Rita Feig. Diesmal schon die 10. Und ist halt wieder halt mit Sebastian Beetel und als Polizist Eberhofer und als Sidekick halt Simon Schwarz. Und diesmal müssen sie ermitteln in einem, ja, wie soll man sagen, so Romeo und Julia auf dem Lande, also auf dem bayerischen Lande. Es findet sich nämlich der Tod des Steggelfischkönigs auf dem Golfplatz und das ist so ein Volksfest da unten. Und mit den Ermittlungen geraten die zwei in so eine richtige Volksfest-Clan-Fete, also wo halt so zwei Veranstalter sich da halt bekriegen und natürlich wieder so schräger Humor, so diese bayerische Lebensart. Also da gibt es halt viele Freunde, die halt diese Filmreihe halt lieben gelernt haben. Dann haben wir noch eine Coming-of-Age-Geschichte, aber die halt schon ein bisschen tiefgründiger ist, und zwar Sunny Dancer. Hier geht es um ein junges Mädchen, Ivy, die hat gerade ihre Krebserkrankung überstanden und hat sich total so ein bisschen zurückgezogen. Und die Eltern schicken die einfach dann mal in so ein Ferienlager, aber es ist halt nicht bloß ein Ferienlager wie ein normales, sondern ein Feriencamp für krebskranke Jugendliche. Und die hat noch gar keinen Bock eigentlich drauf, aber sie findet dann halt, also zuerst geht sie natürlich halt widerborstig halt, also so ein bisschen gegen die Autoritäten vor, aber dann finden sich die Jugendlichen zusammen und es entsteht einfach halt so ein gemeinsames Miteinander und die Kids, die feiern halt dann wirklich das Leben und halt so einen Sommer, den sie wahrscheinlich halt nicht vergessen werden. Also ich sag mal, das ist auf alle Fälle eine tolle Empfehlung. Dann haben wir noch einen Horrorfilm, also einen Science-Fiction-Horrorfilm ist es eigentlich. Und zwar auch toll besetzt mit Ewan McGregor und Anne Hathaway. Und zwar The End of the Oak Street. Und wir lernen hier so eine idyllische Kleinstadt aus den 80er Jahren kennen und durch ein kosmisches Ereignis, irgend so eine Anomalie im Raum-Zeit-Kontinuum landet das Kleinstadtviertel, wo die halt leben, so in der Urzeit, wo es also noch so die Dinos rumliefen und flogen und irgendwelche Riesenschlangen sich durchs Gebüsch schlängeln. Und auf einmal müssen sie halt quasi als Familie und als Gemeinschaft zusammenstehen und sich da halt durchkämpfen. Also ich sag mal, total drei unterschiedliche Filmgenre. Und dann haben wir noch ein Genre am Wochenende, zumindest mit zwei Einzelvorführungen. Und es gibt so seit 3-4 Jahren so ein Phänomen der K-Pop-Konzertfilme. Angefangen hat das damals mit BTS, das ist ja die führende Boys Group in dem Bereich. Und ich glaube, jede größere K-Pop-Band hat jetzt auch so seinen eigenen Konzertfilm. Und wir haben diese Woche gleich drei dieser Konzertfilme am Start. Da war gestern schon Artis und jetzt haben wir noch am Wochenende noch mal Cortis und Cat's Eye. Also für alle Freunde des K-Pops, die finden hier quasi da ihre musikalische Erbauung. Und ich sag mal, diese K-Pop-Bands, die spielen ja auch sehr, haben ja eine starke Verbindung zu ihren Fangruppen. Also auch das kommt halt in den Filmen halt immer zum Ausdruck. Das wären so meine Tipps zum Donnerstag. Und dann, wenn wir noch Zeit haben, würde ich schon mal vielleicht das erste Highlight aus unserem eigenen Jubiläum halt verkünden wollen.
1: Ja, aber sehr gerne. Da freuen wir uns ja auch drauf.
2: Also wir feiern ja im September 30 Jahre Kino in Grünau und zwar vom 11. bis 13. September. Das ist parallel zum bundesweiten Kinofest. Aber das Allee-Center, mit dem wir ja quasi den gleichen Baukörper teilen, die feiern schon eine Woche vorher, also am 4. bis 6. Und anlässlich dieses Geburtstages, 30 Jahre Alesand, haben wir schon mal eine kleine Filmreihe aufgelegt. Cineplex Reloaded heißt die. Und wir zeigen drei Kultfilme aus drei Jahrzehnten. Und wir starten am 4., das ist halt der Freitag, starten wir mit Batman versus Superman. Das ist ein Film aus 2016. Dann am Samstag zeigen wir das Parfüm, das ist der große internationale Durchbruch von Tom Tykwer gewesen. Ja, das ist ein Film aus 2006. Und dann haben wir noch eine schräge Science-Fiction-Klamotte ausgegraben von 1996, Mars Attacks. Also drei Kultfilme aus drei Jahrzehnten. Und dann für die kleinen Kinofans haben wir auch noch einen Jubiläumsfilm ausgegraben. Und zwar, da werden sich auch, glaube ich, viele drauf freuen. Und zwar auf Cars, das ist ja der Animationsfilm über diesen Rennwagen. Und zwar der ist aus 2016. Also ich sag mal, da haben wir schon mal so eine kleine Reihe halt zusammengestellt mit, glaube ich, tollen Filmen.
1: Auf jeden Fall, also da freuen wir uns drauf und sind gespannt auch über, wie das dann mit den 30 Jahre Cineplex, mit den Feierlichkeiten dann vor sich geht. Also dann große Ereignisse, wie sagt man so schön, werfen ihre Schatten voraus.
2: Genau. Große Schatten.
1: Große Schatten, genau. Lieber Heiko, dann erstmal ein wundervolles Wochenende und wir hören uns Montag früh um 8.45 Uhr wieder in alter Frische. Und bis dahin, schöne Zeit.
2: So wird's werden. Mhm. Und bis dahin, eine gute Zeit hier im Second Radio Land. Tschüss.
1: Tschüss.
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wie gesagt, ihr habt es gerade vernommen, auch im Cineplex Leipzig. So, ich habe jetzt noch hier in meiner Playlist vor den Nachrichten, ist ja gleich wieder 9 Uhr, Deutschland und die Welt, die Weltnachrichten aus den 80ern. Ich hatte ja gestern die 80er-Sendung wieder und da waren so 1, 2, 3 Songs noch übrig geblieben. Und da habe ich mir jetzt mal Climie Fisher rausgeholt. Das ist ja das britische Popduo, bestand aus Simon Clime, den Sänger, und Rob Fisher, den Keyboarder. Und ja, die sind aus den 80ern an, haben internationale Erfolge gefeiert. Und ihren Erfolgssong, den spiele ich jetzt, Love Change. Und Rob Fisher übrigens, der starb schon 1999.

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1: Ich bin Uli Reitinger. Millionen Menschen haben die erste totale Sonnenfinsternis über dem spanischen Festland seit mehr als 100 Jahren verfolgt. Sie feierten lautstark auf Dorfplätzen, Berggipfeln, Stränden und an eigens eingerichteten Beobachtungsplätzen. Auch in Deutschland schlug eine Sonnenfinsternis Millionen in ihren Bann. Hier war sie allerdings nur partiell. Die Sonne wurde zu 85-90% durch den Mond verdeckt. Wie soll Deutschland besser auf Hitzewellen vorbereitet werden? Umweltminister Schneider möchte Zuständigkeiten klarer regeln und dafür das Grundgesetz ändern. Der Schutz vor Hitze solle damit eine gemeinsame Aufgabe von Bund, Ländern und Kommunen werden, sagte Schneider.
2: Ich möchte, dass wir im Grundgesetz eine Möglichkeit schaffen, dass der Bund eine Kompetenz für Handlung, Taten, aber auch Ausgaben hat. Das haben wir bisher nicht. Wir sind in vielerlei Punkten die Hände gebunden. Ich kann die Anpassungsmaßnahmen wie Finanzierung von Klimaanlagen, Verschattung etc. nur unter sehr schweren Bedingungen möglich machen.
1: Der Vorstoß von SPD-Minister Schneider stößt in der Union auf Skepsis. Eine solche neue, breite Kompetenz des Bundes würde Verfassungsjuristen auf Jahre mit Abgrenzungsfragen beschäftigen, aber keinen Vorteil fürs Klima bringen. Das sagte der Vize-Fraktionschef der Union, Günther Krings, dem Redaktionsnetzwerk Deutschland. Nach dem schweren Erdbeben in Kolumbien stehen die Rettungskräfte bei der Suche nach Überlebenden vor kritischen Stunden. Das entscheidende 72-Stunden-Zeitfenster, um unter Trümmern eingeschlossene Menschen noch lebend bergen zu können, schließt sich heute.
3: Verzweifelt suchen Menschen weiterhin nach Angehörigen, nach Nachbarn oder Freunden in den Trümmern. Wer kann, räumt selber Schutt und Mauerteile aus dem Weg. Offiziell werden noch knapp 500 Menschen vermisst. Einer inoffiziellen Datenbank zufolge sind es jedoch gut 4000. Und nach dem Beben am Montag sinken mit jeder Stunde die Chancen, noch Überlebende zu finden. Lea Matschulat, Nachrichtenredaktion.
1: Eine Mehrheit der Deutschen steht dem Einsatz künstlicher Intelligenz grundsätzlich aufgeschlossen gegenüber. 63% können sich vorstellen, Aufgaben an einen KI-Agenten zu übertragen. Das hat eine Umfrage ergeben, die das Meinungsforschungsinstitut Forsa für den Kreditkartenanbieter Visa durchgeführt hat. Gefragt nach konkreten Anwendungsfällen zeigt die Umfrage allerdings reichlich Vorbehalte. So würden zum Beispiel 68% der Befragten ihre Versicherungen und Finanzprodukte eher nicht oder auf keinen Fall KI-gesteuert verwalten.
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4: Heute erwartet uns wieder ein wunderschöner Sonnentag. Die Sonne scheint und es gibt nur ein paar dünne Schleierwolken, die den blauen Himmel verzieren. Die Temperaturen liegen heute zwischen 27 und 31 Grad. Der Wind weht böig aus östlichen Richtungen.
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5: Um 9:03 schaue ich auf die Straßen und zwar auf die A4 Richtung Frankfurt zwischen Chemnitz Ost und Chemnitz Mitte. Es staut, also da bitte ein bisschen mehr Zeit einplanen. Und auch die A4 Richtung Frankfurt, da ist zwischen Chemnitz Mitte und Kreuz Chemnitz nach einem Unfall gesperrt. Zurzeit staut's. Die letzte staufreie Abfahrt, das ist Chemnitz Ost. So, das waren soweit die Störungsmeldungen. Heute startet die Anreise noch zum Highfield Festival, also aktuell stockt es da auch immer mit dem Verkehr zwischen den Abzweig Stürmtal und Espenhain im Moment mit 10 Minuten. Und dann möchte ich euch noch mitteilen, in Zwenkau, da sind nämlich die Bauarbeiten an der Leipziger Straße beendet. Das ist zwischen dem Fußgängerüberweg in der Innenstadt und der Kreuzung an der Pestalozzi-Straße und an der Trift. Also da wurde nämlich in den Sommerferien die Straßendecke erneuert. Nun kann der Abschnitt wieder befahren werden. Die Stadt Zwenkau hat die Vollsperrung aufgehoben. Allerdings fehlen noch die Fahrbahnmarkierungen. Also die sollen in den nächsten Wochen mit aufgemalt werden. Also bis dahin gilt auf den gesamten Abschnitt Tempo 30. Also da bitte schon mal mit vormerken. So. Auf die Blitzer achten müsst ihr natürlich auch und ich habe ein paar für euch. Und zwar wird heute wieder geblitzt auf der B101, das ist ein Blitzer in Meißen, in der Großenhainer Straße stadteinwärts, auf der B173 Höhe Neumark Richtung Zwickau, in Chemnitz nochmal in der Kreisigstraße stadteinwärts und Blitzer in Dresden in der Chemnitzer Straße Höhe Friedhof, da bitte auch aufpassen, stadteinwärts. Ich wünsche allen, die unterwegs sind, gute Fahrt.
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5: Guten Morgen. Ja, ich hoffe, ihr seid alle wohlbehalten wieder aus dem Federn gestiegen. Der Schlaf war bestimmt heute auch so kurz wie bei mir, denn heute, glaube ich, waren sie alle bis Mitternacht mindestens wach und haben noch geguckt und die meisten sind dann gleich nochmal um 4 aufgestanden, um auch noch die Planetenkonstellation zu sehen. Also spektakulärer Mittwoch war das gestern. Ja, und ich hoffe, euch geht's gut. Wir gehen ja schon zum Wochenende zu. Heute ist Donnerstag, der kleine Freitag. Da singe ich einfach mal Halleluja.

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1: Tja, deswegen heißt der Song bestimmt auch Seltsamer Vogel. Ja, man weiß, wie man dann aussieht. So, ihr Lieben, jetzt muss ich was gestehen. Mir ist heute Morgen, beziehungsweise ich kann nicht dafür, es sind die Sterne. Tja, also ihr wisst ja, gestern spektakulär alles und wahrscheinlich auch hier am Rechner alles durcheinander gekommen. Die Sterne, die haben da wirklich gut, ja, richtige Arbeit geleistet. Denn heute Morgen, wer heute Morgen schon mit dabei war, dieses Tageshoroskop war falsch. Das hat überhaupt nicht gestimmt. War nämlich irgendwo, ja, von irgendwo geholt. Also, wer jetzt mit dabei ist und heute Morgen schon sein Tageshoroskop gehört hat, kann doch vergessen. Das ist es jetzt. Das ist es. Das ist das richtige Tageshoroskop. Und ich wünsche kosmische Unterhaltung.
2: Widder. Ihre Horizonterweiterung in jede Richtung ist heute gefragter denn je. Öffnen Sie sich Ihrer Entwicklung und Ihre Träume können jetzt wahr werden.
3: Stier.
2: Angestauten Emotionen sollten Sie nicht nur verbal, sondern auch körperlich Luft machen. Davon hängt Ihr Befinden am heutigen Tag ab.
3: Zwillinge.
2: Sie sollten heute offen für alles Neue sein. Es könnte ein einziger entscheidender Aspekt sein, der Sie bei dem ein oder anderen Projekt weiterbringt.
3: Krebs.
2: Geben Sie Ihrem Kopf das Kommando. Ihre Gefühlswelt wird sehr von Wünschen gesteuert und Sie ziehen falsche Schlüsse. Sie sollten auch Ihre Gesundheit etwas aufpolieren.
3: Löwe.
2: Vertrauen Sie Ihrer Seele und lassen Sie sich führen. Ihre inneren Kräfte sind der Schlüssel zum Glück und bescheren Ihnen Erfolge. Nutzen Sie diesen positiven Einfluss.
3: Jungfrau.
2: Bei größeren Entscheidungen vertrauen Sie Ihrem Instinkt. Unangenehme Situationen meistern Sie heute mit einer gewissen Leichtigkeit. Lassen Sie sich jedoch nicht provozieren.
3: Waage.
2: Wenn Sie so weitermachen, haben Sie in kurzer Zeit keine Puste mehr. Warum lassen Sie die Sachen heute nicht langsamer angehen? Schaffen Sie sich Freiraum für ein paar unbeschwerte Stunden.
3: Skorpion.
2: Grundsatzdiskussionen mit dem Partner sollten Sie heute verschieben. Ein Wort gibt schnell das andere. Das bedeutet auch Streit. Verzichten Sie zudem heute auf Stress.
3: Schütze.
2: Lassen Sie sich heute nicht an den Baum binden. Wenn Ihnen die eine oder andere Situation missfällt, sollten Sie Ihren Standpunkt darlegen und Ihre Meinung anderen gegenüber auch kundtun.
3: Steinbock.
2: Sie sind derzeit gereizt und nervös. Zwingen Sie sich zu Geduld, sonst gibt es Konflikte. Auch so könnten sich heute Missverständnisse häufen. Da hilft nur tief Luft holen und freundlich bleiben.
3: Wassermann.
2: Versuchen Sie nicht, sich aus einer unangenehmen Situation herauszumogeln. Ein kleines Zugeständnis ist kein Weltuntergang. Manchmal hilft auch eine kleine Notlüge.
3: Fische.
2: Heute buhlt man um Ihre Mitarbeit und macht Ihnen die tollsten Angebote. Das bedeutet zugleich mehr Verantwortung. Dennoch könnte jemand versuchen, Sie reinzulegen. Seien Sie also auf der Hut.
1: Tja, also ich wäre mit meinem Tageshoroskop von heute Morgen besser dran als das jetzt eben. Aber es ist, wie es ist. Wie gesagt, das war jetzt wirklich das echte Tageshoroskop. Das haben die Sterne heute früh runtergeschickt an unser Team von René und Steffi. Also vielen Dank an die beiden. 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

0: Berg, ja, Blue Hotel. Ja, im Blue Hotel ist es nicht, aber eine schicke Jugendherberge.
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0: Ja, die Bauarbeiten an der Jugendherberge am Markkleeberger See, die neigen sich nämlich dem Ende zu und nach knapp 2,5 Jahren Bauzeit, da ist im Neuseenland ein touristisches Highlight entstanden und in Kürze da übergibt die Stadt Markkleeberg auch die Jugendherberge an das Deutsche Jugendherbergswerk. Also das Haus mit 170 Betten und 5 Tagungsräumen, das bietet mit ihrer einzigartigen Lage wirklich ideale Bedingungen für Erholung, Bildung, Sport, Kultur mit Seeblick in Großstadtnähe. Und die Jugendherberge, die konnte dank Fördermittel des Bundes und des Freistaates Sachsen in Höhe von 15,86 Millionen Euro aus dem Investitionsgesetz Kohleregion errichtet werden. Und dieses Vorhaben wird im Rahmen des Investitionsgesetzes Kohleregion durch die Bundesrepublik Deutschland und den Freistaat Sachsen gefördert. Ja, gefördert durch das Bundesministerium für Wirtschaft und Energie. Muss man einfach mit erwähnen. Und diese Maßnahme wird auch mitfinanziert durch Steuermittel auf der Grundlage des vom Sächsischen Landtag beschlossenen Haushalts. Ja, also wie gesagt, wir geben euch das noch bekannt, wann die Jugendherberge dann genau eingeweiht wird. Aber es ist wirklich das touristische Highlight bei uns hier im Neuseenland. Ja, 170 Betten, vielleicht habt ihr schon gebucht für diese Jugendherberge. Ich glaube, das kann man schon. Also, und ich habe mir das auch schon mal angeschaut. Ganz coole Sicht, also alle Jugendlichen und Menschen, die dort ja ihre Unterkunft dann mal haben werden für ihre Erholung, für die Bildung oder für den Sport, die können sich da wirklich echt drauf freuen.

Mittlerweile gleich 9.27 Uhr gibt es wieder die regionalen Nachrichten aus unserem Sachsenland. Die letzten heute, die nächsten gibt es dann wieder 3:30 Uhr am Nachmittag beim Uwe heute wieder bei Main Sachsen Live, der Sekundärtour Nachmittag. 67 Jahre ist es her, der Sicherheitsgurt hat nämlich heute Geburtstag und das war die Einführung des Dreipunktgurts. Vorher gab es natürlich schon verschiedene Gurte, aber ja, der Volvo PV544, der rollt erstmals aus der Fertigungshalle in Schweden bei einer Familie in Kristianstad seinen Dienst anzutreten. Und ein unspektakuläres Ereignis für den Volvo, ein spektakuläres für die Menschheit. Denn der Sicherheitsgurt im Interieur dieses Fahrzeugs sollte in Zukunft der Welt des Fahrens und selbst die des Überlebens für immer verändern. Also Volvo-Ingenieur Nils Bolin, der hatte nämlich den 3-Punkt-Sicherheitsgurt entwickelt in diesem Volvo PV544. Man sagte auch Buckel Volvo zu ihm und da kam diese Innovation erstmals serienmäßig dann auf die Straße. Also der Sicherheitsgurt heute an diesem 13. August und es war 1959.

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1: Mein Name ist Thorsten Weikert. Chemnitzer Theater bundesweit auf Spitzenplatz. Asiatische Hornisse erstmals in Sachsen entdeckt. Neues Schuljahr startet mit mehr Lehrkräften. Die Meldungen im Einzelnen. Das Theater Chemnitz gehört nach Einschätzung von Kritikern zu den besten Bühnen Deutschlands. In der jährlichen Umfrage des Fachmagazins Die Deutsche Bühne erreichte das Haus in der Gesamtwertung den zweiten Platz. Nur die Kammerspiele München schnitten noch besser ab. Insgesamt hielt das Chemnitzer Theater 10 Stimmen in den verschiedenen Kategorien. Im Bereich Musiktheater erreichte es sogar den bundesweiten Spitzenplatz. Ausgezeichnet wurde dabei besonders die Opern-Uraufführung Rummelplatz nach dem Roman von Werner Preunig. Auch weitere sächsische Häuser wie das Schauspiel Leipzig und das Theater der Jungen Welt erhielten mehrere Stimmen. Bei den kleineren Bühnen wurde erneut das Gerhard-Hauptmann-Theater Görlitz-Zittau hervorgehoben. Für die jährliche Bewertung befragt das Fachmagazin insgesamt 60 Theaterkritikerinnen und Kritiker. In Sachsen ist erstmals die asiatische Hornisse nachgewiesen worden. Das Tier wurde im Leipziger Stadtteil Grünau entdeckt, wo es vor den Bienenstöcken eines Imkers Jagd auf Honigbienen machte. Die Behörden suchen nun nach dem zugehörigen Nest, um eine weitere Ausbreitung der invasiven Art zu verhindern. Im Spätherbst können aus einem einzigen Nest mehrere hundert Jungköniginnen ausfliegen und im kommenden Jahr neue Völker gründen. Die meist rundlichen bis birnenförmigen Nester befinden sich häufig mehrere Meter hoch in den Bäumen. Wer ein Nest entdeckt, soll mindestens 5 Meter Abstand halten, es möglichst fotografieren und den Fund den Behörden melden. Für Menschen ist die asiatische Hornisse grundsätzlich nicht gefährlicher als heimische Hornissenarten. In Nestnähe können die Tiere ihre Brut jedoch aggressiv verteidigen. Besonders problematisch ist die Art für die Imkerei, da Honigbienen zu ihrer bevorzugten Beute gehören. Mehr als 527.000 Schülerinnen und Schüler starten am Montag in Sachsen ins neue Schuljahr. Dafür wurden nach Angaben des Kultusministeriums 905 neue Lehrkräfte eingestellt, darunter rund 150 Seiteneinsteiger. Um Unterrichtsausfälle zu reduzieren, werden zudem mehr als 5.000 Lehrer zeitweise an andere Schulen abgeordnet. Eine Herausforderung bleibt die ungleiche Verteilung des Personals, da viele Bewerber auf Leipzig und Dresden sich beworben haben. Gleichzeitig macht sich die sinkende Geburtenrate bemerkbar. Rund 37.700 Erstklässler beginnen ihre Schullaufbahn, etwa 700 weniger als im Vorjahr. Neuerungen gibt es auch im Schulalltag. Das Handyverbot wird bis einschließlich Klassenstufe 8 ausgeweitet. Zudem sollen bis 2030 sämtliche Lehrpläne modernisiert und die Medienkompetenz sowie Digitalisierung stärker berücksichtigt werden. Soweit die Meldungen.
2: Tja, unser Thorsten war heute auch ein bisschen müde heute Morgen, wie wir alle hier auch aus der Redaktion. Und ich schaue jetzt mal aufs
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2: Genau, heute scheint nämlich durchweg die Sonne. Es gibt nur ein paar wenige dünne Schleierwolken, die schmücken den Himmel und es bleibt trocken. Maximal werden 27 bis 31 Grad erreicht und morgen bleibt es weiterhin verbreitet sonnig trocken. Es wird sehr heiß, also morgen soll es dann mit Höchstwerten zwischen 30 und 35 Grad weitergehen. Auch am Samstag.

0: Tag Sonne, trocken, sehr heiß. Das steigert sich nochmal bis zu 37 Grad und es bleibt trocken vor allen Dingen. Das ist nicht gut, aber der Sonntag dann, da kommen dann Schauer und Gewitter, die ziehen durch und bei uns hier in Markkleeberg ziehen die meistens drüber weg. Also wir kriegen ganz, ganz wenig Regen hier ab und der Sonntag, aber diese Gewitter, die dann wirklich kommen, die beenden dann allmählich die große Hitze. Und wenn ich ein bisschen auf den Trend schaue, auch für die nächste Woche, bleibt es dann im Durchschnitt immer wieder so um die 20 bis 25 Grad. Es gibt auch immer jeden Tag ein bisschen Regen oder vielleicht sogar viel Regen. Schauen wir mal, aber auf jeden Fall ist dann erstmal wieder gut mit Hitze.
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0: 9:35 Uhr, die A4 meldet Richtung Frankfurt. Zwischen Chemnitz-Klöser und Chemnitz-Mitte besteht Gefahr durch einen defekten PKW, der ist auf der mittleren Fahrspur liegen geblieben. Die A4 dann nochmal Richtung Frankfurt zwischen Chemnitz-Ost und Chemnitz-Mitte. 4 Kilometer Stau. Also zurzeit ist dann die letzte freie Abfahrt Chemnitz-Ost. Und dann habe ich noch die Anreise zum Highfield-Festival. Das ist die S242. Aktuell stockt es dann auch schon mit dem Verkehr zwischen Abzweig Stürmtal und Espenhain. Und ich sage mal herzlich willkommen alle hier bei uns in der Region zum Highfield-Festival. Habt eine schöne Zeit. Schönes Wetter ist ja schon mal vorausgesagt. Hier habe ich gerade aber noch eine Meldung bekommen aus dem Erzgebirgskreis. Die Straße zwischen Jöhstadt und Königswalde, die ist auch im Moment gesperrt. Da gab es nämlich einen Unfall. So, die Plötzer habe ich auch noch ein paar für euch. In Chemnitz, in Chemnitz, in der Kreisigstraße stadteinwärts, da bitte aufpassen. In Dresden, in der Chemnitzer Straße, Höhe Friedhof, da auch stadteinwärts. Na gut, Blitzer auf der B173, Höhe Neumark, Richtung Zwickau. Blitzer in Meißen, in der Großenhainer Straße, stadteinwärts. Und zu guter Letzt noch der Blitzer auf der A14, Richtung Dresden, zwischen Leipzig Nordost und Leipzig Ost. Ich wünsche allen, die unterwegs sind, gute Fahrt und kommt unbeschadet an euer Ziel.
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1: Ja, ein kleiner Tipp am Morgen, vertreibt vielleicht euch Kummer und Sorgen. Es geht um einen hellen Platz in der Küche. Ja, mit den Lebensmitteln und so weiter. Das kann nämlich zum Problem werden. Bei der Aufbewahrung von Lebensmitteln, da kommt es nicht nur auf die richtige Temperatur an. Auch Licht kann nämlich die Qualität bestimmter Produkte beeinträchtigen. Und empfindliche Lebensmittel, die können dadurch unter anderem an Aroma, Vitamin und auch die Haltbarkeit verlieren. Also, besonders empfindlich reagiert Olivenöl auf Licht. Also steht die Flasche über längere Zeit an einem hellen Ort, da kann das Öl nämlich schneller an Qualität verlieren und ranzig werden. Also deshalb sind dunkle Glasflaschen für die Lagerung ja besonders geeignet. Und falls ihr doch die durchsichtigen Flaschen kauft, da solltet ihr am besten dann ein dunkles Gefäß vielleicht drum umhüllen und in ein anderes reinstecken. Oder alternativ lässt sich die Flasche ja auch von außen abkleben oder mit einer lichtdurchlässigen Farbe versehen. Also so gelangt dann deutlich weniger Licht an das Öl. So, jetzt läuft mir gleich das Wasser im Mund zusammen. Hätte ich jetzt auch Appetit. Die Schokolade, die sollte möglichst vor Licht geschützt werden. Also wer die Süßigkeiten offen in der Küche oder im Wohnzimmer stehen lässt, der riskiert, dass sie mit der Zeit auch an Geschmack verlieren. Ein dunkler Küchenschrank ist deshalb der bessere Aufbewahrungsort. Ja, wir haben da auch so eine Schublade. Nam, nam. Aber die ist im Moment leer. Da kann man sich selber schützen und nichts kaufen, aber dann sucht man es irgendwo. Vielleicht geht es euch dann auch so, aber wenn es nicht da ist, da ist es dann halt nichts da. Aber passt auf, dabei sollte nämlich die Schokolade nicht einfach in den Kühlschrank wandern, das ist wichtig. Also reagiert sie dann nämlich nicht nur empfindlich auf Licht, sondern auch auf starke Temperaturschwankungen. Bei zu kühler Lagerung, da kann sich zudem so ein grauer Belag auf der Oberfläche bilden. Ja, und die Schokolade, die leidet dann natürlich geschmacklich drunter. So, und dann noch ganz wichtig, Honig reagiert empfindlich auf Licht. Also so wird es auch erklärt. Also vor allem die UV-Strahlung, die ändert dann die Enzyme, die können sich abbauen. Und dadurch kann auch der Honig mit der Zeit an Geschmack abnehmen, aber auch besonders ungünstig ist deshalb ein Glas über längere Zeit auf einer sonnigen Fensterbank oder in einem anderen hellen Platz stehen zu lassen. Oh, wir haben das auf dem Kühlschrank oben drauf stehen. Ich glaube, das ist auch nicht so gut. Also umräumen heute, falls ihr Honig habt. Also am besten wird Honig dunkel, trocken und bei 18 bis 25 Grad gelagert. Ein geschlossener Kühlschrank, in einen Küchenschrank oder eine Speisekammer, die eignet sich da sehr gut dafür. Der Kühlschrank ist hingegen nicht empfehlenswert. Die niedrigen Temperaturen, die beschleunigen natürlich die Kristallisation des Honigs und können ihn dadurch sehr fest werden lassen. Für eine möglichst schonende Lagerung ist Zimmertemperatur daher die beste Wahl. Ja, also nicht nur Wärme und Feuchtigkeit beeinflussen die Haltbarkeit von Lebensmitteln, eben auch Licht kann einen sogenannten Photodegradationsprozess auslösen und dabei können unter anderem Vitamine, Fette, Proteine und Farbstoffe verändert werden. Die Folge, die Lebensmittel verlieren möglicherweise an Geschmack, Farbe und auch ihre Nährstoffe. Ja, die Lichtempfindlichkeit, die hängt natürlich unter anderem auch von der Stärke und Dauer der Beleuchtung, der Temperatur und dem Sauerstoffgehalt ab. Also an was man alles denken muss. Also besonders empfindlich können beispielsweise auch Gewürze, Kräuter oder auch bestimmte Vitamine sein. Also um Lebensmittel möglichst lange frisch und aromatisch zu halten. Das solltet ihr deshalb alles trocken, dunkel oder auch kühl lagern. Auch undurchsichtige Behälter können dabei helfen, die Produkte vor Licht zu schützen. Gut. Habe ich jetzt die Pet Shop Boys in the Night. Ja, also irgendwo in der Nacht ist es ja nun mal dunkel. Und wir haben dann noch die Good News für euch erarbeitet hier aus der Redaktion. Und ansonsten, naja, ist 9:44 Uhr, gleich 9:45 Uhr.

0: Morgen.
1: Ja, da habe ich auch ein paar für euch, ein paar gute Nachrichten. Denn die 4-Tage-Woche, die senkt Burnout ziemlich deutlich. Es gibt eine große Studie mit fast 2900 Beschäftigten aus 6 Ländern, die zeigt, dass die 4-Tage-Woche Burnout und Müdigkeit deutlich reduzieren. Und gleichzeitig verbessert sich der Schlaf, Gesundheit und die Arbeitszufriedenheit, während die Produktivität gleich bliebe. Naja, 4 Tage, boah, ich habe 7-Tage-Woche. Also wir können sie im Radio nicht abschaffen, die 7 Tage auf die 4-Tage-Woche. Aber es ist eine coole Sache. So, Libanon schafft die Todesstrafe ab. Der Libanon schafft als erstes Land im Nahen Osten die Todesstrafe ab. Zwar drohen bei schweren Verbrechen weiterhin drastische Strafen, dennoch ist die Entscheidung ein wichtiger Schritt für die Menschenrechte, gerade jetzt, da die Zahl der Hinrichtungen weltweit stark steigt. Ja, und die EU verschärft die Regeln gegen Verpackungsmüll. Ja, ab sofort gelten unter anderem strengere Grenzwerte für PFAS in Lebensmittelverpackungen. Ab 2030, da sollen etwa Mini-Shampoos in Hotels, die Plastiknetze für Obst und einzelne Soßentütchen verschwinden. Ja, auch übergroße Versandkartons werden eingeschränkt. Und bis 2030, da sollen fast alle Verpackungen recycelbar sein. Tja, das sieht doch gut aus. So, und noch eins zum Schluss, nämlich ein Schweizer Altersheim geht auf Postkartenweltreise. Und täglich kommen im Altersheim nämlich Hus Feldhof in der Schweiz 100 Postkarten an. Ja, zuvor hatte die Bewohner, Bewohnerinnen in einen Instagram-Post ihrer Community dazu aufgerufen, Urlaubsgrüße zu schicken. Also sie wollten eine Postkartenweltreise machen. Die Aktion geht noch bis Ende August. Also die Postkarten kommen dann wirklich in diesen Altersheim an und jeden Tag wird gelesen und sich diese Postkarten angeschaut. Also es ist eine coole Idee. Sollte mehr in Instagram auf sowas hingewiesen werden. Ja, als ihr wisst schon, was da alles immer zum Scrollen ist, aber wo man so wirklich vorbeiscrollt. Aber das ist eine coole Sache. So, und coole Sache scheint gestern auch gewesen zu sein, dass ich mal wieder meinen Plattenspieler hier angeworfen habe zu den 80ern. Ja, bleibe ich einfach wieder mal dabei zum Abschluss. Das Schmankerl hier aus meiner Plattensammlung. Und da habe ich mir heute Roxy Music rausgesucht. Ich glaube schon von auch aus den 80ern. Aber neu aufgelegt, die Platte, die riecht noch ziemlich neu. Erst jetzt letztens gekauft, nämlich im Kaufhaus Dussmann. Mache ich einfach mal ein bisschen Promo. Da kann man wirklich toll stöbern. Und das war 2022 ist das nochmal aufgelegt worden. Wie gesagt, ziemlich neu bei mir im Plattenteller. Aufgefrischt Roxy Music und für euch jetzt hier zum Hören. Und kann sein, dass es ein bisschen knistert. Und ich sage jetzt Tschüss. Denkt dran, heute lasst einfach Second Radio an. Ab 13 Uhr nach den Nachrichten gibt es wieder nah dran Freundes- und Förderkreis des Zoo Leipzig e.V. eine neue Folge des Podcasts und die Kathleen ist bei uns hier im Studio. Also seid neugierig, was sie alles zu berichten hat. Ja, natürlich vom Zoo Leipzig. Morgen früh dann ist Freitag. Ich hoffe, dass man nicht vergessen den Freitag. Und ich hoffe auch, dass ich wieder hier in alter Frische, so Gott will, vom Mikro sitze. Also Tschüss, sagt die Angie. So, jetzt drücke ich hier auf Start. Hab schon die Nadel drauf. Ihr müsst klappen. Also Tschüssi. Dauert ein bisschen.

Ja, vergessen habe ich natürlich zu sagen, das war vom Album Avalon, Roxy Music. Ich wünsche euch einen ganz, ganz tollen Donnerstag. Also, tschüssi, bis morgen.

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1: Ich bin Uli Reitinger. Millionen Menschen weltweit haben gestern die Sonnenfinsternis verfolgt. In Deutschland wurde die Sonne zu rund 85-90% durch den Mond verdeckt. In Spanien verschwand die Sonne vollständig hinter dem Mond zum ersten Mal seit mehr als 100 Jahren.
2: Mit A's, O's, Applaus und der ein oder anderen Träne haben Hunderttausende in Spanien das Spektakel gefeiert. Von fast allen Beobachtungsposten aus war die Sonne für ein paar Sekunden als schwarze, von einem Feuerring umgebene Scheibe zu sehen. Rund um die Ballungszentren in Barcelona und Madrid hat die erste totale Sonnenfinsternis seit mehr als 120 Jahren für lange Schlangen gesorgt. Doch das gefürchtete Verkehrschaos blieb aus. Aus Barcelona, Julia Macher.
1: Hitzeperioden haben deutschlandweit in diesem Jahr nach Schätzungen des Robert-Koch-Instituts zu rund 12.500 Sterbefällen geführt. Das geht aus einem aktuellen RKI-Bericht hervor. Damit sind in diesem Jahr bereits deutlich mehr Menschen infolge von Hitze gestorben als sonst in ganzen Jahren. Besonders im Saarland und in Rheinland-Pfalz gab es in diesem Jahr viele Hitzetote. Auch Hessen und Baden-Württemberg sind überproportional betroffen. Die Deutsche Bahn will auch hunderte Beschäftigte an den Bahnhöfen mit einer Bodycam ausstatten. Die Mitarbeitenden sollen dadurch besser geschützt werden, heißt es vom Konzern. Die Aktion ist freiwillig.
3: Immer wieder sorgen Angriffe auf Zugbegleiter für Schlagzeilen, doch auch an den Bahnhöfen wird die Lage für Bahnmitarbeiter manchmal brenzlig. Jemand tickt am Serviceschalter aus, weil er heute nicht mehr weiterkommt. Betrunkene Jugendliche randalieren auf dem Bahnsteig. Die Deutsche Bahn bietet ihren Beschäftigten auf Bahnhöfen nun an, sich mit einer Bodycam zu sichern. Für Zugbegleiter gibt es das Angebot ja bereits. In Frankfurt-Main und in Bielefeld sind Kollegen auf den Bahnhöfen schon ausgestattet. Lea Matschulat, Nachrichtenredaktion.
1: Befristete Arbeitsverträge werden in Deutschland weiterhin vor allem mit jungen Menschen abgeschlossen. In der Altersgruppe zwischen 15 und 25 Jahren waren vergangenes Jahr 18,3% befristet beschäftigt, berichtet das Statistische Bundesamt. Bei sämtlichen Beschäftigten liegt der Anteil befristeter Jobs bei nur 6%. Damit sind die Jobs auf Zeit am deutschen Arbeitsmarkt insgesamt rückläufig.
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1: Das Wetter, die aktuelle Vorhersage des Deutschen Wetterdienstes. Es wird wieder heiß in den kommenden Tagen. Heute sind im äußersten Nordosten noch ein paar Wolkenfelder unterwegs. Im Rest des Landes ist es wolkenlos und sonnig. Dabei steigen die Temperaturen auf 27 bis 37 Grad. Morgen ändert sich an diesem hochsommerlichen Wetter nicht viel. Es bleibt sonnig und wird stellenweise wieder sehr heiß. Bei bis zu 38 Grad ziehen morgen im Tagesverlauf im Westen und Südwesten nur ein paar lockere Quellwolken durch.
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1: Das Wetter, die aktuelle Vorhersage des Deutschen Wetterdienstes. Es wird wieder heiß in den kommenden Tagen. Heute sind im äußersten Nordosten noch ein paar Wolkenfelder unterwegs. Im Rest des Landes ist es wolkenlos und sonnig. Dabei steigen die Temperaturen auf 27 bis 37 Grad. Morgen ändert sich an diesem hochsommerlichen Wetter nicht viel. Es bleibt sonnig und wird stellenweise wieder sehr heiß. Bei bis zu 38 Grad ziehen morgen im Tagesverlauf im Westen und Südwesten nur ein paar lockere Quellwolken durch.
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1: Ich bin Uli Reitinger. Umweltminister Carsten Schneider hat seine Forderung nach einer Grundgesetzänderung für mehr Handlungsspielraum des Bundes beim Hitzeschutz erneuert. Er könne Kommunen zwar in Einzelfällen helfen, sagte er im ARD-Morgenmagazin, aber größere Maßnahmen seien per Grundgesetz ausgeschlossen.
2: Die Umwandlung von Parkplätzen in Grünflächen oder mehr Schattenplätze in den Kommunen, dafür will Schneider das Grundgesetz ändern. Bund und Länder müssen zusammenarbeiten, sagt er, und das würde auch bedeuten, der Bund macht für Klimaschutzanpassungen vor Ort Geld locker. Bisher ist das allein Ländersache. Allerdings in der Union kommt die Idee bisher nicht besonders gut an. Schneider muss da wohl also noch Überzeugungsarbeit leisten. Claudia Wächter, Nachrichtenredaktion.
1: Die totale Sonnenfinsternis hat in Spanien Millionen Menschen begeistert. Für kurze Zeit verschwand die Sonne vollständig hinter dem Mond. Ein Großevent, auf das sich auch die Behörden auf Mallorca schon lange vorbereitet hatten. Mehr als 2100 Einsatzkräfte waren auf den Balearen im Einsatz.
3: Drohnen haben aus der Luft die Menschenmengen an besonders stark frequentierten Orten auch überwacht. Und die meisten Einsätze gab es wegen Verkehrsproblemen. Für viele Menschen auf Mallorca war die Sonnenfinsternis vor allem ein sehr emotionaler Moment. Die Menschen lagen sich in den Armen, haben gejubelt und hatten auch Tränen in den Augen. Also ein Ereignis, das die Insel so schnell wohl nicht mehr vergessen wird. Aus Palma, Pia Eschenbach.
1: Thüringens AfD-Fraktionschef Höcke will Sarah Wagenknecht zur neuen Regierungschefin machen. Werden Sie Ministerpräsidentin des Freistaats Thüringen, sagte Höcke in einem Video, das er bei X gepostet hat. AfD und Wagenknechts Partei BSW hätten eine Mehrheit im Erfurter Landtag. Höcke reagiert damit auf Andeutungen Wagenknechts im Wahlkampf in Sachsen-Anhalt. Dort hatte sie signalisiert, ihre Partei könnte einem AfD-Ministerpräsidenten in Magdeburg zur Macht verhelfen durch Enthaltung im entscheidenden Wahlgang. Die Unterstützung für konkrete Klimaschutzmaßnahmen ist rückläufig. Das hat eine Untersuchung der Bertelsmann Stiftung und des Geoforschungszentrums GFZ ergeben. Demnach sank die Zustimmung zur Energiewende in den vergangenen 5 Jahren von 69% auf 60%. Bei der Befragung durch das Meinungsforschungsinstitut Forsa äußerten 55% ihre Besorgnis vor den persönlichen finanziellen Auswirkungen durch angepeilte Klimaschutzmaßnahmen.
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1: Das Wetter, die aktuelle Vorhersage des Deutschen Wetterdienstes. Es wird wieder heiß in den kommenden Tagen. Heute sind im äußersten Nordosten noch ein paar Wolkenfelder unterwegs. Im Rest des Landes ist es wolkenlos und sonnig. Dabei steigen die Temperaturen auf 27 bis 37 Grad. Morgen ändert sich an diesem hochsommerlichen Wetter nicht viel. Es bleibt sonnig und wird stellenweise wieder sehr heiß. Bei bis zu 38 Grad ziehen morgen im Tagesverlauf im Westen und Südwesten nur ein paar lockere Quellwolken durch.
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1: Das Wetter, die aktuelle Vorhersage des Deutschen Wetterdienstes. Es wird wieder heiß in den kommenden Tagen. Heute sind im äußersten Nordosten noch ein paar Wolkenfelder unterwegs. Im Rest des Landes ist es wolkenlos und sonnig. Dabei steigen die Temperaturen auf 27 bis 37 Grad. Morgen ändert sich an diesem hochsommerlichen Wetter nicht viel. Es bleibt sonnig und wird stellenweise wieder sehr heiß. Bei bis zu 38 Grad ziehen morgen im Tagesverlauf im Westen und Südwesten nur ein paar lockere Quellwolken durch.
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1: Ich bin Uli Reitinger. Umweltminister Schneider will das Grundgesetz ändern für mehr Handlungsspielraum des Bundes beim Hitzeschutz. Er bekräftigte seine Forderung im ARD-Morgenmagazin. Im Moment könne er Kommunen nur in Einzelfällen helfen. Die Finanzierung vieler Aufgaben sei per Grundgesetz allerdings ausgeschlossen. Darunter fallen zum Beispiel das Schaffen von schattigen Plätzen oder das Aufbrechen der Versiegelung in Städten. In diesem Jahr hat es laut Robert-Koch-Institut bislang rund 12.500 Hitzetote gegeben. Die Zahl der Kindeswohlgefährdungen ist weiter gestiegen, das meldet das Statistische Bundesamt. Im Jahr 2025 haben die Jugendämter in Deutschland bei fast 80.000 Kindern und Jugendlichen eine Kindeswohlgefährdung festgestellt, unter anderem durch Vernachlässigung oder körperliche oder sexuelle Gewalt.
2: Etwa die Hälfte der betroffenen Kinder ist höchstens 8 Jahre alt. Vor allem ging es um psychische Misshandlung, aber auch körperliche und sexuelle Gewalt nebenzu. Unterm Strich hat sich seit Beginn der Erhebung, also seit 2012, die Zahl mehr als verdoppelt. Und das, sagen die Behörden, könnte zum Teil auch an der höheren Aufmerksamkeit liegen. Also, dass zum Beispiel die Polizei oder auch Bekannte der Familie nicht weggucken, sondern Alarm schlagen. Claudia Wächter, Nachrichtenredaktion.
1: Nach dem schweren Erdbeben in Kolumbien stehen die Rettungskräfte bei der Suche nach Überlebenden vor kritischen Stunden. Das entscheidende 72-Stunden-Zeitfenster, um unter Trümmern eingeschlossene Menschen noch lebend bergen zu können, schließt sich heute. Danach sinken die Erfolgschancen deutlich.
3: Verzweifelt suchen Menschen weiterhin nach Angehörigen, nach Nachbarn oder Freunden in den Trümmern. Wer kann, räumt selber Schutt und Mauerteile aus dem Weg. Aus dem Ausland helfen Rettungsteams unter anderem aus den USA und Ecuador. Offiziell werden noch knapp 500 Menschen vermisst. Einer inoffiziellen Datenbank zufolge sind es jedoch gut 4.000. Und nach dem Beben am Montag sinken mit jeder Stunde die Chancen, noch Überlebende zu finden. Knapp 270 Erdbebentote sind es bislang. Lea Matschulat, Nachrichtenredaktion.
1: Gastgeber des Eurovision Song Contest im kommenden Jahr ist die bulgarische Stadt Burgas am Schwarzen Meer. Das teilten die Veranstalter mit. Die Touristenhochburg Burgas setzte sich gegen die bulgarische Hauptstadt Sofia durch. Das ESC-Finale soll am 15. Mai 2027 stattfinden.
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1: Das Wetter, die aktuelle Vorhersage des Deutschen Wetterdienstes. Es wird wieder heiß in den kommenden Tagen. Heute sind im äußersten Nordwesten noch ein paar Wolken unterwegs. Im Rest des Landes ist es wolkenlos und sonnig. Die Temperaturen steigen heute auf 27 bis 37 Grad. Morgen ändert sich nicht viel. Es bleibt sonnig und wird stellenweise auch wieder sehr heiß. Bei bis zu 38 Grad ziehen morgen im Tagesverlauf dann im Westen und Südwesten ein paar lockere Quellwolken durch.
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1: Bis zum Abend, da scheint überwiegend ungestört die Sonne. Nur wenige dünne Schleierwolken, die schmücken den Himmel und es bleibt trocken. Maximal werden 27 bis 31 Grad erreicht. Der Wind weht böig aus Ost die Nacht. Da sinkt die Temperatur beim meist sternenklaren Himmel auf 17 bis 10 Grad.
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1: Ich bin Uli Reitinger. Umweltminister Carsten Schneider hat seine Forderung nach einer Grundgesetzänderung für mehr Handlungsspielraum des Bundes beim Hitzeschutz erneuert. Er könne Kommunen zwar in Einzelfällen helfen, sagte er im ARD-Morgenmagazin, aber größere Maßnahmen seien per Grundgesetz ausgeschlossen.
2: Die Umwandlung von Parkplätzen in Grünflächen oder mehr Schattenplätze in den Kommunen, dafür will Schneider das Grundgesetz ändern. Bund und Länder müssen zusammenarbeiten, sagt er, und das würde auch bedeuten, der Bund macht für Klimaschutzanpassungen vor Ort Geld locker. Bisher ist das allein Ländersache. Allerdings in der Union kommt die Idee bisher nicht besonders gut an. Schneider muss da wohl also noch Überzeugungsarbeit leisten. Claudia Wächter, Nachrichtenredaktion.
1: Die Zahl der Kindeswohlgefährdungen in Deutschland hat das vierte Mal in Folge einen Rekord seit Beginn der Datenerhebung erreicht. 2025 stellten die Jugendämter bei rund 79.800 Kindern und Jugendlichen eine Gefahr durch Vernachlässigung, psychische, körperliche oder sexuelle Gewalt fest. Das waren 10% mehr als im Vorjahr, teilte das Statistische Bundesamt mit. Im Vergleich zu der ersten Datenerhebung 2012 haben sich die Fallzahlen mehr als verdoppelt. Die Deutsche Bahn will auch hunderte Beschäftigte an den Bahnhöfen mit einer Bodycam ausstatten. Die Mitarbeitenden sollen dadurch besser geschützt werden, heißt es von dem Konzern.
3: Immer wieder sorgen Angriffe auf Zugbegleiter für Schlagzeilen, doch auch an den Bahnhöfen wird die Lage für Bahnmitarbeiter manchmal brenzlig. Jemand tickt am Serviceschalter aus, weil er heute nicht mehr weiterkommt. Betrunkene Jugendliche randalieren auf dem Bahnsteig. Die Deutsche Bahn bietet ihren Beschäftigten auf Bahnhöfen nun an, sich mit einer Bodycam zu sichern. Für Zugbegleiter gibt es das Angebot ja bereits. In Frankfurt-Main und in Bielefeld sind Kollegen auf den Bahnhöfen schon ausgestattet. Lea Matschulat, Nachrichtenredaktion.
1: Bei den Firmenpleiten ist voraussichtlich bis Mitte 2027 nicht mit Entspannung zu rechnen. Die Auskunftei Kreditreform prognostiziert in der Bild-Zeitung, dass die Zahl der Unternehmensinsolvenzen zunächst weiter konstant ansteige. Eine Trendumkehr sei ziemlich sicher, wenn überhaupt erst 2027 realistisch und dann wahrscheinlich auch erst im späteren Jahresverlauf, das sagte Wirtschaftsforscher Patrick Ludwig Hansch. Für das erste Halbjahr hatte Kreditreform mit rund 12.900 Insolvenzen den höchsten Stand für die ersten 6 Monate seit 2013 vermeldet.
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4: Bis zum Abend, da scheint überwiegend ungestört die Sonne. Nur wenige dünne Schleierwolken, die schmücken den Himmel und es bleibt trocken. Maximal werden 27 bis 31 Grad erreicht. Der Wind weht böig aus Ost die Nacht. Da sinkt die Temperatur beim meist sternenklaren Himmel auf 17 bis 10 Grad.
0: 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Und ihr?
5: Herzlich willkommen zu einem weiteren Podcast über die Arbeit des Freundes- und Fördervereins Zoo Leipzig e.V. Und ich freue mich heute hier zwei Menschen zu Gast zu haben, die was Neues zu berichten haben, die auch Neues berichten werden. Erstmal herzlich willkommen, Kathleen. Hallo. Und herzlich willkommen, lieber Siggi.
6: Hallo.
5: Ja, ihr beiden, ihr wart ja schon ein paar Mal hier am Mikrofon, aber vielleicht für die, die diesen Podcast zum ersten Mal hören, nochmal ganz kurz, liebe Kathleen, welche Funktion übst du im Verein aus?
7: Also ich bin seit 01.01.26 die Geschäftsstellenleiterin vom Förderverein Zoo Leipzig.
5: Mhm. Wie hast du dich eingelebt?
7: Wunderbar.
5: Ja?
7: Großartig.
5: Was gefällt dir so an dem Job?
7: Alles.
5: Alles, okay. Alles. Siggi, du bist, in welcher Funktion des Vereins heute hier?
6: Ich bin normales Vereinsmitglied, im Ehrenamt tätig und unterstütze halt Kathleen, weil sie gesagt hat, ganz so löne. Nee, ich bin schon seit über 20 Jahren im Förderverein, habe also schon einiges mitgemacht und wenn es Fragen gibt, versuche ich die zu beantworten.
5: Sehr gut. Die erste Frage ist, was machst du am liebsten im Verein?
6: Führungen.
5: Führungen. Und was sind da so deine Lieblingsgebiete oder deine Lieblingstiere?
6: Also seit 21 fange ich immer in Feuerland an. Es war sehr, sehr spannend, die Bauentwicklung verfolgen zu können. Insbesondere, wie Felsen wachsen. Und das mitten in der Leipziger Tieflandsbucht ist ein Erlebnis. Ja, und dann geht's über Südamerika, Afrika und manchmal bis Asien.
5: Feuerland ist ja ein gutes Stichwort. Alles fiebert auf den 1.9. hin. Da wird ja das Feuerland im Zoo Leipzig eröffnet. Und vielleicht nochmal so ein ganz kurzes Update, so aus eurer Sicht. Wie steht denn da jetzt zurzeit oder wie ist denn so der Stand der Dinge aktuell?
6: Ja, der Stand der Dinge ist Endspurt. Also die ersten Tiere sind schon eingezogen und gewöhnen sich an ihre Anlage, damit zum Tag der Eröffnung auch der Besucher die Tiere sehen kann. Wie gesagt, der Baufortschritt, der ist enorm, was da geleistet wird. Wir beobachten das ja schon längere Zeit und begleiten das komplette Projekt Feuerland schon seit 21.
7: Genau.
6: Haben auch schon kräftig Spenden eingeworben dafür, damit es vorwärts gehen kann. Und jetzt warten wir alle auf den ersten und schauen, dass wir es mal auch selber sehen können.
5: Das Einwerben von Spenden, das ist ja eine wichtige und wirklich auch immerwährende Arbeit, die ihr für den Zoo Leipzig dann auch macht. Und dieses Einwerben von Spenden, das ist ja die eine Seite. Ihr begleitet das Projekt ja seit 2021. Und es ist ja auch so in dem Slogan vom Freundes- und Förderverein die Rede, dass auch das Thema Artenschutz eine große Rolle spielt. Und immer wenn was Neues im Zoo entsteht, dann wird ja auch auf solche Thematiken geachtet. Also das heißt, wenn Tiere einziehen, dass sie dann auch in einer möglichst natürlichen Umgebung sich dann auch wohlfühlen können und für die Besucher dann auch zeigen können. Inwiefern habt ihr denn da auch so das Ganze mit beobachtet? Also ihr seid ja nun auch unterwegs gewesen, auch gerade so in den Ecken Feuerland. Inwieweit ist denn das tatsächlich dann ähnlich? Kann man das so sagen oder ist das so ein Stück weit anders geworden?
6: Ja, es ist nicht vergleichbar. Wir haben uns, wie du gerade erwähnt hast, Südamerika angeschaut, unter anderem Feuerland. Haben die Tiere in ihrem natürlichen Habitat beobachten können, haben die Landschaft uns anschauen können und es ist ein gelungener Abriss, den der Besucher sehen wird. Hm. Und ob das nun Kunstfelsen ist oder ein richtiger, das ist eine Kulisse. Die Tiere sind davor. Hm. Und es wird ein Erlebnis.
5: Am 1.9. geht es los. Da ist sozusagen die große Eröffnung. Was findet da alles statt?
6: Da können wir nicht so viel sagen, außer dass wir einen Scheck übergeben werden. Nicht wahr, Kathleen?
7: Genau. Genau. Und dann, also was zumindest ich jetzt noch weiß, dass da Professor Dr. Junholt eine Eröffnungsrede halten wird und viele Besucher quasi begrüßen wird. Und mehr wissen wir auch nicht. Also wir lassen uns überraschen und freuen uns drauf.
5: Wir haben ja gelernt, dass die Scheckübergaben vom Förderverein immer sehr spektakulär sind. Und ich bin sehr gespannt, was euch da einfallen lasst, wenn der Scheck übergeben wird. Am 1.9. das Feuerland im Zoo Leipzig wird eröffnet. Der Freundes- und Förderverein Zoo Leipzig e.V. wird einen Scheck übergeben und damit natürlich auch die weitere Arbeit vom Zoo mit unterstützen, was ja wirklich eine sehr wichtige Geschichte ist. Ja, wir reden gleich weiter und wir gucken mal, was sonst noch so im Verein passiert.

0: Ihr hört Second Radio und ihr hört den Podcast Tierisch zugehört über die Arbeit des Freundes- und Fördervereins zu Leipzig e.V. Bei mir zu Gast Kathleen und Siggi. Und wir haben jetzt schon über die Eröffnung des Feuerlandes gesprochen, welches ja am 1.9. stattfindet. Und es ist aber ein weiteres Datum, was jetzt am Wochenende wichtig ist, und zwar Schulanfang. Ich weiß gar nicht, Millionen von Kindern werden jetzt am Samstag in die Schule eingeführt und eine Zuckertüte überreicht bekommen. Aber die Eltern, die dann nach der Feier vielleicht noch nach was suchen, wo sie dann mit den Kindern und mit der Gefolgschaft dann hingehen können, da bietet ihr ja was an. Was ist denn das genau, Kathleen?
1: Also erstmal kommen die alle Schulanfänger, kommen kostenlos in den Zoo rein. Und dann sind wir als Förderverein, warten auf die Kinder mit unseren Pavillons. Und dort bieten wir für die Kinder so Glitzer-Tattoos an, Glücksrad mit echt tollen Preisen. Und ja, genau, das ist unser Beitrag für die Schulanfänger.
0: Mhm. Sigi, bist du auch mit dabei? Am Samstag oder Sonntag?
2: Ich bin am Sonntag mal kurz da, aber auch noch eine andere Aufgabe.
0: Okay, also Sonntag auch noch, das ist wichtig zu erwähnen. Ja. Also sozusagen, wenn Sonntag dann auch noch Zeit und Lust ist, dann können die Schulanfängerinnen und Schulanfänger mit ihrer Familie in den Zoo kostenlos, also die Schulanfänger kommen kostenlos rein.
1: Genau.
0: Die aber das ist eine gute Gelegenheit, einfach mal so einen verträumten Blick über die Preisliste zu werfen. Dann stellt man fest, dass man eine Jahreskarte kaufen kann. Und wenn man auf die Webseite vom Förderverein geht, dann stellt man fest, dass der Beitrag für den Förderverein eine Jahreskarte inkludiert hat. Also das ist durchaus eine attraktive Geschichte für alle Familien, die nicht nur einmal, sondern mehrmals im Jahr in den Zoo gehen wollen. Dann kann man sich mit dem Mitgliedsbeitrag für den Förderverein nicht nur, kann man nicht nur dazu beitragen, den Förderverein zu unterstützen, sondern man kommt dann auch das ganze Jahr kostenlos rein.
1: Genau, es gibt ja auch ich sag mal so attraktive Angebote für Kleinfamilien oder für Großfamilien. Wir haben für alle was dabei. Und so eine Jahreskarte inklusive Mitgliedschaft ist auf jeden Fall rein rechnerisch die bessere Entscheidung.
0: Also am Samstag geht es los. Da können dann nach der Schulanfangsfeier die Besucherströme in Richtung Zoo gehen und dann den Zoo auch fluten. Das Wetter soll ja sensationell schön werden. Also das heißt, beste Voraussetzung, um einen Zoobesuch zu machen. Und es gibt aber noch eine weitere Veranstaltung, die auch am nächsten Wochenende ist, am 23.08. Da ruft der Thomas Nürnberger. Der ist ja einerseits Unternehmer und auf der anderen Seite auch Präsidiumsmitglied im Förderverein, auch zu einem Frühstück auf. Was findet denn da genau statt?
1: Genau, also der Thomas Nürnberger hat Plattform ins Leben gerufen als vom Förderverein. Und zwar geht es darum, um ein Business-Frühstück im Zoo. Der Anlass ist, Unternehmer, Firmen, aber auch private Personen, es geht ums Netzwerken, also die sollen sich quasi kennenlernen, die sollen Ideen austauschen, sich gegebenenfalls auch, der eine bereichert den anderen mit Ideen, und das Ganze ist neu. Beziehungsweise gab es das jetzt schon einmal, aber es war so erfolgreich, dass wir gesagt haben, okay, wir wollen daraus eine wiederkehrende Veranstaltung, klingt jetzt nicht, ist nicht das richtige Wort, so ein Netzwerk-Business-Frühstück draus machen. Und also das findet dann am 23.08. 9.30 Uhr im Zoo im Palmsaal statt. Das heißt, alle haben ja höchstwahrscheinlich eine Jahreskarte inklusive Mitgliedschaft, ne? Dann kommen die ganz normal zum Haupteingang rein, dann geht es zum Palmsaal und dann wird ordentlich zusammen gefrühstückt und dann tauscht man Ideen zusammen aus und dann ist noch zum Abschluss ein gemeinsamer Rundgang durch den Zoo. Möglich. Und ist eine sehr schöne Sache.
0: Also absolut, weil man ja auch da die Arbeit des Freundes- und Fördervereins nochmal kennenlernen kann. Ja, ihr werdet ja auch darüber erzählen. Denn es ist ja, du hast es ja gesagt, offen für alle. die sich für diese Arbeit interessieren, die dann auch dazu beitragen wollen, dass diese Arbeit weitergeführt wird. Entweder über Tierpatenschaften, das ist ja auch möglich. Das ist ja auch eine schöne Gelegenheit, um dann auch den Zoo bzw. die Arbeit des Fördervereins zu unterstützen und dann eben auch sich untereinander auszutauschen. Und manchmal entstehen ja dann auch Dinge, neben dem, dass man über den Zoo und über den Förderverein was erfährt, da kann man ja vielleicht auch noch andere Gedanken dann irgendwie mit einbringen, was dann der Arbeit des Fördervereins noch mithelfen könnte.
2: Auf jeden Fall.
0: Jo. Dann werden wir mal in das Jahr 2027 blicken, aber wir hören vorher nochmal Musik.

0: Tierisch zugehört, so heißt der Podcast hier auf Second Radio über die Arbeit des Freundes- und Fördervereins Zoo Leipzig e.V. Und schon mal, falls ihr mehr Informationen braucht, die Webseite ist ffv.zoo-leipzig.de. Dort gibt es alles, was ihr braucht, um über die Mitgliedschaften alles zu erfahren, über Tierpatenschaften und über Veranstaltungen. Da reden wir gleich nochmal darüber. Falls ihr noch mal die Daten braucht, die jetzt aktuell anstehen, also am Wochenende, da geht ja der Schulanfang los und da gibt es die Möglichkeit für alle Schulanfängerinnen und Schulanfänger kostenlos in den Zoo reinzukommen. Und dann habt ihr die Möglichkeit, in den Pavillons vom Freundes- und Förderverein einfach euch mal so ein Glitzer-Tattoo abzuholen oder am Glücksrad zu drehen und damit auch die Zuckertüte noch weiter aufzufüllen mit den kleinen Geschenken. Dann gibt es am 23.08. 9.30 Uhr das Business-Frühstück, initiiert von Thomas Nürnberger. Dort habt ihr die Möglichkeit, mehr über die Arbeit des Vereines zu erfahren, miteinander zu netzwerken und vor allem auch dann gegebenenfalls zu entscheiden, den Verein zu unterstützen mit einer Patenschaft. Das geht auch als Firma ganz charmant. Oder dann eben auch mit einer Mitgliedschaft. Und da haben wir auch gelernt, die Mitgliedschaft inkludiert immer die Jahreskarte, um in den Zoo reinzukommen. Wir gucken aber schon mal in das Jahr 2027 und was ja auch immer sehr beliebt sind die Reisen, die ihr stattfinden lasst. Und da könnt ihr ja auch schon mal so einen kleinen Vorgucker geben, was da stattfinden wird.
1: Ja, du erwähntest das gerade, die Reisen sind immer ein Highlight in unserer Vereinsarbeit, auch sehr gern nachgefragt von unseren Mitgliedern. Ich kann schon so viel verraten, im April 27 werden wir Zellamelis das Meeresaquarium besuchen, in Suhl den Tierpark, in Schweinfurt den Tierpark und Coburg lassen wir auch nicht aus. Und dann werden wir im Mai, und das ist ein neues Format, was wir jetzt testen wollen, zur Trappenbeobachtung an der Havel aufbrechen. 2 Tage lang Trappen beobachten. Also das ist dann, denke ich, sehr interessant. Also wir freuen uns richtig drauf. Und im Juni nächstes Jahr auch ein neues Format. Da lassen wir mal alle das Auto und den Bus stehen, steigen in die S-Bahn und fahren zu Porsche raus. Weil viele Leipziger wissen gar nicht, dass dort auch Auerochsen und Wildpferde gehalten werden. Ne? Und das wollen wir uns einfach mal anschauen, wie das funktioniert. Und das wird ein Erlebnis, denke ich.
0: Das glaube ich auch.
1: Ja. Ne? Und wenn der eine oder andere will, vielleicht ist noch eine Probefahrt mit dem Porsche drin.
0: Na, das ist ja auf jeden Fall interessant. Aber was ich total spannend finde, diese Trappenbeobachtung.
1: Ja.
0: Und Trappen, das sind ja für mich als biologischen Laien, das sind ja Vögel, richtig?
1: Ja, ja.
0: Und was ist da so Besonderes an der Trappenbeobachtung?
1: Dass die Großtrappen in Europa ja fast ausgestorben sind. Und die brüten dort. Mhm. Wir werden die bald beobachten können, hoffe ich. Und die Siedeln haben sich wieder angesiedelt. Ne? Mhm. Und viel zu wenig wird darüber geredet. Hm. Früher, so eine Großtrappe hat eine Großfamilie ernährt, wenn die mal auf den Teller kam. Heutzutage sollte man das nicht machen.
0: Jetzt kommst du dunkel die Erinnerung wieder. Früher gab es ja so Quartetts, die ich als Kind immer gespielt habe. Und da waren ja Großtrappen auch mit dabei. Das sind, glaube ich, ziemlich große Vögel, so ein bisschen wie ein Emu. Kann das sein?
1: So in die Richtung? Naja, ein Stück kleiner, aber so in die Richtung.
0: Ja.
1: Sind viel am Boden unterwegs, können aber auch gut fliegen.
0: Ja. Ja.
1: Vergleichbar mit Auerhühnern.
0: Also auf jeden Fall spannend und die genauen Informationen, wie man dann auch an den Reisen teilnehmen kann, die bekommt ihr auf der Webseite www.ffv.zoo-leipzig.de. Und Beobachtung von Großtrappen 2 Tage lang. Mit dem Fernglas und dann aus dem Zelt heraus übernachtet man dann auch im Feld?
1: Da gibt es von dem NABU, das machen wir in Zusammenarbeit mit dem NABU, schon Beobachtungsposten, die ausgebaut sind. Also man braucht keine Angst haben, dass man, wenn es regnet, zu nass wird. Aber ja, das ist halt in der Natur und beobachten, da wird man nicht diskutiert, sondern einfach beobachtet.
0: Sehr schön. Also es gibt die Gelegenheit, mitten in der Natur seltene Vögel zu beobachten, Großtrappen, die sich wieder ansiedeln in dem Brandenburgischen, das ist an der Havel. Und die Informationen zu den ganzen Reisen, www.ffv.zoo-leipzig.de, und gerade weil die Reisen sehr beliebt sind, sobald es auf der Webseite erscheint, solltet ihr ganz schnell buchen, damit ihr dann auch dabei sein könnt. Denn die Plätze sind wie immer begrenzt.
1: Ja, die Plätze sind natürlich begrenzt. Und insbesondere unsere Fernreisen, da haben wir nächstes Jahr auch noch zwei im Plan. Das ist einmal Tierbeobachtung auf Island. Mhm. Wir kennen Island nur als Insel aus Feuer und Eis. Nee, da leben auch Tiere und wachsen auch Pflanzen. Mhm. Selbst erlebt. Und dann wollen wir im September Südengland besuchen. Und auch da alles, was mit Tier und Natur zu tun hat, und anschauen. Und Geschichte. Stonehenge.
0: Sehr schön. Also Reisen und Bilden mit dem Förderverein des Zoo Leipzig. Und ihr könnt auf jeden Fall die Informationen auf der Webseite nochmal nachlesen. Weitere Veranstaltungen, auf die ich natürlich auch gerne hinweisen möchte, der Vereinsstammtisch, der am 2. September im Ratskeller Leipzig stattfindet. Auch da gibt es noch freie Plätze. Da könnt ihr alle Menschen kennenlernen, die für den Verein brennen, und dann auch könnt ihr euch da auch mit den Leuten austauschen. Es gibt einen tollen Vortrag am 16. September mit dem Thema "War früher alles besser oder ist heute alles möglich?" Auch da könnt ihr euch über die Arbeit informieren und so weiter und so fort. Ich nenne noch mal sehr gerne die Webseite www.ffv.zoo-leipzig.de, alle Informationen. Und dann natürlich auch zum Buchen der Reisen in nah und fern. Ihr Lieben, es war mir eine Freude, dass ihr hier gewesen seid. Liebe Kathleen, lieber Sigi, vielen lieben Dank für die tollen Informationen. Und jetzt alles Gute für euch und viel Spaß am Wochenende. Und dann einen ganz großen Scheck für die Eröffnung des Feuerlandes. Dankeschön.
1: Wir danken auch.
2: Dankeschön.
1: Tschüss.
2: Tschüss.

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1: Ich bin Thomas Brockt. Hitzeperioden haben deutschlandweit in diesem Jahr nach Schätzungen des Robert-Koch-Instituts zu rund 12.500 Sterbefällen geführt. Das geht aus einem aktuellen RKI-Bericht hervor, der die Zeit von April bis August betrachtet.
2: Durch das heiße Wetter sind in diesem Jahr bislang mehr Menschen gestorben als in den vorigen und es könnten am Ende noch mehr als die rund 12.500 Hitzetoten werden, von denen das Robert-Koch-Institut aktuell ausgeht. Das RKI spricht von einer zurückhaltenden Schätzung. Hohe Temperaturen belasten den Kreislauf und die Organe und sie trocknen die Schleimhäute aus. Das macht vor allem älteren und kranken Menschen zu schaffen. Lea Matschulat, Redaktion.
1: Die lange Trockenheit trifft die Ernte in diesem Sommer voraussichtlich hart. Seit Beginn der Dürreperiode Mitte Juni seien rund 3 Millionen Tonnen Getreide und Raps verloren gegangen. Das bedeutet Einnahmeverluste von 600 Millionen Euro, teilte der Deutsche Raiffeisenverband mit. Er schätzt, dass die Getreideernte 2026 im Vergleich zum Vorjahr um rund 4,5 Millionen Tonnen zurückgehen wird. Steigende Verbraucherpreise für Brot und Brötchen erwartet der Verband aber nicht. Die Zahl der Kindeswohlgefährdungen ist weiter gestiegen, das meldet das Statistische Bundesamt. Im Jahr 2025 haben die Jugendämter in Deutschland bei fast 80.000 Kindern oder Jugendlichen eine Kindeswohlgefährdung festgestellt, etwa durch Vernachlässigung oder körperliche oder sexuelle Gewalt.
3: Etwa die Hälfte der betroffenen Kinder ist höchstens 8 Jahre alt. Vor allem ging es um psychische Misshandlung, aber auch körperliche und sexuelle Gewalt nebenzu. Unterm Strich hat sich seit Beginn der Erhebung, also seit 2012, die Zahl mehr als verdoppelt. Und das, sagen die Behörden, könnte zum Teil auch an der höheren Aufmerksamkeit liegen. Also, dass zum Beispiel die Polizei oder auch Bekannte der Familie nicht weggucken, sondern Alarm schlagen. Claudia Wächter, Nachrichtenredaktion.
1: Gastgeber des Eurovision Song Contest im kommenden Jahr ist die bulgarische Stadt Burgas am Schwarzen Meer. Das teilten die Europäische Rundfunkunion und der öffentlich-rechtliche Sender BNT in Sofia als Veranstalter mit. Die Touristenhochburg Burgas setzte sich damit gegen die bulgarische Hauptstadt Sofia durch. Das Finale soll am 15. Mai 2027 stattfinden. Bulgarien hatte in diesem Jahr zum ersten Mal den ESC gewonnen mit dem Song Bangaranga der Sängerin Dara.
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1: Zum Wetter, die aktuelle Vorhersage des Deutschen Wetterdienstes. Es kommt zumindest eine kleine Hitzewelle bis Sonntag auf uns zu. Heute sind im äußersten Nordosten noch ein paar Wolkenfelder unterwegs. Im Rest des Landes ist es wolkenlos und sonnig. Dabei steigen die Temperaturen auf 27 bis 37 Grad. Morgen ändert sich an diesem hochsommerlichen Wetter nicht viel. Es bleibt sonnig und wird stellenweise wieder sehr heiß. Bei bis zu 38 Grad ziehen morgen im Tagesverlauf im Westen und Südwesten nur ein paar lockere Quellwolken durch.
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1: Zum Wetter, die aktuelle Vorhersage des Deutschen Wetterdienstes. Es kommt zumindest eine kleine Hitzewelle bis Sonntag auf uns zu. Heute sind im äußersten Nordosten noch ein paar Wolkenfelder unterwegs. Im Rest des Landes ist es wolkenlos und sonnig. Dabei steigen die Temperaturen auf 27 bis 37 Grad. Morgen ändert sich an diesem hochsommerlichen Wetter nicht viel. Es bleibt sonnig und wird stellenweise wieder sehr heiß. Bei bis zu 38 Grad ziehen morgen im Tagesverlauf im Westen und Südwesten nur ein paar lockere Quellwolken durch.
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1: Ich bin Thomas Brockt. Die Trockenheit in Deutschland führt zu Ernteausfällen. Seit Mitte Juni seien deshalb rund 3 Millionen Tonnen Getreide und Raps verloren gegangen, heißt es vom Deutschen Raiffeisenverband. Insgesamt wird aber eine ähnliche Erntebilanz wie im Vorjahr erwartet.
2: Der Verband spricht von Einnahmeverlusten von 600 Millionen Euro. Der Ausblick auf diesen Sommer ist nicht ganz so gut, aber nicht hoffnungslos. Nach einer Schätzung erwartet der Verband eine kleinere Getreideernte von rund 40 Millionen Tonnen nach 45 Millionen Tonnen im vergangenen Jahr. Unterm Strich sei es eine noch ausreichende unterdurchschnittliche Ernte, hieß es. Steigende Verbraucherpreise etwa für Brot und Brötchen werden nicht erwartet. Tine Klimach, Nachrichtenredaktion.
1: Die Zahl der Kindeswohlgefährdungen ist weiter gestiegen. Das meldet das Statistische Bundesamt. Im Jahr 2025 haben die Jugendämter in Deutschland bei fast 80.000 Kindern oder Jugendlichen eine Kindeswohlgefährdung festgestellt. Etwa durch Vernachlässigung, körperliche oder sexuelle Gewalt. Das waren 10% mehr als im Vorjahr. Hitzeperioden haben deutschlandweit in diesem Jahr nach Schätzungen des Robert-Koch-Instituts zu rund 12.500 Sterbefällen geführt. Das geht aus einem aktuellen RKI-Bericht hervor, der die Zeit von April bis August betrachtet.
3: Durch das heiße Wetter sind in diesem Jahr bislang mehr Menschen gestorben als in den vorigen und es könnten am Ende noch mehr als die rund 12.500 Hitzetoten werden, von denen das Robert-Koch-Institut aktuell ausgeht. Das RKI spricht von einer zurückhaltenden Schätzung. Hohe Temperaturen belasten den Kreislauf und die Organe und sie trocknen die Schleimhäute aus. Das macht vor allem älteren und kranken Menschen zu schaffen. Lea Matschulat, Redaktion.
1: Nach einem möglichen Sprengstofffund im fränkischen Treuchtlingen hat die Polizei Entwarnung gegeben. An dem verdächtigen Gegenstand sei kein Sprengstoff entdeckt worden. Die Ermittler gehen aber davon aus, dass der Gegenstand bewusst als Attrappe platziert worden war. Der Gegenstand war am Morgen von einem Techniker im Gleisbett südlich des Bahnhofs der Stadt gefunden worden. Der Zugverkehr ist komplett zum Erliegen gekommen. Wann wieder Züge fahren, ist noch unklar.
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4: Bis zum Abend, da scheint überwiegend ungestört die Sonne. Nur wenige dünne Schleierwolken, die schmücken den Himmel und es bleibt trocken. Maximal werden 27 bis 31 Grad erreicht. Der Wind weht böig aus Ost. Die Nacht, da sinkt die Temperatur beim meist sternenklaren Himmel auf 17 bis 10 Grad.
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5: Los geht's mit der A72 in Richtung Hof zwischen Hartenstein und Zwickau-Ost. Da liegt ein Reifenteil auf allen Fahrstreifen. Bitte da Vorsicht auf der A72 in Richtung Hof zwischen Hartenstein und Zwickau-Ost. Da liegen Reifenteile auf allen Fahrstreifen. A72 Richtung Hof zwischen Treuen und Blauen-Ost. Auch da bitte noch Vorsicht. Da gibt's eine Ölspur auf der rechten Fahrspur. Und die A72 Richtung Leipzig zwischen Stolberg-Nord und dem Kreuz Chemnitz sind im Moment 6 Kilometer stockender Verkehr. Ihr müsst 20 Minuten mehr einplanen. Neue Meldung von der B6, da ist zwischen dem Abzweigen Gerichshain und Posthausen die B6 nach dem Unfall gesperrt. Und geblitzt wird auf der B101 in Meißen in der Großenhainer Straße stadteinwärts, auf der B172 in Bad Schandau in der Rudolf-Sendig-Straße Richtung Schmilka und in Leubnitz in der Wettiner Straße. Und wenn ihr noch mehr Blitzer habt, ihr kennt das schon, immer her damit auf unsere WhatsApp-Nummer, die 0341 35 88 30 95 oder per Mail an studio@secondradio.de. Vielen lieben Dank für eure Infos und euch eine ganz entspannte Fahrt in diesen mittlerweile schon Donnerstagnachmittag.
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5: Und ich sage Kali, hallo, einen wunderschönen Donnerstagabend euch allen. Sonne nach wie vor richtig tolle vom Himmel runter und manche haben es, glaube ich, schon so ein bisschen satt und hoffen, dass endlich wieder mal Regen kommt. Ich gehöre noch nicht dazu, aber irgendwann, glaube ich, muss es auch mal wirklich ein wenig zumindest pieseln. Heute wahrscheinlich noch nicht. Ich sage hallo, einen schönen Donnerstagabend. This is right.

Tja, wir haben schon wieder Donnerstag, also die kleine Schwester vom Wochenende, habe ich genannt, von Angie. Ja, sagt man wohl so. Es geht also mit großen Schritten auf ein langes, sonniges und vielleicht auch das letzte heiße Wochenende in diesem Jahr, in diesem Sommer. Und wie gesagt, viele würden sich das schon wünschen, weil manche schon eigentlich die Nase voll haben von so viel Sonne und so viel Hitze. Das hat ja auch Nachteile. Nichtsdestotrotz ist so schönes Sommerwetter, wie ich finde, ja auch was Tolles. Und da kann man sich auch mal ganz entspannt irgendwo auf dem Balkon legen oder auf die Terrasse oder einfach so auf eine Parkbank setzen und dann ein bisschen feiern, zum Beispiel mit Prosecco. Tja, heute ganz besonderer Anlass, denn heute ist der nationale Prosecco-Tag und dieser Prosecco, das ist ja ein Schaum- und Perlwein, der kommt aus der italienischen Region Venetien. Mittlerweile ist er aber weltweit bekannt und auch total beliebt und auch in Deutschland. Und als der am meisten verkaufte Schaumwein der USA mit über 4 Millionen Verkäufen, verdient er dort sogar einen richtig eigenen Jahrestag. Da kommt er also her, der nationale Prosecco-Tag, nicht in Deutschland, sondern in den USA, wie viele Feiertage dort erfunden worden sind, aber auch hier schlürft man ganz gerne mal so einen Schaumwein, denn das ist ja der Prosecco, der echte Schaumwein mit viel Kohlensäure und einem hohen Flaschendruck, der also dann auch mal wirklich richtig Gas gibt, wenn man denn so den Korken knallen lässt. Das ist Spumante, ne? Haben wir alle schon gehört, Spumante. Und es gibt auch noch den Frisante. Das ist der ein bisschen leichtere Perlwein, der oft mit so einem praktischen Schraubverschluss versehen ist. Und kleiner Tipp, so ein Schraubverschluss aus Metall, der ist nicht unbedingt ein Siegel dafür, dass es was Schlechtes wäre und was Billiges. Nein, Wein hält sich mit so einem Schraubverschluss auch genauso gut und genauso lange wie mit einem echten Korken. Tja, das also könnten wir heute so ein bisschen feiern zum nationalen Prosecco-Tag, auch wenn der eigentlich aus den USA stammt. Aber so richtig unbeschwert anstoßen können wir heute doch nicht, denn heute ist auch der Tag des Mauerbaus. Ja, die Älteren erinnern sich, am 13. August 1961, da begann die DDR-Regierung mit dem Mauerbau in der Sektorengrenze zwischen dem Osten und dem Westen Berlins. Ja, und der Bau der Mauer und die damit verbundene Teilung Deutschlands, das ist ja eins der einschneidendsten Ereignisse der jüngeren deutschen Geschichte. Allerdings am 9. November 1989 war dann zum Glück Schluss damit. Die ganze war Geschichte und die Jungs von der Rockband Rockhaus, die ließen die Berliner damals sogar auf der Mauer tanzen. Sehr zu Recht.

Es war eine wilde Nacht, es war eine wilde Zeit, 1989, der November und das, was danach kam und alle, die dabei waren bei dieser Maueröffnung, die haben, glaube ich, auch immer noch Tränchen im Auge, wenn sie daran denken. Wirklich eine große Geschichte. Ich bin immer wieder geflasht, wie einen das doch berührt hat und ja, wie man dann so viele Jahre später immer noch eine Gänsehaut kriegt, wenn man darüber redet. Ja, andere Meldung, neue Meldung, anderes Thema. Es geht nach Chemnitz. Das Amtsgericht Chemnitz hat nämlich einen Haftbefehl gegen den AfD-Bundestagsabgeordneten Maximilian K. erlassen. Eine Gerichtssprecherin hat der dpa, der Deutschen Presseagentur, bestätigt, es wird aktuell geprüft, ob die für eine Vollstreckung nötige Aufhebung von Kras Immunität als Bundestagsabgeordneter beantragt werden soll. Ansonsten kann ihm ja, glaube ich, nicht viel passieren. Hintergrund ist übrigens ein Rechtsstreit mit dem ZDF-Satiriker Jan Böhmermann, wie der Spiegel berichtet hat. Kra hat gegen Böhmermann nämlich geklagt, nachdem dieser, also Böhmermann, in einem Podcast eine Zeitschrift verlesen hatte, wonach Kra auf dem Oktoberfest 200 Flaschen Champagner bestellt habe. Das Gericht wies die Klage jedoch ab. Unter anderem, weil Böhmermann die Angaben unmittelbar korrigierte und von lediglich rund 50 Flaschen sprach. Kra muss also die Kosten des Rechtsstreits tragen und nach Informationen des Spiegel hatte Jan Böhmermann bereits einen Großteil der Prozesskosten über ein Vollstreckungsverfahren eingetrieben. Weitere 296,26 € sind allerdings noch offen und außerdem soll Kra einen Termin zur Abgabe einer Vermögensauskunft bei einer Gerichtsvollzieherin versäumt haben, woraufhin das Amtsgericht Chemnitz den Haftbefehl erlassen habe. Da geht's also gar nicht um so viel Kohle, aber offenbar, ja, muss Herr Kra da nochmal ein bisschen erinnert werden, dass das auch gezahlt werden muss und er kündigte auf Anfrage von MDR Sachsen an, die offenen Forderungen zu begleichen und sagt, wir haben bereits über 5.000 € bezahlt und was offen ist, das weiß ich noch nicht und ob es gerechtfertigt ist, das müssen wir auch erstmal prüfen. Aber keiner muss Angst haben, dass ich für 200 € ins Gefängnis gehe, wir werden das Geld heute noch überweisen. Kra befindet sich nach eigenen Angaben bis Anfang der nächsten Woche im Urlaub und danach schauen wir mal, ob es gerechtfertigt ist, hat er gesagt. Böhmermanns Anwalt Sebastian Gorski hat hingegen betont, Deutschland sei ein Rechtsstaat und auch ein Bundestagsabgeordneter müsse seinen gesetzlichen Verpflichtungen nachkommen.

gutes Herz haben ganz viele Menschen unter uns und ich glaube, da sind viel mehr mit einem guten Herz unterwegs, als man sich das eigentlich vorstellen kann. Fergal Sharkey auf jeden Fall gehört auch dazu und ja, der hat heute 68. Geburtstag. Happy Birthday, Mr. Sharkey. Und der Song, der war ja so ein One-Hit-Wonder, ne? Also so ein Song, den man einmal wirklich ganz nach oben schießen kann und dann kommt leider nichts mehr, zumindest keine Nummer 1 jetzt mehr hinterher. Nichtsdestotrotz, er hat richtig coole Mucke abgeliefert. Zu Beginn der 90er hat er aber dann seine Musikerkarriere beendet, ist seitdem im Management tätig und lebt heute so als ganz bekannter Umweltschützer und Flussaktivist in London und widmet sich in seiner Zeit auch leidenschaftlich dem Fliegenfischen. So eine Art zu angeln, die ich noch nie so richtig begriffen habe. Fliegenfischen, da muss so eine Fliege immer einer ganz, ganz leichten Leine da über dem Wasser fliegen. Und ja, ich verstehe es einfach nicht. Aber er macht das offenbar mit großem Engagement und kämpft auch vehement gegen die Einleitung von Abwässern in die britischen Flüsse. Ist ja auch so eine Sauerei, wie ich finde. Und er kritisiert auch scharf die Wasserwirtschaft und politische Regierungen, die da nicht für Abhilfe schaffen. Und er gilt also mittlerweile im Vereinigten Königreich als Prominente und wirklich laute Stimme für den Gewässerschutz, macht also den Mund auf an der Stelle. Und er machte 2025 im letzten Jahr öffentlich, dass bei ihm Prostatakrebs diagnostiziert worden ist. Und er hat dann auch alle Männer aufgerufen, also euch alle und mich auch, öffentlich zur Vorsorgeuntersuchung zu gehen. Also der Aufruf veröffentlicht, die Vorsorgeuntersuchung ist natürlich ganz privat. Und er hat es deswegen gemacht, weil es bei ihm ein ganz zufälliger Fund war. Der Arzt hat bei ihm einen Routinetest gemacht, weil er das Alter von 65 erreicht hatte. Ja, und da ist der Krebs erkannt worden. Zum Glück noch rechtzeitig, konnte erfolgreich behandelt werden und aktuell gilt der Krebs als besiegt und sein Gesundheitszustand ist wohl sehr gut. Das freut mich, aber wie gesagt, Männer, geht mal zum Männer-TÜV. Kleiner Tipp von mir.

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1: Mein Name ist Angie Pörsch. Mehr sichere Fahrradstellplätze an Dresdner S-Bahnhöfen, Mitwirkende für Theaterprojekt in Roßwein gesucht, Kulturministerin erinnert zum Tag des Mauerbaus an Opfer der deutschen Teilung. Die Meldungen im Einzelnen. Wer in Dresden mit dem Fahrrad zum S-Bahnhof fährt, soll seinen Drahtesel einfach und sicher abstellen können. Damit das klappt, entstehen in Kossebaude und Döbritz neue Bike- und Ride-Anlagen. Der Bund unterstützt die beiden Vorhaben mit insgesamt rund 160.000 Euro. Weiteres Geld kommt vom Verkehrsverbund Oberelbe und von der Stadt. Am S-Bahnhof Döbritz, da soll die bestehende Radabstellanlage bis Anfang kommenden Jahres um 36 Stellplätze erweitert werden. Die meisten davon, die werden abschließbar errichtet in einer gesicherten Sammelschließanlage. 12 Stellplätze entstehen überdacht als Doppelstockparker, auch am Bahnhof Kossebaude, da wird die bestehende Anlage ausgebaut. Anfang kommenden Jahres, da werden dort 24 weitere Fahrradstellplätze in einer Sammelschließanlage geschaffen. Die Doppelstockparker, die schützen vor Witterung und unbefugten Zugriff. Im mittelsächsischen Roßwein ist ein spannendes Theaterprojekt geplant. Die Initiative Sagenhaftes Roßwein sucht Mitwirkende in allen Altersgruppen. Sie sollen gemeinsam alte Sagen und Mythen aus Roßwein auf der Bühne zum Leben erwecken. Auch junge Menschen ab 12 Jahren, die können sich für das Mitmachprojekt melden. Wer dabei sein möchte, sollte Spaß am gemeinsamen Theaterspiel, an Musik und an der Geschichte der Region haben. Erfahrung ist dafür nicht erforderlich. Auch wer Lust hat, das Theaterprojekt musikalisch zu unterstützen, ist herzlich willkommen. Für alle Interessierten, da gibt es ein Kennenlerntreffen am 4. Oktober nachmittags in Roßwein im Rathaussaal. Danach regelmäßige Proben sind vorgesehen. Ziel ist die gemeinsame Aufführung im Sommer kommenden Jahres. Wer mitmachen will, der kann sich per E-Mail bei Anja Weber melden. Die Mailadresse lautet sagenhaftes-roßwein@gmx.de. Zum heutigen 65. Jahrestag des Mauerbaus hat Sachsens Kulturministerin Barbara Klepsch

0: 1989 für Freiheit und Demokratie auf die Straße gingen, da hätten sie Geschichte geschrieben. Ihr Mut zeige bis heute, dass Freiheit nicht selbstverständlich sei. Sie müsse deshalb bewahrt und verteidigt werden. Soweit die Meldungen.
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2: Da bleibt es bis zum Abend sonnig. Nur wenige dünne Schleierwolken, die schmücken dann mal den Himmel. Es bleibt aber auf jeden Fall trocken. Temperaturen liegen aktuell bei 23 bis 26 Grad. In der Nacht geht es dann ein bisschen runter mit den Temperaturen bei meist sternenklarem Himmel. Auf bis zu 10 Grad kann es kühl werden in der Nacht. Und morgen bleibt es dann wieder sonnig, trocken und heiß. Höchstwerte morgen zwischen 30 und 35 Grad. Und auch am Samstag wird es wieder sonnig und sehr heiß. Da sind sogar maximal 37 Grad drin. Am Sonntag dann, da ziehen ein paar Schauer und Gewitter durch und die beenden dann so langsam aber sicher diese große Hitze.
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2: Viele Grüße auf die Straßen. Wir starten mit der A72 in Richtung Hof. Zwischen Hartenstein und Zwickau-Ost liegen der Reifenteil auf allen Fahrstreifen. Bitte vorsichtig und weiter Vorsicht auf der A72. Diesmal Richtung Hof zwischen Treuen und Plauen Ost. Da gibt's Öl auf der rechten Fahrspur und nochmal zum dritten die A72. Diesmal Richtung Leipzig zwischen Stolberg Nord und dem Kreuz Chemnitz. Da haben wir aktuell 6 Kilometer stockenden Verkehr. Dort dauert es 20 Minuten länger. Die S242, aktuell läuft da der Anreise zum Highfield Festival. Und dadurch stockt der Verkehr zwischen dem Abzweig Sturmtal und Espenhain. Er müsste mittlerweile 10 Minuten mehr Zeit einplanen.
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2: Um 5 Minuten nach halb 4, 15:35 haben wir es. Was ist denn gerade los? Ja, läuft da und der Bildschirm weg. 15:35 haben wir es. Ihr seid bei Second Radio Sachsen Live, der Second Radio Nachmittag. Ich bin der Uwe und wünsche euch einen sonnigen Nachmittag. Ja, jetzt haben wir uns dran gewöhnt an diesen sonnigen Nachmittag. Ab.

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1: Wir schreiben den 13. August 2026 und vor vielen Jahren, genau genommen vor 24 Jahren, da war die Situation zumindest wettertechnisch ganz anders als die heutige Situation. Am 13. August 2002 nämlich, da flutet ein Hochwasser die Dresdner Innenstadt. Bereits am Vortag, dem 12. August, da war um 18 Uhr abends der Katastrophenalarm ausgelöst worden und Dresden-Friedrichstadt hatte man bereits komplett evakuiert. Der Elbpegel aber, der steigt weiter. Am 13. August erreicht er mehr als 7 Meter. Zumal zu Vergleich, normalerweise liegt der Elbpegel ungefähr bei 2 Metern. Da war es schon 7 Meter hoch am 13. August und das Hochwasser fließt jetzt ungebremst in die Dresdner Innenstadt. Die Elbe, die flutet die Semperoper, den Zwinger und auch den Landtag. Und die Weißeritz, das ist ein Zufluss der Elbe, die überschwemmt noch den Dresdner Hauptbahnhof. In den nächsten Tagen spitzt sich die Lage auch noch zu. Weitere Stadtteile von Dresden müssen evakuiert werden und erst am 17. August, da erreicht die Elbe ihren Höchststand 9,40 Meter im Vergleich zu normalen 2 Metern. Tja, ausgelöst wurde die Überschwemmung durch die heftigsten Regenfälle seit Beginn der Wetteraufzeichnungen. Nicht nur Dresden, sondern auch weite Teile Sachsens, Thüringens und auch Sachsen-Anhalts sind von diesem Hochwasser betroffen und auch in Bayern, in Österreich und in Tschechien kommt es zu verheerenden Überflutungen. Heute vor 24 Jahren also eine komplett andere Situation. Damals richtig viel, richtig zu viel Wasser und jetzt richtig wenig, richtig zu wenig Wasser. Aber irgendwann ist Besserung in Sicht.

Gerade eben haben wir noch gesprochen von dem verheerenden Hochwasser vor 24 Jahren, dem Jahrhunderthochwasser, das auch Sachsen betroffen hatte. Und jetzt gerade 24 Jahre später, da kämpfen wir mit langanhaltender Hitze und vor allen Dingen Trockenheit. Und diese Hitze und Trockenheit, die treibt den Teichwirten in der Oberlausitz mittlerweile auch die Sorgenfalten ins Gesicht. In Petershain zum Beispiel sind bereits 5 Teiche völlig ausgetrocknet und die Fische, die eigentlich darin leben, die mussten umgesetzt werden. Das sagte Inhaber Armin Kittner auf eine Nachfrage von MDR Sachsen. Der betreibt nämlich schon seit 35 Jahren diese Teichwirtschaft, macht also Fische groß und verkauft sie dann. Aber so ein Jahr, das habe er noch nie erlebt und er nennt das katastrophal. Hinzu komme, so sagt er, dass von den zulaufenden Gräben kaum noch Wasser in die Teiche nachfließt. Und im Durchschnitt stehe das Wasser in den Teichen bei 1,25 Meter. Aktuell aber fehle direkt ein Meter, also noch maximal 25 Zentimeter sind da drin. Und auch die Teiche in Königswartha, die seien nicht einmal mehr halb voll. Das sagt dort der Inhaber Robert Kretschmer. Existenzbedrohend kommt zum Niedrigwasser auch noch die Bedrohung durch den Kormoran dazu. Der hat jetzt natürlich leichte Beute im Flachwasser. Die Fische können dann gar nicht mehr so richtig weg. Das Problem, das kennt auch Heiko Herrmann von der Teichwirtschaft in Lippitsch. Von 100 eingesetzten Fischen würde er nur noch 20 bis 25 ernten, also wieder rausholen und dann verkaufen können. Und die anderen, die hätten die Kormorane schon vorher gefressen. Zur Wassersituation sagt er, dass diese Situation kritisch sei, aber seine Teiche bisher noch Wasser aus der kleinen Spree bekämen. Tja, wir hoffen auf ein bisschen Regen und am Sonntag soll es ja dann soweit sein.

ein schöner Soul- und Funkmusik, wie ich finde, Curtis Mayfield, so hieß der damals noch über Mann, Move On Up, der Song. Und heute auf den Tag genau vor vielen Jahren, wie viel sind es denn jetzt genau, vor 36 Jahren, genau, am 13. August 1990 nämlich, da ist es mit ihm passiert und auch da war wieder Unwetter schuld. Curtis Mayfield war gerade auf Tour bei einem Open-Air-Konzert in Brooklyn in New York. Da riss ein Sturm eine richtig große Lichttraverse um und die hat den Künstler getroffen, also richtig mitgenommen. Und Mayfield behielt von dem Unfall eine permanente Lähmung ab dem Hals abwärts, Querschnittslähmung. Also für einen Musiker, der auf die Bühne will und muss und auch arbeiten will und umgehen will. Natürlich ein ganz, ganz schwerer Schicksalsschlag heute auf den Tag genau vor 36 Jahren. Aber obwohl er diesen Schicksalsschlag erlitten hat, damals Curtis Mayfield, hat er weitergearbeitet an Musik, saß aber natürlich fortan im Rollstuhl und ist dann leider 9 Jahre später im Dezember 1999 im Alter von nur 57 Jahren an den Folgen gesundheitlicher Komplikationen, unter anderem auch durch diesen Unfall und unter anderem war es auch Diabetes, gestorben. Leider, ein wirklich großer Musiker musste damals schon gehen, im Alter von 57 Jahren, weil er eben auch bei einem Unwetter einen Unfall erlitten hat, der ihn dann den Rest seines Lebens an den Querschnittslähmungsstuhl gefesselt hat. Rollstuhl, also war da eine Folge von diesem Unfall. Schade. Unwetter sind eben auch unberechenbar.

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1: Ich bin Thomas Brockt. Befristete Arbeitsverträge werden in Deutschland weiter vor allem mit jungen Menschen abgeschlossen. In der Altersgruppe zwischen 15 und 25 Jahren waren vergangenes Jahr 18,3% befristet beschäftigt. Das teilte das Statistische Bundesamt mit. Das entspricht rund 2,2 Millionen Arbeitnehmern.
2: Auch wenn es die Jungen statistisch dreimal häufiger trifft als alle anderen, insgesamt gab es 2025 sogar weniger befristete Jobs als zum Beispiel noch vor 10 Jahren. Immerhin waren es aber laut Bundesamt fast 6,5 Millionen Menschen, die befristet in Teilzeit, mit Zeitverträgen oder in Minijobs gearbeitet haben. Und eine befristete Arbeit nimmt laut Statistik kaum jemand freiwillig an. Die meisten davon gibt's übrigens im Bildungssektor und in Restaurants und Kneipen. Thomas Thonfeld, Nachrichtenredakteur.
1: Auf dem Rhein bei Köln fahren wegen des historischen Niedrigwassers kaum noch Schiffe. Das teilte das Wasserstraßen- und Schifffahrtsamt mit. Demnach dürfen Schiffe zwar immer noch fahren, es lohne sich aber kaum noch. Aktuell wird jeden Tag ein neuer historischer Tiefpunkt des Wasserstandes am Pegel Köln gemessen. Heute Mittag waren es 49 Zentimeter. Die Trockenheit in Deutschland führt auch zu Ernteausfällen. Seit Mitte Juni seien deshalb rund 3 Millionen Tonnen Getreide und Raps verloren gegangen, heißt es vom Deutschen Raiffeisenverband. Insgesamt wird aber eine ähnliche Erntebilanz wie im Vorjahr erwartet.
3: Der Verband spricht von Einnahmeverlusten von 600 Millionen Euro. Der Ausblick auf diesen Sommer ist nicht ganz so gut, aber nicht hoffnungslos. Nach einer Schätzung erwartet der Verband eine kleinere Getreideernte von rund 40 Millionen Tonnen nach 45 Millionen Tonnen im vergangenen Jahr. Unterm Strich sei es eine noch ausreichende unterdurchschnittliche Ernte, hieß es. Steigende Verbraucherpreise etwa für Brot und Brötchen werden nicht erwartet. Tine Klimach, Nachrichtenredaktion.
1: Gastgeber des Eurovision Song Contest im kommenden Jahr ist die bulgarische Stadt Burgas am Schwarzen Meer. Das teilten die Europäische Rundfunkunion und der öffentlich-rechtliche Sender BNT in Sofia als Veranstalter mit. Die Touristenhochburg Burgas setzte sich damit gegen die bulgarische Hauptstadt Sofia durch. Das Finale soll am 15. Mai 2027 stattfinden. Bulgarien hatte in diesem Jahr zum ersten Mal den ESC gewonnen mit dem Song Bangaranga der Sängerin Dara.
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4: Bis zum Abend, da scheint überwiegend ungestört die Sonne. Nur wenige dünne Schleierwolken, die schmücken den Himmel und es bleibt trocken. Maximal werden 27 bis 31 Grad erreicht. Der Wind weht böig aus Ost die Nacht. Da sinkt die Temperatur beim meist sternenklaren Himmel auf 17 bis 10 Grad.
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5: Los geht's mit der A4 in Richtung Görlitz zwischen Weißenberg und Niederseifersdorf. Staut es sich zurzeit. Vorausgegangen ist dann Unfall. Die A14 Richtung Magdeburg zwischen Gröbers und Halle Ost. Achtung, da liegen Fahrzeugteile auf der rechten Fahrspur. Und die A72 in Richtung Hof zwischen Hartenstein und Zwickau Ost. Auch da Reifenteile auf allen Fahrstreifen verteilt. Nochmal die A72 Richtung Hof zwischen Treuen und Plauen Ost. Da gibt's immer noch die Ölspur auf der rechten Fahrspur. Und nochmal die A72. Diesmal in Richtung Leipzig. Zwischen Stolberg Nord und dem Kreuz Chemnitz sind es 6 Kilometer stockender Verkehr. 20 Minuten dauert es da länger. Geblitzt wird unter anderem auf der B87 am Abzweig Glitschen in Richtung Leipzig, auf der B172 in Bad Schandau in der Rudolf-Sendisch-Straße in Richtung Schmilka und in Leubnitz in der Wettiner-Straße. Und falls ihr mir noch was sagen wollt, Blitzer oder Verkehrsbehinderungen, könnt ihr gerne machen 0341 35 88 30 95 oder ihr schreibt eine Mail an studio@secondradio.de. Ich sag schon mal Dankeschön für eure Meldungen, wünsche euch eine angenehme Fahrt.
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5: Schönen Donnerstagnachmittag und wir schauen gleich mal, weil es eben Donnerstag ist und das ist der Tag, an dem wieder neue Filme in den Kinos starten, auf eben diese Kinofilme und switchen dann gleich mal ins Cineplex nach Leipzig. Vorher aber gibt's noch richtig gute Musik von Owl

0: Wir schreiben Donnerstag, den 13.08.2026, also am Donnerstag. Und alle Cineasten, alle Kinofreunde wissen, am Donnerstag, da geht es wieder auf ein neues. Neue Filme starten in den Kinos. Und welche das sind, das weiß bei uns immer Heiko Fischer vom Cineplex in Leipzig. Und der hat heute Morgen wieder mit der Angie telefoniert. Da hören wir jetzt mal rein.
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2: Ja, du bist auch mein Kino und ich habe ihn am Telefon, nämlich den Heiko Fischer im Cineplex Leipzig. Guten Morgen.
3: Ja, hallo und guten Morgen aus dem Cineplex Leipzig.
2: Jo, hallo Heiko. Wir nähern uns ja schon wieder dem Wochenende. Immer montags und donnerstags telefonieren wir und montags, das ist immer so der schon wieder Montag, aber man kann ja immer wieder ins Kino gehen und das muntert natürlich auch auf,
3: Ja, und Donnerstag ist ja der Tag, wo halt immer die neuen Filme ins Kino kommen. Und ich habe halt drei neue Filme mitgebracht, total unterschiedliche Genre. Das eine, da geht's halt ins Richtung Bayern, Steckelfisch-Fiasko. Und die Fans, die werden das schon halt so ein bisschen erkennen. Das ist nämlich wieder eine Verfilmung eines der Eberhofer-Krimis von Rita Feig. Diesmal schon die 10. Und ist halt wieder halt mit Sebastian Beetze und als Polizist Eberhofer und als Sidekick halt Simon Schwarz. Und diesmal müssen sie ermitteln in einem, ja, wie soll man sagen, so Romeo und Julia auf dem Lande, also auf dem bayerischen Lande. Es findet sich nämlich der Tod des Steckelfischkönig auf dem Golfplatz und das ist so ein Volksfest da unten. Und mit den Ermittlungen geraten die zwei in so eine richtige Volksfest-Clan-Fete, also wo halt so zwei Veranstalter sich da halt bekriegen und natürlich wieder so schräger Humor, so diese bayerische Lebensart. Also da gibt es halt viele Freunde, die halt diese Filmreihe halt lieben gelernt haben. Dann haben wir noch eine Coming-of-Age-Geschichte, aber die halt schon ein bisschen tiefgründiger ist, und zwar Sunny Dancer. Hier geht es um ein junges Mädchen, Ivy, die hat gerade ihre Krebserkrankung überstanden und hat sich total so ein bisschen zurückgezogen. Und die Eltern schicken die einfach dann mal in so ein Ferienlager, aber es ist halt nicht bloß ein Ferienlager wie ein normales, sondern ein Feriencamp für krebskranke Jugendliche. Und die hat noch gar keinen Bock eigentlich drauf, aber sie findet dann halt, also zuerst geht sie natürlich halt widerborstig halt, also so ein bisschen gegen die Autoritäten vor, aber dann finden sich die Jugendlichen zusammen und es entsteht einfach halt so ein gemeinsames Miteinander und die Kids, die feiern halt dann wirklich das Leben und halt so einen Sommer, den sie wahrscheinlich halt nicht vergessen werden. Also ich sag mal, das ist auf alle Fälle eine tolle Empfehlung. Dann haben wir noch einen Horrorfilm, also einen Science-Fiction-Horrorfilm ist es eigentlich. Und zwar auch toll besetzt mit Ewan McGregor und Anna Hathaway. Und zwar The End of the Oak Street. Und wir lernen hier so eine idyllische Kleinstadt aus den 80er Jahren kennen und durch ein kosmisches Ereignis, irgend so eine Anomalie im Raum-Zeit-Kontinuum landet das Kleinstadtviertel, wo die halt leben, so in der Urzeit, wo es also noch so die Dinos rumliefen und flogen und irgendwelche Riesenschlangen sich durchs Gebüsch schlängeln. Und auf einmal müssen sie halt quasi als Familie und als Gemeinschaft zusammenstehen und sich da halt durchkämpfen. Also ich sag mal, total drei unterschiedliche Filmgenre. Und dann haben wir noch ein Genre am Wochenende, zumindest mit zwei Einzelvorführungen. Und es gibt ja so seit 3-4 Jahren so ein Phänomen der K-Pop-Konzertfilme. Angefangen hat das damals mit BTS, das ist ja die führende Boys Group in dem Bereich. Und ich glaube, jede größere K-Pop-Band hat jetzt auch so seinen eigenen Konzertfilm. Und wir haben diese Woche gleich drei dieser Konzertfilme am Start. Da war gestern schon Artis und jetzt haben wir noch am Wochenende noch mal Cortis und Cat's Eye. Also für alle Freunde des K-Pops, die finden hier quasi da ihre musikalische Erbauung. Und ich sag mal, diese K-Pop-Bands, die spielen ja auch sehr, haben ja eine starke Verbindung zu ihren Fangruppen. Also auch das kommt halt in den Filmen halt immer zum Ausdruck. Das wären so meine Tipps zum Donnerstag. Und dann, wenn wir noch Zeit haben, würde ich schon mal vielleicht das erste Highlight aus unserem eigenen Jubiläum halt verkünden wollen.
2: Ja, aber sehr gerne. Da freuen wir uns ja auch drauf.
3: Also wir feiern ja im September 30 Jahre Kino in Grünau. Und zwar vom 11. bis 13. September. Das ist parallel zum bundesweiten Kinofest. Aber das Allee-Center, mit dem wir ja quasi den gleichen Baukörper teilen, die feiern schon eine Woche vorher, also am 4. bis 6. Und anlässlich dieses Geburtstages, 30 Jahre Allee-Center, haben wir schon mal eine kleine Filmreihe aufgelegt. Cineplex Reloaded heißt die. Und wir zeigen drei Kultfilme aus drei Jahrzehnten. Und wir starten am 4., das ist halt der Freitag, starten wir mit Batman vs. Superman. Das ist ein Film aus 2016. Dann am Samstag zeigen wir Das Parfüm, das ist der große internationale Durchbruch von Tom Tykwer gewesen, ja. Das ist ein Film aus 2006. Und dann haben wir noch eine schräge Science-Fiction-Klamotte ausgegraben von 1996, Mars Attacks. Also drei Kultfilme aus drei Jahrzehnten. Und dann für die kleinen Kinofans haben wir auch noch so einen Jubiläumsfilm ausgegraben. Und zwar, da werden sich auch, glaube ich, viele drauf freuen. Und zwar auf Cars, das ist halt der Animationsfilm über diesen Rennwagen. Und zwar der ist nämlich aus 2016. Also ich sag mal, da haben wir schon mal so eine kleine Reihe halt zusammengestellt mit, glaube ich, tollen Filmen.
2: Auf jeden Fall. Also da freuen wir uns drauf und sind gespannt auch über, wie das dann mit den 30 Jahre Cineplex, mit den Feierlichkeiten dann vor sich geht. Also dann große Ereignisse, wie sagt man so schön, werfen ihre Schatten voraus.
3: Genau. Große Schatten.
2: Große Schatten, genau. Lieber Heiko, dann erstmal ein wundervolles Wochenende und wir hören uns Montag früh um 8.45 Uhr wieder in alter Frische. Und bis dahin, schöne Zeit.
3: So wird es werden. Mhm. Und bis dahin, eine gute Zeit im Second Radio Land. Tschüss.
2: Tschüss.
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Gautier, das klang jetzt schon wieder so ein bisschen jatzig, wie ich finde. Und Jazz soll es auch mal das Thema sein für die nächsten Minuten, denn es gibt in meiner Heimatstadt Chemnitz den Chemnitzer Jazz Club. Ja, und der ist richtig, richtig groß. Seit 15 Jahren schon gibt's den Jazzclub auch bei Chemnitz Swingt. Eine schöne Veranstaltungsreihe. Und die Männer haben auch schon große Konzerte auf dem Neumarkt gewuppt oder hinterm Rathaus in Chemnitz am Jakobikirchplatz auf kleineren Bühnen. Und letztes Jahr sogar beim Kosmos bei dem riesengroßen Festival. Und dieser Chemnitzer Jazzclub ist wirklich sehr, sehr, sehr aktiv. Und ja, das schon über Jahrzehnte. 15 Jahre bei Chemnitz Swingt, aber schon über Jahrzehnte in Chemnitz unterwegs. Und der Ehrenvorsitzende des Vereins, Harald Krause, nämlich, der feiert mittlerweile 50 Jahre Musik der Freiheit, wie er das so sagt, den Jazz nämlich. Und ja, das ist, glaube ich, auch ein Chemnitzer Alleinstellungsmerkmal. Morgen, und deswegen spreche ich jetzt ganz besonders darüber, morgen gibt's das nächste Chemnitz Swingt 2026, ein Open Air am Weltecho in der Annaberger Straße 24 in Chemnitz. Da geht's um 18 Uhr los und es sind wieder richtig gute Jazzer eingeladen bei Chemnitz Swingt. Und zwar ist da zum Beispiel das Daniel Hofmann Quartett, das kommt morgen auch nach Chemnitz und die Musiker haben sich während des Studiums an der Weimarer Musikhochschule kennengelernt, haben auch schon beim Bundesjugendjazzorchester unter der Leitung von Peter Herpolzheimer gespielt. Das ist auf jeden Fall eine Adresse, gar keine Frage. Lukas Heinig und Friends sind mit dabei mit dem Programm, das heißt Miles 100 Time After Time, das visionäre Jazz-Event im Geiste von, Achtung, Miles Davis. Da verneigen sich nämlich die Musiker um den Trompeter André Kogan von den Lukas Heinig and Friends zum 100. Geburtstag von Miles Davis. Der wird in diesem Jahr gefeiert und da ist das eine richtig schöne Hommage an diesen wunderbaren Jazzmusiker. Und als leuchtendes Ende gibt's die Blues Süd Band. Die zündet wieder ihren schwarzen Stoff aus Rhythm and Blues, aus Soul, aus Funk und Jazz und seit 2013 schon ist diese Blues Süd Band eine feste Größe der Chemnitzer Jazz- und Blues-Szene. Ist also einiges los. Und ich würde sagen, wir sehen uns morgen Abend vielleicht bei diesem wunderbaren Chemnitz Swingt Open Air 2026 im Weltecho der angesagten Location in Chemnitz in der Annaberger Straße 24. Los geht's um 18 Uhr und dabei sind, ich sag's gern nochmal, Daniel Hofmann Quartett, Lukas Heinig and Friends und die Blues Süd Band. Ich bin auf jeden Fall um 6 Uhr morgen am Freitag im Weltecho.

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1: Mein Name ist Angie Pörsch. Mehr sichere Fahrradstellplätze an Dresdner S-Bahnhöfen, Mitwirkende für Theaterprojekt in Roßmain gesucht, Kulturministerin erinnert zum Tag des Mauerbaus an Opfer der deutschen Teilung. Die Meldungen im Einzelnen. Wer in Dresden mit dem Fahrrad zum S-Bahnhof fährt, soll seinen Drahtesel einfach und sicher abstellen können. Damit das klappt, entstehen in Kossebaude und Döbritz neue Bike- und Ride-Anlagen. Der Bund unterstützt die beiden Vorhaben mit insgesamt rund 160.000 Euro. Weiteres Geld kommt vom Verkehrsverbund Oberelbe und von der Stadt. Am S-Bahnhof Döbritz, da soll die bestehende Radabstellanlage bis Anfang kommenden Jahres um 36 Stellplätze erweitert werden. Die meisten davon, die werden abschließbar errichtet in einer gesicherten Sammelschließanlage. 12 Stellplätze entstehen überdacht als Doppelstockparker. Auch am Bahnhof Kossebaude, da wird die bestehende Anlage ausgebaut. Anfang kommenden Jahres, da werden dort 24 weitere Fahrradstellplätze in einer Sammelschließanlage geschaffen. Die Doppelstockparker, die schützen vor Witterung und unbefugten Zugriff. Im mittelsächsischen Roßmain ist ein spannendes Theaterprojekt geplant. Die Initiative Sagenhaftes Roßmain sucht Mitwirkende in allen Altersgruppen. Sie sollen gemeinsam alte Sagen und Mythen aus Roßmain auf der Bühne zum Leben erwecken. Auch junge Menschen ab 12 Jahren, die können sich für das Mitmachprojekt melden. Wer dabei sein möchte, sollte Spaß am gemeinsamen Theaterspiel, an Musik und an der Geschichte der Region haben. Erfahrung ist dafür nicht erforderlich. Auch wer Lust hat, das Theaterprojekt musikalisch zu unterstützen, ist herzlich willkommen. Für alle Interessierten, da gibt es ein Kennenlerntreffen am 4. Oktober nachmittags in Roßmain im Rathaussaal. Danach regelmäßige Proben sind vorgesehen. Ziel ist die gemeinsame Aufführung im Sommer kommenden Jahres. Wer mitmachen will, der kann sich per E-Mail bei Anja Weber melden. Die Mailadresse lautet sagenhaftes-roßmain@gmx.de. Zum heutigen 65. Jahrestag des Mauerbaus hat Sachsens Kulturministerin Barbara Klepsch an die Opfer der deutschen Teilung und der SED-Diktatur erinnert. Mit dem Bau der Berliner Mauer, da habe sich das Leben von Millionen Menschen verändert. Die Mauer sei zum Symbol für Unfreiheit und staatliche Unterdrückung in der DDR geworden. Der 13. August 1961 habe Familien auseinandergerissen und Lebenswege zerstört. Es sei wichtig, die Geschichte dieser Menschen lebendig zu halten. Sachsen trage eine besondere Verantwortung für die Erinnerung an die deutsche Teilung und die friedliche Revolution. Als die Menschen 1989 für Freiheit und Demokratie auf

0: Erst am Sonntag, da ziehen dann so langsam, aber sicher Schauer und Gewitter durch und die beenden allmählich die große Hitze.
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0: Zuerst geht's auf die A72 in Richtung Leipzig. Zwischen Stolberg Nord und dem Kreuz Chemnitz stockte der Verkehr. 8 Kilometer haben sich da Stau angesammelt, dauert 20 Minuten länger. Die B172 in Pirna in der Grietschwitzer bis zur Königsteiner Straße, auch da gibt's einen Stau. Und zwar mit 20 Minuten, die ihr mehr einplanen müsst. Und auf der S242, da läuft aktuell die Anreise zum Highfield Festival. Und deswegen stockt der Verkehr zwischen dem Abzweig Stürmtal und Espenhain. Auch da müsst ihr ungefähr 10 Minuten mehr mitbringen. Geblitzt wird unter anderem auf der A4 in Richtung Frankfurt zwischen Chemnitz-Glösa und Chemnitz-Mitte, auf der B87 am Abzweig Klitschen in Richtung Leipzig. Ohne Leubnitz stehen sie in der Wettiner Straße. Und falls ihr mir noch mehr melden wolltet, könnt ihr das gerne tun. Verkehrsbehinderungen und aber auch Blitzer auf die 0341 3588 3095 oder ihr mailt an studio@secondradio.de. Ich sage Dankeschön und wünsche euch eine entspannte Fahrt in diesen Donnerstagnachmittag.
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0: Tja, wir grüßen euch zur Halbzeit. Die haben wir nämlich gerade, also die dritte halbe Stunde in dieser Sendung mit ungefähr insgesamt 6 halben Stunden. Und da wollen wir mal sprechen über das Weingut Schloss Broschwitz. Da gibt es wieder Neuigkeiten, wie ganz oft am Donnerstag. Erstmal eure Musik und die kommt von Nickelback.

0: Mein Kollege Thorsten Weinkerz ist mittlerweile zu einem richtigen Weinexperten geworden. Da geht es nicht nur ums Trinken von Wein und ums Genießen, sondern auch um den Weinanbau, um die Pflege des Weinanbaus, um die Ernte letztendlich und alles, was da sich rum noch dreht um diesen Wein, dieses wunderbare Getränk, dass er wirklich auch richtig gesund ist. Und deswegen ist der Thorsten genau der richtige Ansprechpartner, jeden Donnerstag zu telefonieren bzw. auch live zu sprechen mit dem Weingut Schloss Broschwitz. Und das hat er heute Morgen wieder getan.
1: Neues vom Weingut Schloss Broschwitz.
2: Und das immer wieder jeden Donnerstag um 7.40 Uhr haben wir ihn am Telefon, den Leiter des Weingutes Schloss Broschwitz, Björn Probst. Einen wunderschönen guten Morgen, lieber Björn.
3: Ja, einen wunderschönen guten Morgen zurück.
2: Lieber Björn, die Frage Nummer 1 ist, es gibt jetzt zwei Prinzessinnen im Weingut Schloss Broschwitz. Wie geht es denn der gewählten Hoheit 2026? Und was habt ihr denn, wie habt ihr gefeiert?
3: Ja, ich hoffe, es geht ihr gut. Das Feiern musste etwas kürzer ausfallen, weil die junge Dame direkt zur Berufsschule wieder fahren musste und nur für Montag und Dienstag freigestellt war. Und ich glaube, das Feiern holen wir dann am Wochenende mal ein bisschen nach.
2: Also die Weinhoheit 2026 ist am Dienstag gewählt worden. Und Josie Sander, sie ist Auszubildende im dritten Lehrjahr im Weingut Schloss Broschwitz, ist zur Weinprinzessin gekürt worden. Und wir haben es ja schon erwähnt, wir haben darüber berichtet. Wir haben sie ja auch am Telefon gehabt und mit ihr gesprochen. Was sagt denn Prinzessin Alexandra dazu?
3: Ja, die freut sich. Das ist zumindest begrenzte Zeit eine zweite Prinzessin in Broschwitz gibt. Und ich glaube, wenn man das mit so einer Herzlichkeit und Überzeugung macht, wie die Josie und so hinter dem Wein steht, da hat die Prinzessin überhaupt nichts dagegen, dass es jetzt eine zweite Prinzessin gibt.
2: Okay, Ihre Hoheit, Weinhoheit ist jetzt in der Berufsschule, kann also nicht direkt mit im Weinberg eingreifen. Wie geht's denn dem Weinberg so kurz vor der Lese?
3: Naja, der Weinberg freut sich drauf, wenn es vielleicht nicht ganz so heiß wird am Wochenende, wie wir Menschen auch. Das sind ja auch für die Weinberge Stressfaktoren. Ansonsten sehen die Weinberge sehr gut aus. Leider haben schon die Stare mitbekommen, dass unsere Trauben wohl besonders gut schmecken. Die sind nämlich gut am Ernten schon.
2: Die Stare, da müssen wir aber ganz schnell eingreifen, da müssen wir dann irgendwann mit der Lese anfangen. Wann geht es denn offiziell los?
3: Nächste Woche Donnerstag gehen wir davon aus, dass wir den frühesten Start in einer Weinlese jemals hatten in Broschwitz. Da werden wir mit Frühbegunner Sektbrundwein loslegen.
2: Kann man denn jetzt noch irgendwas machen, um den Weinberg zu helfen? Gibt es irgendwelche Mittelchen, die dazu beitragen, dass es jetzt noch zum Ende der Reifezeit der Traube hilft?
3: Ja, wir machen noch einiges. Wir arbeiten derzeit mit einem Kalkgemisch, um den Wespenfraß und Vogelfraß und auch der Kirschessigfliege minimieren zu können, weil die größtenteils auf Farbe und Geruch gehen. Die kann man damit reduzieren. Und sollte es wirklich zu einem Befall kommen, egal von wem, also die Trauben verletzt werden, arbeiten wir mit effektiven Mikroorganismen und ein bisschen Knoblauchextrakt. Das ist unheimlich wundheilend und nimmt Infektionen raus.
2: Also es wird noch einiges getan, um dann so viele Trauben wie möglich einzulesen. Nächste Woche geht es los und wir sind dann schon sehr gespannt, denn es geht ja auch dann darum, mal zu schmecken, mal zu kosten, wie denn der Jahrgang 2026 wird. Und bevor es dann mit der Lese losgeht, gibt es aber noch einiges, wo wir feiern können, gemeinsam mit euch und gemeinsam im Weingut Schloss Broschwitz. Und wir fangen einfach mal mit dem Samstag an. Da gibt es ja ein Picknick unter dem Himmel.
3: Genau, da gibt es ein Musikpicknick und am Samstagabend, bei dem Titel Musst du mir helfen, gibt es ein Konzert, das bei uns stattfindet auf der Bühne und was am Sonntag dann mit dem Musikpicknick sozusagen abgerundet wird.
2: Lamento della Ninfa, so heißt der Titel und ich habe mal gegoogelt, was das ist. Also das ist eine Liebesklage einer einsamen Nymphe, was da vorgetragen wird. Studenten der Musikhochschule Leipzig und der Musikhochschule Weimar, die erzählen einfach mal die Geschichte von Orpheus und Eurydike ganz anders. Sicherlich mal interessant. Also da geht wirklich hin, das ist direkt im Schloss Schlosspark am Samstag, 15.8. ab 16.30 Uhr, Musikpicknick. Und es gibt mit Sicherheit einen schönen Wein dazu. Die Winothek hat ja auch geöffnet bis 19 Uhr. Und am Sonntag geht es um 10.30 Uhr los. Da gibt es auch internationale Nachwuchskünstler, die im Rahmen des Musikfestivals Moritzburg, also Moritzburg Musikfestival, dann auch auftreten werden. Karten könnt ihr im Vorverkauf kaufen oder dann auch an der Tageskasse. Ja, also auf jeden Fall am Wochenende viel Musik und viel Wein und das Wetter wird auch gut. Und heute, da ist Tag des Prosecco, lieber Björn. Weißt du, was das heißt?
3: Ja, man muss zu uns kommen und anstoßen bei einem wirklich wunderschönen Wetter beim Chillen. Es lohnt sich wirklich, heute vorbeizukommen und ich glaube, wir haben auch genug Prosecco kaltgelegt.
2: Und es gibt auch die alkoholfreie Variante, die ja auch wirklich sehr, sehr gut schmeckt. Also alle die fahren müssen, da gibt es keinen Grund mehr irgendwie zu sagen, nein, ich kann kein Prosecco trinken. Der alkoholfreie Sekko vom Weingut Schloss Proschwitz, der ist wirklich mega lecker. Es wird gut aufgelegt, heute Abend chillen im Schlosshof. Es gibt wunderbaren Wein, es gibt auch Kleinigkeiten zu essen und es gibt das schönste Ambiente im Freistaat mit dem schönsten Weinbergblick. Wenn man dann mal aus dem Schlosshof rausgeht, mal kurz zum Weinberg, dann habt ihr alles für einen wunderschönen Abend. Egal, ob die Sonne untergeht, also Sonnenfinsternis, das ist egal. Ihr habt dort auf jeden Fall eine sehr gute Zeit. Lieber Björn, dann wünschen wir euch einen wunderschönen Tag und liebe Grüße an die Kolleginnen und Kollegen. Und dann sehen wir uns bald im Weingut Schloss Proschwitz.
3: Vielen Dank euch. Bis dahin.

ganz weit zurückgegriffen in die 70er Jahre, 1978, um genau zu sein. George Benson und On Broadway, ein Song, der ab 1978 regelmäßig in allen Clubs, die sich der guten Musik verschrieben hatten, auch richtig heiß gelaufen ist. Im Club, in Chemnitz zum Beispiel, da gab es eine ganze Menge richtig coole Diskotheken und da ist das auch gelaufen. George Benson und On Broadway, Ende der 70er, noch ein bisschen früher, 5 Jahre vorher, um genau zu sein, im Jahre 1973, da wurde damals eine Band im westfälischen Münster gegründet. Ja, damals, im Sommer 1973, da stand in der Nähe von Münster auf einer Wiese ein alter Bauernhof und ein gewisser Karl Georg Stephan, der hatte dort damals eine Scheune gemietet, so als Probenraum für seine Band. Und die 5 jungen Musiker, die übten da Songs wie Cello oder Alles klar auf der Andrea Doria. Und einer von den 5, genau, ihr wisst es, der hieß Udo. Die Band, die damals im Nevinghof probte, das war das Panikorchester mit Sänger Udo Lindenberg und dem Bassisten Karl Georg Stephan, genannt Steffi Stephan. Tja, und der erzählt die Geschichte wie folgt. Udo Lindenberg aus Krona wohnte damals ja schließlich schon in Hamburg und für die erste Platte, da habe er, Steffi Stephan, seinen Job in Münster gekündigt und ist mit Udo nach Hamburg gegangen. Aber da lief es nicht gut in Hamburg und er war nach einem halben Jahr zurück in Münster, also Steffi Stephan. Und für die zweite Platte, Daumen im Wind, da hat Steffi Stephan dann Urlaub genommen. Als Udo mit den Plänen für Andrea Doria kam, da hat er gesagt, ich gebe hier nicht wieder alles auf. Wenn, dann können wir das nur in Münster machen. Und so ist es gekommen, dass wir das Panikorchester in Münster gegründet haben. Tja, coole Geschichte. Die anderen Bandmitglieder, die kamen also einfach nach Münster, wohnten allesamt bei Steffi 3 Monate lang in einer Wohngemeinschaft am Friesenring 77. Und danach ging es mit den geprobten Songs nach Hamburg, in die Teldec-Studios, wo sie das Album Alles klar auf der Andrea Doria aufgenommen haben. Und das wurde ein ganz großer Erfolg und war der Durchbruch der Band. Und Steffi erzählt, wir haben damals ganz fest daran geglaubt, dass es was wird. Der Rest der Geschichte. Und Udo hat später nochmal einen Song zu den Anfängen auch in Münster gemacht. Niemals dran gezweifelt. Der Rest der Geschichte, der ist also wirklich auch bekannt. Udo hat, wie gesagt, später nochmal einen Song gemacht. Und auch er hat nie daran gezweifelt, dass das mit dem Lindenberger Panikorchester was Richtiges wird. Und deswegen hören wir da jetzt nochmal rein. Und zwar ins Jahr 1973 und den Song, der Titelsong der ersten Platte war.

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3: Ich bin Thomas Brockt. Wegen Niedrigwassers ist die Binnenschifffahrt in Deutschland aktuell stark eingeschränkt. Transporte auf mehr überlange Lastwagen zu verlagern, ist aus Sicht des Verbands deutscher Verkehrsunternehmen aber keine Alternative. Der Verband verweist auf strukturelle Probleme.
4: Überlange Lkw sind 6,50 Meter länger als der Standard und dürfen nur auf bestimmten Strecken fahren. Jetzt mehr davon einzusetzen, bringe angesichts riesiger Gütermengen, die normalerweise per Schiff transportiert werden, keine spürbare Entlastung, so der Verband deutscher Verkehrsunternehmen. Noch mehr Lkw seien außerdem eine zusätzliche Belastung für sowieso schon sanierungsbedürftige Straßen und Brücken. Als Reaktion auf das Niedrigwasser haben fast alle Bundesländer das Sonntagsfahrverbot für Lkw gelockert oder aufgehoben. Jan-Henner Reitze, Nachrichtenredaktion.
3: Die Zahl der Kindeswohlgefährdungen ist weiter gestiegen, das meldet das Statistische Bundesamt. Im Jahr 2025 haben die Jugendämter in Deutschland bei fast 80.000 Kindern oder Jugendlichen eine Gefährdung festgestellt, etwa durch Vernachlässigung, körperliche oder sexuelle Gewalt. Das waren 10% mehr als im Vorjahr. Befristete Arbeitsverträge werden in Deutschland weiter vor allem mit jungen Menschen abgeschlossen. In der Altersgruppe zwischen 15 und 25 Jahren waren vergangenes Jahr 18,3% befristet beschäftigt. Das entspricht rund 2,2 Millionen Arbeitnehmern.
5: Auch wenn es die Jungen statistisch dreimal häufiger trifft als alle anderen, insgesamt gab es 2025 sogar weniger befristete Jobs als zum Beispiel noch vor 10 Jahren. Immerhin waren es aber laut Bundesamt fast 6,5 Millionen Menschen, die befristet in Teilzeit, mit Zeitverträgen oder in Minijobs gearbeitet haben. Und eine befristete Arbeit nimmt laut Statistik kaum jemand freiwillig an. Die meisten davon gibt's übrigens im Bildungssektor und in Restaurants und Kneipen. Thomas Thonfeld, Nachrichtenredakteur.
3: Nach einem möglichen Sprengstofffund im fränkischen Treuchtlingen hat die Polizei Entwarnung gegeben. An dem verdächtigen Gegenstand sei kein Sprengstoff entdeckt worden. Die Ermittler gehen aber davon aus, dass der Gegenstand bewusst als Attrappe platziert worden war. Der Gegenstand war am Morgen von einem Techniker im Gleisbett südlich des Bahnhofs der Stadt gefunden worden. Der Zugverkehr ist komplett zum Erliegen gekommen. Wann wieder Züge fahren, ist noch unklar.
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6: Bis zum Abend, da scheint überwiegend ungestört die Sonne. Nur wenige dünne Schleierwolken, die schmücken den Himmel und es bleibt trocken. Maximal werden 27 bis 31 Grad erreicht. Der Wind weht böig aus Ost die Nacht. Da sinkt die Temperatur beim meist sternenklaren Himmel auf 17 bis 10 Grad.
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7: Die kommen zuerst von der A4 Frankfurt Richtung Dresden. Zwischen dem Dreieck Nossen und dem Dreieck Dresden-West, da gibt es aktuell Behinderungen durch einen defekten LKW und der steht auf der mittleren Fahrspur. Bitte fahrt da vorsichtig. A4 Frankfurt Richtung Dresden. Zwischen Dreieck Nossen und Dreieck Dresden-West steht ein defekter LKW auf der mittleren Fahrspur. Nochmal die A4, diesmal in Richtung Görlitz. Die ist zwischen Niederseifersdorf und Kodersdorf nach einem Unfall im Baustellenbereich blockiert. Zurzeit staut es sich da bis Weißenberg und die A72 in Richtung Leipzig zwischen Stolberg Nord und dem Kreuz Chemnitz. Da gibt es mittlerweile 10 Kilometer stockenden Verkehr. Da müsst ihr eine halbe Stunde mehr einplanen. Letzte Meldung kommt aus Pirna von der B172. Das ist die Kriespitzer Straße. Bis zur Königsteiner Straße staute sich da. Auch da sind es mittlerweile 20 Minuten. Geblitzt wird unter anderem auf der A4 in Richtung Frankfurt. Zwischen Chemnitz-Glösa und Chemnitz-Mitte, auf der B70 im Ortszweig Glitschen in Richtung Leipzig und auf der K8252 in Hartmannsdorf. Da blitzt es in Richtung Chemnitz. Und falls ihr noch mehr habt, Blitzer oder auch Verkehrsbehinderungen, dann gebt uns bitte einen Tipp auf unsere WhatsApp-Nummer, die 0341 35 88 30 95. Vielen Dank für eure Infos, euch eine ganz entspannte Fahrt in diesen Donnerstagnachmittag.
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1: Ja, leider ist schon das große Sommerferienereignis auf der Zielgeraden, aber ein paar Tage haben wir ja noch. Deswegen wollen wir nochmal einladen zu einem großen Erlebnis, zum Beispiel nach Pörnla. Da gibt es nämlich die Richard-Wagner-Stätten Graupa und die laden auch am Wochenende zur Familienführung ein. Bei so einem Museumsrundgang, da erfahren die Kids und auch die Erwachsenen übrigens, wie die Musik des berühmten Komponisten Richard Wagner geklungen hat und wie heutige Filmmusik, zum Beispiel die aus Herr der Ringe oder aus Harry Potter, von diesen Opern von Wagner inspiriert worden sind. Da gibt es eine interaktive Dauerausstellung in diesem Jagdschloss Graupa. Da können Groß und Klein eine ganze Menge ausprobieren, zum Beispiel einmal selber dirigieren. Das geht am virtuellen Orchestergraben, das ist da kein Problem. Und es gibt interaktive Bildschirme, die verdeutlichen, welches Instrument für welchen Klang sorgt und wie sich das in so einer Partitur, also in den geschriebenen Noten, widerspiegelt. So könnte Kids einfach mal erfahren, wie ein Dirigent ein Orchester leitet. Sieht da immer so einfach aus, ist es aber nicht. Gespielt wird unter anderem das märchenhafte Vorspiel vom Schwanenritter Lohengrin, das Richard Wagner während seines Sommerurlaubs im Jahre 1846 übrigens in Graupa skizziert hat. Neben verschiedenen Hörstationen können da Interessierte am Holographietheater das geisterhafte Piratenschiff aus der Oper Der fliegende Holländer erleben und an Hörstationen Wagners Musik nachhören. Klingt richtig gut. Beim Museumsrundgang, da werden das Leben und die Opern Wagners kindgerecht anhand vieler Fragen vermittelt. Da erfährt man zum Beispiel, wie viele Geschwister hatte eigentlich Richard Wagner? Was war denn so sein Lieblingstier? Welche Schulfächer haben ihn denn überhaupt interessiert? Und wo dirigierte er denn als Hofkapellmeister in Dresden? Da war er nämlich mal. Was ist überhaupt so eine Oper? Und wie entstand im 19. Jahrhundert so ein Notenzeilenplan? Kann man sich ja als Unbekannter gar nichts draus nehmen. Und die Führung durch das Museum endet in der musealen Wagner-Wohnstätte des Lohengrin-Haus, wo Groß und Klein einen Einblick in die Lebensweise der Menschen vor fast 180 Jahren erhalten. Im Anschluss an diese Führung, da lohnt sich dann auch ein Abstecher in den Schlosspark Graubau. Da kann man picknicken und kann rumtollen auf dem Spielplatz. Und ein Eiscafé und eine Bäckerei sind auch gleich nebenan. Gibt's also auch noch lecker Eis. Gönne hinkommen am Wochenende, da ist geöffnet. Und zwar in Pörnla, die Richard-Wagner-Stätten Graupa, so nennt sich das, und die findet ihr in Pörnla am Tschaikowski-Platz Nummer 7. Viel Spaß!

0: Was für eine wunderbare Version von Holger Biekes Reichtum der Welt. Gesungen in einem wunderbaren Programm. Und mit diesem Programm sind Dirk Zöllner und André Gensicke und natürlich auch Manuel Schmidt und Marek Arnold wieder unterwegs, haben sich gerade wieder auf den Weg gemacht. Und da geht's zu Open-Air-Bühnen oder auf Open-Air-Bühnen, unter anderem auch nach Olbernau. Und ich habe in diesen Tagen mal mit Verena gesprochen vom Theater Variabel in Olbernau, weil da machen sie auch Stationen. Diese Zöllner mit den Balladen vom Land unserer Zeit.
1: Verena, habt in diesem Sommer noch ein großes Highlight, ein Open Air in Olbernau. Das ist am
2: 28. August um 20 Uhr bei uns hier im Rittergutshof. Zu erleben ist da die Balladentour mit Dirk Zöllner und Manuel Schmidt, außerdem natürlich mit André Gensicke und mit Marek Arnold. Wir haben eine ganze Weile uns bemüht, diese schöne Tour hierher zu holen. Wir sind da schon eine ganze Weile dran und wir freuen uns sehr, dass es jetzt im August endlich klappt.
1: Und es ist ein wunderschönes Ambiente auch, das ihr habt hier bei euch am Theater in Olbernau. Es ist ja ein Open Air, das heißt, ihr geht raus aus dem Theater.
2: Ja, das hat auch ein bisschen den Grund, dass wir eigentlich als Theater Variabel zu klein sind für diese Tour. Das heißt, wir haben sehr zeitig schon nachgefragt und damals war aber die Tourplanung immer ein Jahr im Voraus und wir waren zu langsam, um das hierher zu holen. Und dann ist die Tour so gewachsen, dass wir zu wenig Sitzplätze haben, um das noch in unserem Haus leisten zu können, denn wir haben hier nur 150 Plätze, wenn wir bestuhlen, und das ist ein bisschen klein für diese Tour inzwischen. Und da wir aber einen sehr schönen Rittergutshof haben und da es früher auch mal eine Tradition gab mit Open-Air-Konzerten hier, haben wir gedacht, Mensch, hier direkt am Stadtpark, direkt im Rittergut, das versuchen wir mal.
1: Und die schönsten Balladen aus dem Land vor unserer Zeit, das ist ja eine Musik, die eigentlich schon vorbei ist.
2: Naja, die ist ja faktisch ganz neu aufgelegt, die ist faktisch neu arrangiert und mit diesen zwei sehr schönen, auch sehr schön verschiedenen Stimmen hat die einen ganz eigenen Zauber bekommen. Außerdem glaube ich, wenn man den Liedern folgt, ist ja jetzt die zweite Platte bereits erschienen, dann muss man sagen, die Texte haben eine so tolle Poesie und die scheinen zwar aus einem fernen Land zu kommen, teilweise, weil die so metaphernreich sind, weil die so poetisch sind, aber die haben auch immer so ein ganz konkretes Hier und Jetzt. Also ich höre und finde mich in diesen Texten sehr wieder.
1: Das kann ich so bestätigen. Ich habe die Tour ja schon mal gesehen, also ein Konzert davon gesehen und muss gestehen, immer wieder, ich hatte Tränen in den Augen. Du gehörst zu einer Zielgruppe, die schon ein bisschen älter ist, aber ich habe auch ganz viele junge Menschen gesehen, die bei dem Konzert in Freiberg damals im Tivoli waren und die total begeistert waren und garantiert auch nochmal wiederkommen wollen. Ich will damit sagen, ist ein Konzert, das sich jeder angucken kann, oder? Für die ganze Familie.
2: Das ist unbedingt ein Konzert für die ganze Familie. Und es ist ja auch so, dass ich eigentlich nicht in die Zielgruppe falle, denn damals zur Wende, da war ich gerade mal 10 Jahre. Das heißt, das wurde mir von einem Freund empfohlen und zwar ziemlich zeitig. Das ist ja, soweit ich das weiß, in einem Blog veröffentlicht worden, faktisch in einem Livestream zur Corona-Zeit und damals wahrscheinlich noch aus dem Wohnzimmer oder der Wohnung, dem Studio von Dirk Zöllner, wo die beiden dort zu zweit sind, er und Manuel Schmidt, und wo die ersten Songs so entstehen. Und mich hat das gleich total berührt. Und ich habe auch gedacht, es ist faktisch so, dass die, die das damals live erlebt haben, jetzt ihre Kinder und Enkel mitnehmen können, um die Songs ganz neu zu erleben.
1: Und jetzt am 28.8. sind sie hier, Dirk Zöllner, André Gensicke und natürlich Manuel Schmidt und auch sein Marek Arnold, die vier Musiker, die kongenial zusammenpassen, wie ich finde. Und man kann Tickets kaufen, na klar, wie geht das am besten?
2: Also Tickets haben wir natürlich an der Abendkasse im Angebot und wir haben aber auch einen Vorverkauf, der sich deswegen lohnt, weil das deutlich günstiger ist. Den kann man einmal online finden bei Eventfrog und wenn man Balladentour Olbernau googelt, kommt man da auch ziemlich flott hin. Und für alle, die hier in der Region wohnen, die Touristinformation in Olbernau, die verkauft die Tickets auch richtig auf Papier.
1: Und wir reden vom 28. August. Wann geht's denn los am Abend?
2: Also wir starten mit dem Konzert um 20 Uhr und Einlass wird ungefähr ab 19 Uhr sein. Wir sind natürlich schon viel eher vor Ort und da kann man uns dann auch schon ansprechen. Man kann in Olbernau vorher auch schön essen gehen, da geben wir gerne Tipps. Und wir freuen uns für alle, nicht nur aus der Region, sondern auch für alle, die von ein bisschen weiter kommen und die vielleicht bei der Gelegenheit auch mal entdecken, wie schön Olbernau ist.
1: Also ich freue mich wie Bolle auf den 28.08.2026 im Rittergut in Olbernau. Ab 20 Uhr geht's los. Die schönsten Balladen aus einem Land vor unserer Zeit. Vielen Dank, Verena.
2: Bitte, gerne.

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1: Unsere Tipps, unsere News aus der Radioheimat aus Markkleeberg. Da geht es heute um die Jugendherberge am Markkleeberger See. Da sind die Bauarbeiten nämlich fast zu Ende. Nach knapp 2,5 Jahren Bauzeit ist im Neuseenland ein touristisches Highlight entstanden. In Kürze übergibt da auch die Stadt Markkleeberg die Jugendherberge an das Deutsche Jugendherbergswerk. Da wird nochmal richtig groß gefeiert, bin ich mir sicher. Das Haus hat 170 Betten und 5 Tagungsräumen. Das bietet mit der einzigartigen Lage ganz ideale Bedingungen. Da kann man sich erholen, da kann man gebildet werden, da kann man Sport treiben und Kultur erleben. Das Ganze mit Seeblick und in Großstadtnähe, das hat man ja auch ganz selten. Die Jugendherberge, die konnte dank Fördermitteln des Bundes und des Freistaats Sachsen in Höhe von immerhin 15,86 Millionen Euro aus dem Investitionsgesetz Coole Regionen errichtet werden. Dankeschön dafür. Und dieses Vorhaben, das wird im Rahmen des Investitionsgesetzes durch die Bundesrepublik Deutschland und den Freistaat Sachsen gefördert. Ja. Und die Maßnahme wird mitfinanziert durch Steuermittel auf der Grundlage des vom Sächsischen Landtags beschlossenen Haushaltes, und freuen können sich dann die Kids und die Jugendlichen, die dort einziehen, zumindest auf Zeit in die Jugendherberge am Markkleeberger See. Da neigen sich die Bauarbeiten dem Ende entgegen. 2,5 Jahre hat es gedauert und jetzt wird es bald richtig rocken. Gute Nachricht.

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1: Mein Name ist Angie Pörsch. Mehr sichere Fahrradstellplätze an Dresdner S-Bahnhöfen, Mitwirkende für Theaterprojekt in Roßwein gesucht, Kulturministerin erinnert zum Tag des Mauerbaus an Opfer der deutschen Teilung. Die Meldungen im Einzelnen. Wer in Dresden mit dem Fahrrad zum S-Bahnhof fährt, soll seinen Drahtesel einfach und sicher abstellen können. Damit das klappt, entstehen in Kossebaude und Döbritz neue Bike- und Ride-Anlagen. Der Bund unterstützt die beiden Vorhaben mit insgesamt rund 160.000 Euro. Weiteres Geld kommt vom Verkehrsverbund Oberelbe und von der Stadt. Am S-Bahnhof Döbritz, da soll die bestehende Radabstellanlage bis Anfang kommenden Jahres um 36 Stellplätze erweitert werden. Die meisten davon, die werden abschließbar errichtet in einer gesicherten Sammelschließanlage. 12 Stellplätze entstehen überdacht als Doppelstockparker. Auch am Bahnhof Kossebaude, da wird die bestehende Anlage ausgebaut. Anfang kommenden Jahres, da werden dort 24 weitere Fahrradstellplätze in einer Sammelschließanlage geschaffen. Die Doppelstockparker, die schützen vor Witterung und unbefugten Zugriff. Im mittelsächsischen Roßwein ist ein spannendes Theaterprojekt geplant. Die Initiative Sagenhaftes Roßwein sucht Mitwirkende in allen Altersgruppen. Sie sollen gemeinsam alte Sagen und Mythen aus Roßwein auf der Bühne zum Leben erwecken. Auch junge Menschen ab 12 Jahren, die können sich für das Mitmachprojekt melden. Wer dabei sein möchte, sollte Spaß am gemeinsamen Theaterspiel, an Musik und an der Geschichte der Region haben. Erfahrung ist dafür nicht erforderlich. Auch wer Lust hat, das Theaterprojekt musikalisch zu unterstützen, ist herzlich willkommen. Für alle Interessierten, da gibt es ein Kennenlerntreffen am 4. Oktober nachmittags in Roßwein im Rathaussaal. Danach regelmäßige Proben sind vorgesehen. Ziel ist die gemeinsame Aufführung im Sommer kommenden Jahres. Wer mitmachen will, der kann sich per E-Mail bei Anja Weber melden. Die Mailadresse lautet sagenhaftes-roßwein@gmx.de. Zum heutigen 65. Jahrestag des Mauerbaus hat Sachsens Kulturministerin Barbara Klepsch an die Opfer der deutschen Teilung und der SED-Diktatur erinnert. Mit dem Bau der Berliner Mauer, da habe sich das Leben von Millionen Menschen verändert. Die Mauer sei zum Symbol für Unfreiheit und staatliche Unterdrückung in der DDR geworden. Der 13. August 1961 habe Familien auseinandergerissen und Lebenswege zerstört. Es sei wichtig, die Geschichte dieser Menschen lebendig zu halten. Sachsen trage eine besondere Verantwortung für die Erinnerung an die deutsche Teilung und die friedliche Revolution. Als die Menschen 1989 für Freiheit und Demokratie auf die Straße gingen, da hätten sie Geschichte geschrieben. Ihr Mut zeige bis heute, dass Freiheit nicht selbstverständlich sei. Sie müsse deshalb bewahrt und verteidigt werden. Soweit die Meldungen.
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2: Und da schauen wir zuerst auf die A4 Frankfurt Richtung Dresden zwischen dem Dreieck Nord und dem Dreieck Dresden-West. Da steht immer noch ein defekter LKW auf der mittleren Fahrspur. Da gibt es immer noch Behinderungen. Bitte fahrt da vorsichtig. Die A4 Richtung Görlitz zwischen Weißenberg und Niederseifersdorf. Da staute sich durch einen Folgeunfall nach einem schon mal dagewesenen Unfall, der immer noch beräumt wurde. Dann dahinter hat es also nochmal gekracht und da jetzt der Stau am Folgeunfall. Da scheint es also richtig dicht zu sein auf der A4 Richtung Görlitz zwischen Weißenberg und Niederseifersdorf. Die A72 in Richtung Leipzig zwischen Stolberg Nord und dem Kreuz Chemnitz, da haben wir mittlerweile 8 Kilometer stockenden Verkehr, da müsst ihr 20 Minuten obendrauf packen und die S242, da ist die Anreise zum Highfield-Festival am Laufen, das startet ja heute und dadurch stockt der Verkehr zwischen dem Abzweig Stürmtal und Espenhain, da dauert es mittlerweile auch noch 10 Minuten länger. Und wir blitzen auch unterwegs, also wir nicht, aber wir haben ein paar Blitze für euch unterwegs. Zum Beispiel den auf der A4 in Richtung Frankfurt. Zwischen Chemnitz-Glöser und Chemnitz-Mitte steht der. Oder den auf der B87 am Abzweig Klitschen in Richtung Leipzig. Oder den in Hartmannsdorf auf der K8252, der blitzt in Richtung Chemnitz. Und falls ihr auch noch Blitze habt oder Verkehrsbehinderungen, schreibt uns eine Mail an studio@secondradio.de oder sprecht uns eine Nachricht auf oder tippt was auf unsere WhatsApp-Nummer, die 0341 35 88 3095. Ich bedanke mich ganz herzlich bei euch für die vielen Tipps, die uns da immer wieder erreichen und wünsche euch eine stressfreie Fahrt in diesem Donnerstagnachmittag.
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2: So, da wollte ich gerade sagen, willkommen der letzten halben Stunde, aber es sind ja nur noch 20 Minuten. 6 Minuten nach 5:30 haben wir es und 20 Minuten sind dann also noch 24 Minuten, um genau zu sein, an diesem Nachmittag. Und die wollen wir gemeinsam verbringen mit richtig guter Musik und natürlich auch mit guten Nachrichten. Den Good News, wie immer, am Ende dieser Sendung. Erstmal aber Musik aus den 80ern.
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Sommerliebe, Summertime Love, Boys, Boys, Boys, Sabrina war das aus den 80ern. Und vor den guten Nachrichten gibt's erstmal noch eine nicht so gute Nachricht aus Sachsen. Im Leipziger Stadtteil Grünau ist nämlich zum allerersten Mal eine asiatische Hornisse in Sachsen nachgewiesen worden. Das Landesamt für Umwelt, Landwirtschaft und Geologie, das LFULG, das hat die Sichtung bestätigt. Und zwar anhand eines Videos, das ein Imker eingereicht hatte. Und Experten, die machen jetzt gemeinsam mit der Naturschutzbehörde und Imkern sich auf die Suche nach dem Tier und einem möglichen Nest. Eine Ausbreitung der Art soll nämlich möglichst lange verhindert werden, aber die Vermehrungsrate ist hoch bei diesen asiatischen Hornissen. Im Spätherbst verlassen nach Angaben des Landesamtes im Durchschnitt so 300 bis 500 Jungköniginnen ein Nest und die überwintern dann in Verstecken und gründen im Folgejahr jeweils eigene neue Staaten. Geht also rasend schnell, dass das ganz, ganz, ganz, ganz viele werden. Ja, und deswegen die Bitte, wer eine asiatische Hornisse oder sogar ein mögliches Nest entdeckt, der sollte dies bitte über das Meldeportal für Arten des Landesamtes melden. Und zu den Nestern sollten Beobachter also bitte mindestens 5 Meter Abstand halten, nicht näher rangehen, die sind nicht ganz so friedlich, diese Hornissen, denn die stammen ursprünglich aus Südostasien, was erstmal nichts macht. Sie sind kleiner und dunkler als die heimische europäische Hornisse. Könnte sie auch so ein bisschen erkennen, also gar nicht so ein großes Tier, aber wird ihr Nest bedroht, da kann die sehr aggressiv reagieren. Probleme bereitet sie dem Imkerverband zufolge vor allem auch den Honigbienen. Die Hornisse lauert nämlich den heimischen Bienen vor deren Stock auf und frisst die dann im Flug. Verrückte Sache. Teilweise geht die sogar direkt in die Bienenstöcke und da auf die Jagd. Also es ist, wie es ist. Wir müssen damit umgehen. Die asiatische Hornisse ist erstmals in Sachsen gesichtet worden. Und weiß ja auch, welche seht. Meldet das bitte ans Meldeportal für Arten des Landesamtes und geht nicht näher als 5 Meter an so ein Nest ran. Vielen Dank.

0: Was für eine rockische Nummer von Julia Leigel, als sie damals noch Jude hieß und ihre eigene Band hatte. Heute ist sie ja mit Silly unterwegs. Julia Leigel als Gaststar immer bei Silly und vertritt da richtig, richtig gut andere Musikerinnen. Tja, wir gucken jetzt mal auf die guten Nachrichten des heutigen Tages. Heute der 13. August 2026. Hier sind unsere Good News.
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0: Los geht's mit Tschechien. Ja genau, Tschechien will nämlich Handys bis zur 9. Klasse weitgehend aus dem Schulalltag verbannen, also verbieten. Die Regierung hofft da auf mehr Konzentration, auf weniger Ablenkung und mehr direkten Austausch unter den Schülerinnen und Schülern. Und übrigens gut 80% der Bevölkerung in Tschechien, die unterstützt die Pläne. Ja, ich find's ja eigentlich auch ganz gut, muss ich sagen. Wir gehen nach Florenz. In 9 weiteren Vierteln dürfen nämlich keine neuen Wohnungen mehr als kurzfristige Ferienunterkünfte angeboten werden in Florenz. Und damit will die Stadt verhindern, dass Übertourismus Bewohnerinnen und Bewohner aus ihren alten Vierteln verdrängt und die Mieten steigen. Für bestehende Ferienwohnungen ist künftig eine befristete Genehmigung nötig. Und das haben ganz viele Urlaubsorte und touristische Highlights, glaube ich, mit gemein mit Florenz. Also da gibt es einige Dinge, die genauso gehandelt werden müssten in anderen Orten. Finde ich zumindest. Mindestens. Und noch eine Meldung habe ich und die ist auch ganz wichtig, kommt für mich jetzt ein bisschen spät, weil der Sommer fast rum ist, aber immerhin, Forscher der BTU Cottbus-Senftenberg, die entwickeln nämlich gerade ein System, das Drohnen automatisch zu Badeunfällen schickt. Die Fluggeräte, die sollen Ertrinkende per Kamera erkennen und denen dann ein selbst aufblasendes Rettungsmittel zuwerfen. Kann man sich dann festhalten und muss nicht ertrinken. Modelle berechnen dafür geeignete Standorte und spezielle Flugrouten und die Drohnen, die sollen Rettungskräfte unterstützen und nicht ersetzen, sondern da kommt dann schon noch jemand hin und rettet den Ertrinkenden. Ist doch ganz klar. Das waren so unsere guten Nachrichten heute vom 13.08.2026.
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Simply Red, Thinking of You, und das soll es gewesen sein von mir zumindest am heutigen Nachmittag hier bei Second Radio. Das war Sachsen Live, der Second Radio Nachmittag vom Donnerstag. Von morgen gibt es natürlich einen neuen Second Radio Nachmittag mit dem da muss ich schon lachen, ne? weil er feigst zum Hintergrund. Mit dem Erik Schiemann, und der Erik wird morgen 15 Uhr wieder hier sein, von 15 bis 18 Uhr und euch gut ins Wochenende bringen. Heute gibt's bei uns noch richtig gute Musik rund um die Uhr, und da startet jetzt nur gleich der Dark Donnerstag mit der Musik, die ganz viele Leipzigerinnen, Leipziger, Magleberger oder auch ganz viele andere Menschen mögen, nämlich so ein bisschen dunklere Musik, Darkwave und ähnliches. Ich wünsche viel Spaß dabei und wir hören uns dann in der nächsten Woche wieder. Bis dahin ein schönes Wochenende und ja, genießt die heißen Temperaturen, wenn ihr sie mögt. Ansonsten wird's am Sonntag, spätestens am Montag, dann endlich wieder kühler. Tschüss für heute, sagt der Uwe.

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1: Ich bin Thomas Brockt. Die Abwehr von Drohnen muss in Deutschland schnell verbessert werden. Darüber waren sich die Innenminister von Bund und Ländern in einer Telefonkonferenz einig. Vergangene Woche war am Flughafen Leipzig-Halle eine mit Sprengstoff bestückte Drohne entdeckt worden.
2: Gegenseitige Unterstützung, gemeinsame Forschung und Flughäfen besser mit Abwehrtechnik ausstatten. Diese Ansatzpunkte wollen die Innenminister verfolgen. Einigkeit gibt es aber nicht in allen Punkten. Aus Niedersachsen und Bremen kommt zum Beispiel die Forderung, dass der Bund auch Häfen besser in Sachen Drohnenabwehr ausstattet. Und bei Flughäfen haben bisher Standorte wie Frankfurt-Main, München, Berlin, Hamburg oder Stuttgart Priorität. Diese Liste wollen einige Länder gern ausweiten. Jan-Henner Reitzer, Nachrichtenredaktion.
1: Auf dem Rhein bei Köln fahren wegen des historischen Niedrigwassers kaum noch Schiffe. Das teilte das Wasserstraßen- und Schifffahrtsamt mit. Demnach dürfen Schiffe zwar immer noch fahren, es lohne sich aber kaum noch. Aktuell wird jeden Tag ein neuer historischer Tiefpunkt des Wasserstandes am Pegel Köln gemessen. Heute Mittag waren es 49 Zentimeter. Die Trockenheit in Deutschland führt auch zu Ernteausfällen. Seit Mitte Juni seien deshalb rund 3 Millionen Tonnen Getreide und Raps verloren gegangen, heißt es vom Deutschen Raiffeisenverband. Insgesamt wird aber eine ähnliche Erntebilanz wie im Vorjahr erwartet.
3: Der Verband spricht von Einnahmeverlusten von 600 Millionen Euro. Der Ausblick auf diesen Sommer ist nicht ganz so gut, aber nicht hoffnungslos. Nach einer Schätzung erwartet der Verband eine kleinere Getreideernte von rund 40 Millionen Tonnen nach 45 Millionen Tonnen im vergangenen Jahr. Unterm Strich sei es eine noch ausreichende unterdurchschnittliche Ernte, hieß es. Steigende Verbraucherpreise etwa für Brot und Brötchen werden nicht erwartet. Tine Klimach, Nachrichtenredaktion.
1: Gastgeber des Eurovision Song Contest im kommenden Jahr ist die bulgarische Stadt Burgas am Schwarzen Meer. Das teilten die Europäische Rundfunkunion und der öffentlich-rechtliche Sender BNT in Sofia als Veranstalter mit. Die Touristenhochburg Burgas setzte sich damit gegen die bulgarische Hauptstadt Sofia durch. Das Finale soll am 15. Mai 2027 stattfinden. Bulgarien hatte in diesem Jahr zum ersten Mal den ESC gewonnen mit dem Song Bangaranga der Sängerin Dara.
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1: Zum Wetter, die aktuelle Vorhersage des Deutschen Wetterdienstes. In der Nacht gering bewölkt oder klar, die Tiefstwerte liegen im Westen bei 20 Grad, in Südostbayern nur um 10 Grad. Morgen tagsüber dann erneut viel Sonne, später im Norden einige Wolken, es bleibt aber überall trocken. Dazu noch etwas heißer mit Höchstwerten zwischen 31 Grad im Nordosten und im südlichen Alpenvorland und bis 38 Grad im Westen und Südwesten, an der See etwas kühler.
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1: Zum Wetter, die aktuelle Vorhersage des Deutschen Wetterdienstes. In der Nacht gering bewölkt oder klar, die Tiefstwerte liegen im Westen bei 20 Grad, in Südostbayern nur um 10 Grad. Morgen tagsüber dann erneut viel Sonne, später im Norden einige Wolken, es bleibt aber überall trocken. Dazu noch etwas heißer mit Höchstwerten zwischen 31 Grad im Nordosten und im südlichen Alpenvorland und bis 38 Grad im Westen und Südwesten, an der See etwas kühler.
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1: Ich bin Thomas Brockt. Wegen Niedrigwassers ist die Binnenschifffahrt in Deutschland aktuell stark eingeschränkt. Transporte auf mehr überlange Lastwagen zu verlagern, ist aus Sicht des Verbands deutscher Verkehrsunternehmen aber keine Alternative. Der Verband verweist auf strukturelle Probleme.
2: Überlange Lkw sind 6,50 Meter länger als der Standard und dürfen nur auf bestimmten Strecken fahren. Jetzt mehr davon einzusetzen, bringe angesichts riesiger Gütermengen, die normalerweise per Schiff transportiert werden, keine spürbare Entlastung, so der Verband deutscher Verkehrsunternehmen. Noch mehr Lkw seien außerdem eine zusätzliche Belastung für sowieso schon sanierungsbedürftige Straßen und Brücken. Als Reaktion auf das Niedrigwasser haben fast alle Bundesländer das Sonntagsfahrverbot für Lkw gelockert oder aufgehoben. Jan-Henner Reitze, Nachrichtenredaktion.
1: Die Zahl der Kindeswohlgefährdungen ist weiter gestiegen, das meldet das Statistische Bundesamt. Im Jahr 2025 haben die Jugendämter in Deutschland bei fast 80.000 Kindern oder Jugendlichen eine Gefährdung festgestellt, etwa durch Vernachlässigung, körperliche oder sexuelle Gewalt. Das waren 10% mehr als im Vorjahr. Befristete Arbeitsverträge werden in Deutschland weiter vor allem mit jungen Menschen abgeschlossen. In der Altersgruppe zwischen 15 und 25 Jahren waren vergangenes Jahr 18,3% befristet beschäftigt. Das entspricht rund 2,2 Millionen Arbeitnehmern.
3: Auch wenn es die Jungen statistisch dreimal häufiger trifft als alle anderen, insgesamt gab es 2025 sogar weniger befristete Jobs als zum Beispiel noch vor 10 Jahren. Immerhin waren es aber laut Bundesamt fast 6,5 Millionen Menschen, die befristet in Teilzeit, mit Zeitverträgen oder in Minijobs gearbeitet haben. Und eine befristete Arbeit nimmt laut Statistik kaum jemand freiwillig an. Die meisten davon gibt's übrigens im Bildungssektor und in Restaurants und Kneipen. Thomas Thonfeld, Nachrichtenredaktion.
1: Gastgeber des Eurovision Song Contest im kommenden Jahr ist die bulgarische Stadt Burgas am Schwarzen Meer. Das teilten die Europäische Rundfunkunion und der öffentlich-rechtliche Sender BNT in Sofia als Veranstalter mit. Die Touristenhochburg Burgas setzte sich damit gegen die bulgarische Hauptstadt Sofia durch. Das Finale soll am 15. Mai 2027 stattfinden. Bulgarien hatte in diesem Jahr zum ersten Mal den ESC gewonnen mit dem Song Bangaranga der Sängerin Dara.
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1: Zum Wetter, die aktuelle Vorhersage des Deutschen Wetterdienstes. In der Nacht gering bewölkt oder klar, die Tiefstwerte liegen im Westen bei 20 Grad, in Südostbayern nur um 10 Grad. Morgen tagsüber dann erneut viel Sonne, später im Norden einige Wolken, es bleibt aber überall trocken. Dazu noch etwas heißer mit Höchstwerten zwischen 31 Grad im Nordosten und im südlichen Alpenvorland und bis 38 Grad im Westen und Südwesten, an der See etwas kühler.
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2: Zum Wetter, die aktuelle Vorhersage des Deutschen Wetterdienstes. In der Nacht gering bewölkt oder klar, die Tiefstwerte liegen im Westen bei 20 Grad, in Südostbayern nur um 10 Grad. Morgen tagsüber dann erneut viel Sonne, später im Norden einige Wolken, es bleibt aber überall trocken. Dazu noch etwas heißer mit Höchstwerten zwischen 31 Grad im Nordosten und im südlichen Alpenvorland und bis 38 Grad im Westen und Südwesten, an der See etwas kühler.
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1: Ich bin Thomas Brockt. Am Rhein werden immer neue Tiefstände gemessen. Zum Beispiel in Köln waren es heute 49 Zentimeter. Und es wird erwartet, dass der Pegel noch weiter sinkt. Schifffahrt ist kaum noch möglich.
2: Vor allem, es rechnet sich schlicht nicht mehr, die Schiffe loszuschicken. Wenn überhaupt, dann können sie nur einen Bruchteil der üblichen Fracht laden. Bei Köln hat der Rhein bereits einen Rekordtiefststand erreicht und es wird wohl noch schlimmer. Manche Unternehmen verlagern bereits einen Teil ihrer Rohstofftransporte auf Schiene und Lkw. Doch das heißt, vieles wird teurer. Auch die Spritpreise an der Tankstelle haben bereits angezogen. Claudia Wächter, Nachrichtenredaktion.
1: Die Trockenheit in Deutschland führt auch zu Ernteausfällen. Seit Mitte Juni seien deshalb rund 3 Millionen Tonnen Getreide und Raps verloren gegangen, heißt es vom Deutschen Raiffeisenverband. Insgesamt wird aber eine ähnliche Erntebilanz wie im Vorjahr erwartet.
3: Der Verband spricht von Einnahmeverlusten von 600 Millionen Euro. Der Ausblick auf diesen Sommer ist nicht ganz so gut, aber nicht hoffnungslos. Nach einer Schätzung erwartet der Verband eine kleinere Getreideernte von rund 40 Millionen Tonnen nach 45 Millionen Tonnen im vergangenen Jahr. Unterm Strich sei es eine noch ausreichende unterdurchschnittliche Ernte, hieß es. Steigende Verbraucherpreise etwa für Brot und Brötchen werden nicht erwartet. Für die Preise sind vor allem Energie-, Lohn- und Bürokratiekosten entscheidend. Tine Klimach, Nachrichtenredaktion.
1: Die Zahl der Kindeswohlgefährdungen ist weiter gestiegen. Das meldet das Statistische Bundesamt. Im Jahr 2025 haben die Jugendämter in Deutschland bei fast 80.000 Kindern oder Jugendlichen eine Kindeswohlgefährdung festgestellt. Etwa durch Vernachlässigung, körperliche oder sexuelle Gewalt. Das waren 10% mehr als im Vorjahr. Vor der Küste des türkischen Urlaubsorts Fethiye ist ein Ausflugsboot mit Touristen in Brand geraten. 115 Menschen, darunter Kinder und Besatzungsmitglieder, sprangen mit Rettungswesten ins Meer, wie die staatliche Nachrichtenagentur Anadolu berichtet. Sie seien anschließend von der Küstenwache an Land gebracht worden. Auch Boote in der Nähe beteiligten sich an der Rettungsaktion. Die Nationalität der Passagiere ist noch unklar, ebenso die Brandursache.
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1: Zum Wetter, die aktuelle Vorhersage des Deutschen Wetterdienstes. In der Nacht gering bewölkt oder klar, die Tiefstwerte liegen im Westen bei 20 Grad, in Südostbayern nur um 10 Grad. Morgen tagsüber dann erneut viel Sonne, später im Norden einige Wolken, es bleibt aber überall trocken. Dazu noch etwas heißer mit Höchstwerten zwischen 31 Grad im Nordosten und im südlichen Alpenvorland und bis 38 Grad im Westen und Südwesten, an der See etwas kühler.
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1: Zum Wetter, die aktuelle Vorhersage des Deutschen Wetterdienstes. In der Nacht gering bewölkt oder klar, die Tiefstwerte liegen im Westen bei 20 Grad, in Südostbayern nur um 10 Grad. Morgen tagsüber dann erneut viel Sonne, später im Norden einige Wolken, es bleibt aber überall trocken. Dazu noch etwas heißer mit Höchstwerten zwischen 31 Grad im Nordosten und im südlichen Alpenvorland und bis 38 Grad im Westen und Südwesten, an der See etwas kühler.
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1: Ich bin Thomas Brockt. Auf dem Rhein bei Köln fahren wegen des historischen Niedrigwassers kaum noch Schiffe. Das teilte das Wasserstraßen- und Schifffahrtsamt mit. Demnach dürfen Schiffe zwar immer noch fahren, es lohne sich aber kaum noch. Aktuell wird jeden Tag ein neuer historischer Tiefpunkt des Wasserstandes am Pegel Köln gemessen. Heute Mittag waren es 49 Zentimeter. Die Binnenschifffahrt in Deutschland ist allgemein stark eingeschränkt. Transporte auf mehr überlange Lastwagen zu verlagern, ist aus Sicht des Verbands Deutscher Verkehrsunternehmen aber keine Alternative. Der Verband verweist auf strukturelle Probleme.
2: Überlange Lkw sind 6,50 Meter länger als der Standard und dürfen nur auf bestimmten Strecken fahren. Jetzt mehr davon einzusetzen, bringe angesichts riesiger Gütermengen, die normalerweise per Schiff transportiert werden, keine spürbare Entlastung, so der Verband Deutscher Verkehrsunternehmen. Noch mehr Lkw seien außerdem eine zusätzliche Belastung für sowieso schon sanierungsbedürftige Straßen und Brücken. Jan-Henner Reitze, Nachrichtenredaktion.
1: Befristete Arbeitsverträge werden in Deutschland weiter vor allem mit jungen Menschen abgeschlossen. In der Altersgruppe zwischen 15 und 25 Jahren waren vergangenes Jahr 18,3% befristet beschäftigt, wie das Statistische Bundesamt mitteilte. Das entspricht rund 2,2 Millionen Arbeitnehmern.
3: Auch wenn es die Jungen statistisch dreimal häufiger trifft als alle anderen, insgesamt gab es 2025 sogar weniger befristete Jobs als zum Beispiel noch vor 10 Jahren. Immerhin waren es aber laut Bundesamt fast 6,5 Millionen Menschen, die befristet in Teilzeit, mit Zeitverträgen oder in Minijobs gearbeitet haben. Und eine befristete Arbeit nimmt laut Statistik kaum jemand freiwillig an. Die meisten davon gibt's übrigens im Bildungssektor und in Restaurants und Kneipen. Thomas Thonfeld, Nachrichtenredaktion.
1: Vor der Küste des türkischen Urlaubsorts Fethiye ist ein Ausflugsboot mit Touristen in Brand geraten. 115 Menschen, darunter Kinder und Besatzungsmitglieder, sprangen mit Rettungswesten ins Meer, wie die staatliche Nachrichtenagentur Anadolu berichtet. Sie seien anschließend von der Küstenwache an Land gebracht worden. Auch Boote in der Nähe beteiligten sich an der Rettungsaktion. Die Nationalität der Passagiere ist noch unklar, ebenso die Brandursache.
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1: Zum Wetter, die aktuelle Vorhersage des Deutschen Wetterdienstes. In der Nacht gering bewölkt oder klar, die Tiefstwerte liegen im Westen bei 20 Grad, in Südostbayern nur um 10 Grad. Morgen tagsüber dann erneut viel Sonne, später im Norden einige Wolken, es bleibt aber überall trocken. Dazu noch etwas heißer mit Höchstwerten zwischen 31 Grad im Nordosten und im südlichen Alpenvorland und bis 38 Grad im Westen und Südwesten, an der See etwas kühler.
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2: Zum Wetter, die aktuelle Vorhersage des Deutschen Wetterdienstes. In der Nacht gering bewölkt oder klar, die Tiefstwerte liegen im Westen bei 20 Grad, in Südostbayern nur um 10 Grad. Morgen tagsüber dann erneut viel Sonne, später im Norden einige Wolken, es bleibt aber überall trocken. Dazu noch etwas heißer mit Höchstwerten zwischen 31 Grad im Nordosten und im südlichen Alpenvorland und bis 38 Grad im Westen und Südwesten, an der See etwas kühler.
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1: Ich bin Dirk Zeitler. Am Rhein werden immer neue Tiefstände gemessen. Zum Beispiel in Köln sind heute 49 cm gemessen worden. Und es wird erwartet, dass der Pegel noch weiter sinkt. Schifffahrt ist kaum noch möglich.
2: Vor allem, es rechnet sich schlicht nicht mehr, die Schiffe loszuschicken. Wenn überhaupt, dann können sie nur einen Bruchteil der üblichen Fracht laden. Bei Köln hat der Rhein bereits einen Rekordtiefststand erreicht und es wird wohl noch schlimmer. Manche Unternehmen verlagern bereits einen Teil ihrer Rohstofftransporte auf Schiene und Lkw. Doch das heißt, vieles wird teurer. Auch die Spritpreise an der Tankstelle haben bereits angezogen. Claudia Wächter, Nachrichtenredaktion.
1: Die anhaltende Hitze und Trockenheit lassen in Baden-Württemberg und Bayern die Futterbestände drastisch einbrechen und zwingen Landwirte, Tiere früher als geplant schlachten zu lassen. Auch in Hessen wird das Tierfutter knapp. Nach Angaben des Landesbauernverbands Baden-Württemberg stehen den Landwirten aktuell 30% weniger Futter zur Verfügung als sonst um diese Zeit. Die Abwehr von Drohnen muss in Deutschland schnell verbessert werden. Darüber waren sich die Innenminister von Bund und Ländern in einer Telefonkonferenz einig. Vergangene Woche war am Flughafen Leipzig eine mit Sprengstoff bestückte Drohne entdeckt worden.
3: Gegenseitige Unterstützung, gemeinsame Forschung und Flughäfen besser mit Abwehrtechnik ausstatten. Diese Ansatzpunkte wollen die Innenminister verfolgen. Einigkeit gibt es aber nicht in allen Punkten. Aus Niedersachsen und Bremen kommt zum Beispiel die Forderung, dass der Bund auch Häfen besser in Sachen Drohnenabwehr ausstattet. Und bei Flughäfen haben bisher Standorte wie Frankfurt-Main, München, Berlin, Hamburg oder Stuttgart Priorität. Diese Liste wollen einige Länder gern ausweiten. Jan-Henner Reitzer, Nachrichtenredaktion.
1: Vor der Küste des türkischen Urlaubsorts Fethiye ist ein Ausflugsboot mit Touristen in Brand geraten. 115 Menschen, darunter Kinder und Besatzungsmitglieder, sprangen mit Rettungswesten ins Meer. Sie seien anschließend von der Küstenwache an Land gebracht worden, wie die staatliche Nachrichtenagentur Anadolu berichtet. Auch Boote in der Nähe beteiligten sich an der Rettungsaktion.
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1: Zum Wetter, die aktuelle Vorhersage des Deutschen Wetterdienstes. In der Nacht gering bewölkt oder klar, die Tiefstwerte liegen im Westen bei 20 Grad, in Südostbayern nur um 10 Grad. Tagsüber dann erneut viel Sonne, später im Norden einige Wolken, es bleibt aber überall trocken. Dazu noch etwas heißer mit Höchstwerten zwischen 31 Grad im Nordosten und im südlichen Alpenvorland und bis 38 Grad im Westen und Südwesten. An der See etwas kühler.
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